Stimmen geholt. Es sind aber weniger Stimmen als bei den letzten Wahlen im Dezember. Im Kosovo wurde zum dritten Mal in rund anderthalb Jahren gewählt, weil sich Regierung und Opposition nicht auf eine Staatspräsidentin oder einen Staatspräsidenten einigen können. Und noch die Wetteraussichten. Die neue Woche startet recht sonnig und mit rund 26 Grad. Am Nachmittag gibt es aber mehr Wolken und gegen Abend kommen dann zunehmend Gewitter auf. Das waren die Nachrichten von Radio SRF. Am Mikrofon und verantwortlich war Simon Richle. SRF Verkehrsinfo von 2.03 Uhr A1A, Autobahnzubringer Lausanne-Süd, Lausanne-Maladière bei der Verzweigung Ecublanc zwischen Lausanne-Malle und der Verzweigung Ecublanc in beiden Richtungen Gefahr wegen Personen auf der Fahrbahn.

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1: Die Nachrichten von SRF von 3 mit Simon Richle. Vor den Philippinen hat es ein schweres Erdbeben gegeben. Laut dem örtlichen Institut für Vulkanologie und Seismologie hatte das Beben eine Stärke von 7,8. Das Epizentrum liegt vor der Küste der Insel Mindanao in 35 Kilometern Tiefe. Die Behörden und auch das Tsunami-Warnsystem der UNO haben eine Tsunami-Warnung herausgegeben. Menschen in Küstennähe sollten sich schnellstens in Sicherheit bringen. Das Tsunami-Warnsystem der UNO warnt vor bis zu 3 Meter hohen Wellen. Und nun in den Nahen Osten. Erstmals seit 2 Monaten hat der Iran wieder Raketen in Richtung Israel abgefeuert. Israel hat die Raketen nach eigenen Angaben abgefangen. Laut eines israelischen Fernsehsenders schlugen Raketentrümmer ein. Der Iran sagte, er habe Israel attackiert, weil Israel gestern Ziele in der libanesischen Hauptstadt Beirut angegriffen hat. Israel bekämpft dort laut eigenen Angaben die Hisbollah-Miliz. Nun stellt sich die Frage, wie reagieren die USA und Israel auf die iranischen Angriffe? Dazu sagt Nahost-Korrespondentin Anita Bünter in der SRF-Tagesschau.
2: Nun, laut iranischen Medien zielte der Angriff auf eine israelische Militärbasis und der Angriff sei als Warnung an Israel zu verstehen. Israelische Medien zitieren israelische Offizielle, wonach Israel energisch auf den Angriff reagieren werde. Ministerpräsident Netanyahu werde ein Sicherheitstreffen abhalten, sprich ein Szenario, in dem Israel wieder in einer direkten Konfrontation mit dem Iran stünde. Aber mehrere Medien berichten auch, dass US-Präsident Trump den israelischen Ministerpräsidenten davon abhalten will, zurückzuschlagen. Gleichzeitig soll er den Iran aufgerufen haben, wieder an den Verhandlungstisch zurückzukehren. Die Frage ist nun, ob US-Präsident Trump Netanyahu wirklich von einem Gegenschlag abhalten kann. Wenn das nicht gelingt, droht eine neue Eskalation, eine weitere Runde in diesem Krieg, so wie wir ihn schon im Frühjahr gesehen haben.
1: Der britische Premierminister Keir Starmer, der französische Präsident Emmanuel Macron und der deutsche Bundeskanzler Friedrich Merz haben sich am Abend in London getroffen. Thema war die Unterstützung für die Ukraine bei der Verteidigung gegen Russland. Auch der ukrainische Präsident Volodymyr Zelensky ist später dazugestoßen. Nach dem Treffen haben die 4 Länder eine gemeinsame Erklärung veröffentlicht. Sie fordern von Russland einen sofortigen Waffenstillstand und Verhandlungen über ein Ende des Krieges. Und nun die Wetteraussichten. Die neue Woche startet recht sonnig mit rund 26 Grad. Am Nachmittag gibt es dann mehr Wolken und gegen Abend kommen zunehmend Gewitter auf. Das waren Nachrichten von Radio SRF. Am Mikrofon und verantwortlich war Simon Richle.

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1: Die Nachrichten von SRF um 4 mit Simon Richle. Vor den Philippinen hat es ein schweres Erdbeben gegeben. Laut dem örtlichen Institut für Vulkanologie und Seismologie hatte das Beben eine Stärke von 7,8. Das Epizentrum liegt vor der Küste der Insel Mindanao in 35 Kilometern Tiefe. Die Behörden und auch das Tsunami-Warnsystem der UNO haben eine Tsunami-Warnung herausgegeben. Es drohten bis zu 3 Meter hohe Wellen. Menschen in Küstennähe sollten sich schnellstens in Sicherheit bringen. Örtliche Medien berichten von eingestürzten Gebäuden. Auch für andere Länder gibt es Tsunami-Warnungen. Indonesien hat für einige Gebiete im Norden Evakuierungen angeordnet. In den Nahen Osten. Israel hat den Iran angegriffen. Die israelische Armee schreibt, sie habe im Westen und im Zentrum des Landes Militärinfrastruktur des Regimes getroffen. Wenige Stunden vorher hatte der Iran zahlreiche Raketen auf Israel abgefeuert, erstmals seit 2 Monaten. Dies wiederum als Reaktion darauf, dass Israel gestern mehrere Ziele im Libanon angegriffen hat, in der Hauptstadt Beirut. Der britische Premierminister Keir Starmer, der französische Präsident Emmanuel Macron und der deutsche Bundeskanzler Friedrich Merz haben sich am Abend in London getroffen. Thema dabei die Unterstützung für die Ukraine bei der Verteidigung gegen Russland. Auch der ukrainische Präsident Volodymyr Zelensky ist später zu den Gesprächen dazugestoßen. Nach dem Treffen haben die 4 Länder eine gemeinsame Erklärung veröffentlicht. Aus London berichtet Franziska Hoppen von der ARD.
2: In einem gemeinsamen Schreiben der 4 Staats- und Regierungschefs drückten Premierminister Starmer, Präsident Macron und Kanzler Merz ihre, Zitat, unerschütterliche Unterstützung für die Ukraine bei der Verteidigung gegen die illegale Invasion Russlands aus. Auch bei den nächsten Schritten in den Verhandlungen über einen gerechten und dauerhaften Frieden wolle man die Ukraine unterstützen. Die nächsten Schritte sollten in engster Zusammenarbeit mit der Ukraine, weiteren europäischen Partnern und den USA erfolgen. Laut des Schreibens sei es bei den Gesprächen darum gegangen, den bevorstehenden G7-Gipfel in Frankreich, das nächste Treffen der Ukraine-Unterstützer im Juli und den NATO-Gipfel in Ankara in rund 4 Wochen zu nutzen, um die Bemühungen zu koordinieren und um weiter Druck auf Russland auszuüben. So sollen mehr Abfangraketen gebaut und gemeinsame Fähigkeiten zur Abwehr ballistischer Raketen entwickelt werden. Die Staats- und Regierungschefs forderten Russlands Präsidenten Putin auf, einem sofortigen Waffenstillstand zuzustimmen. Der derzeitige Frontverlauf solle als Ausgangspunkt für Verhandlungen genommen werden. Europäische Sicherheitsinteressen müssten bei jeder Vereinbarung gewahrt werden, hieß es.
1: Und nun noch zu den Wetteraussichten. Die neue Woche startet recht sonnig und mit rund 26 Grad. Am Nachmittag gibt es aber mehr Wolken und gegen Abend kommen dann zunehmend Gewitter auf. Das waren Nachrichten von Radio SRF. Am Mikrofon und verantwortlich war Simon Richle.

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1: Die Nachrichten von SRF um 5 mit Simon Rechle, das sind die Themen. Nach einem Erdbeben vor den Philippinen gibt es in mehreren Ländern Tsunami-Warnungen. Dann, nach iranischen Angriffen auf Israel, greift nun auch Israel den Iran wieder an. Und europäische Partner haben sich mit dem ukrainischen Präsidenten Selenskyj getroffen und Forderungen an Russland gestellt. Das Wetter zunächst recht sonnig und warm heute, gegen Abend wird es dann zunehmend gewitterhaft. Vor den Philippinen hat es ein schweres Erdbeben gegeben. Laut dem örtlichen Institut für Vulkanologie und Seismologie hatte das Beben eine Stärke von 7,8. Das Epizentrum liegt vor der Küste der Insel Mindanao. Die Behörden und auch das Tsunami-Warnsystem der UNO haben eine Tsunami-Warnung herausgegeben. Es drohten 1 bis 3 Meter hohe Wellen. Menschen in Küstennähe sollten sich schnellstens in Sicherheit bringen. Örtliche Medien berichten zudem von eingestürzten Gebäuden. Auch für andere Länder gibt es Tsunami-Warnungen. Etwa Indonesien hat für einige Gebiete im Norden Evakuierungen angeordnet. In den Nahen Osten jetzt. Israel hat den Iran angegriffen. Die israelische Armee schreibt, sie habe im Westen und im Zentrum des Landes Militärinfrastruktur des Regimes getroffen. Wenige Stunden vorher hatte der Iran zahlreiche Raketen auf Israel abgefeuert, erstmals seit 2 Monaten. Dies wiederum als Reaktion darauf, dass Israel gestern mehrere Ziele im Libanon angegriffen hat, in der Hauptstadt Beirut. Der britische Premierminister Keir Starmer, der französische Präsident Emmanuel Macron und der deutsche Bundeskanzler Friedrich Merz haben sich am Abend in London getroffen. Thema war die Unterstützung für die Ukraine bei der Verteidigung gegen Russland. Und auch der ukrainische Präsident Volodymyr Zelensky ist später zu den Gesprächen dazugestoßen. Nach dem Treffen haben die 4 eine gemeinsame Erklärung veröffentlicht. Aus London berichtet Franziska Hoppen von der ARD.
2: In einem gemeinsamen Schreiben der 4 Staats- und Regierungschefs drückten Premierminister Starmer, Präsident Macron und Kanzler Merz ihre, Zitat, unerschütterliche Unterstützung für die Ukraine bei der Verteidigung gegen die illegale Invasion Russlands aus. Auch bei den nächsten Schritten in den Verhandlungen über einen gerechten und dauerhaften Frieden wolle man die Ukraine unterstützen. Die nächsten Schritte sollten in engster Zusammenarbeit mit der Ukraine, weiteren europäischen Partnern und den USA erfolgen. Laut des Schreibens sei es bei den Gesprächen darum gegangen, den bevorstehenden G7-Gipfel in Frankreich, das nächste Treffen der Ukraine-Unterstützer im Juli und den NATO-Gipfel in Ankara in rund 4 Wochen zu nutzen, um die Bemühungen zu koordinieren und um weiter Druck auf Russland auszuüben. So sollen mehr Abfangraketen gebaut und gemeinsame Fähigkeiten zur Abwehr ballistischer Raketen entwickelt werden. Die Staats- und Regierungschefs forderten Russlands Präsidenten Putin auf, einem sofortigen Waffenstillstand zuzustimmen. Der derzeitige Frontverlauf solle als Ausgangspunkt für Verhandlungen genommen werden. Europäische Sicherheitsinteressen müssten bei jeder Vereinbarung gewahrt werden, hieß es.
1: Und nun zu 2 Meldungen zu Parlamentswahlen. In Armenien, das historisch Russland nahesteht, dürfte gemäß Hochrechnungen der pro-westliche Regierungschef Nikol Paschinyan bei den Wahlen der Sieger sein. Er selbst hat bereits seinen Sieg verkündet. Hinter der EU-freundlichen Partei von Paschinyan liegt eine pro-russische Oppositionspartei auf Platz 2. Und im Kosovo sind die meisten Stimmen ausgezählt. Die Partei von Regierungschef Albin Kurti hat mit rund 43% am meisten Stimmen geholt. Es sind aber weniger Stimmen als bei den letzten Wahlen im Dezember. Im Kosovo wurde zum 3. Mal in rund 1,5 Jahren gewählt, weil sich die Regierung und Opposition nicht auf eine Staatspräsidentin oder einen Staatspräsidenten einigen können. Zum Sport und zu einer außerordentlichen Leistung in der Leichtathletik. Beim Diamond League Meeting in Stockholm gewinnt die Freiburgerin Audrey Vero über 800 Meter und sie unterbot dabei ihren eigenen Schweizer Rekord und lief die drittschnellste Zeit, die es je gegeben hat. Sportredaktor Men Maruk berichtet.
3: Das Potenzial der 22-jährigen Audrey Vero ist schon lange erkannt. In großen Schritten ist sie in den letzten Jahren der Weltspitze näher gekommen. Der Saisonstart ist ihr mit dem ersten Sieg bei einem Diamond League Meeting vor einer Woche in Rabat perfekt gelungen. Doch was sie nun in Stockholm abgeliefert hat, verdient das Prädikat Weltklasse. Vero läuft in einer Minute, 53 Sekunden und 98 Hundertstel als Siegerin ins Ziel.
4: Es ist crazy. Ich bin sehr glücklich mit meiner Zeit. Und ich denke, ich muss eine Woche haben, um nachdenken auf diese Performance.
3: Diese Zeit ist fast 2 Sekunden schneller als ihr bisheriger Schweizer Rekord. Mit 1,53,98 ist sie die drittschnellste Frau über die 2 Bahnrunden der Geschichte. Einzig 2 Läuferinnen in den 80er Jahren waren noch schneller als Vero. Die aktuelle Leistung von Audrey Vero ist mit dem 100-Meter-Hürden-Weltmeistertitel von Ditashi Kambunchi aus der letzten Saison auf eine Stufe zu stellen.
1: Und noch zum Tennis. Der Deutsche Alexander Zverev hat das French Open in Paris gewonnen. Für den 29-Jährigen ist es der erste Grand-Slam-Titel seiner Karriere. Im Finale hat er den Italiener Flavio Cobolli in 5 Sätzen geschlagen. Die Wetteraussichten: trotz Schleierwolken ist es zunächst recht sonnig und die Temperaturen, die steigen beidseits der Alpen auf etwa 26 Grad. Am Nachmittag nimmt die Bewölkung aus Westen dann allmählich zu und gegen Abend kommen gebietsweise Schauer und Gewitter auf, die teilweise auch starke Böen mitbringen. Das waren Nachrichten von Radio SRF. Am Mikrofon und verantwortlich war Simon Richle.

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1: Guten Morgen. Wir beginnen gleich mit den aktuellsten Entwicklungen im Nahen Osten. In den letzten Stunden haben sich der Iran und Israel wieder gegenseitig angegriffen. Und das zum ersten Mal seit Anfang April. Und drei Wahlen in nur 16 Monaten. Der Kosovo hat schon wieder gewählt und gewonnen hat schon wieder Alban Kurti. Was heißt das für das Land? Wir fragen nach. Und mit mir im Studio heute früh ist Lukas Siegfried. Wie wird das Montagswetter?
2: Ja, zunächst recht sonnig bei bis zu 26 Grad. Später ziehen dann mehr Wolken auf und es gibt auch Gewitter.
1: Zum ersten Mal seit zwei Monaten greifen sich der Iran und Israel wieder an. Zuerst hat der Iran am Abend Raketen auf Israel abgeschossen. Israel sagt, es habe die Raketen abgefangen. In der Nacht dann kam es aber sogleich zum Gegenschlag. Israel hat militärische Ziele im Iran angegriffen, das schreibt das israelische Militär. Über diese neuen Entwicklungen spreche ich jetzt live mit unserem Nahostkorrespondenten Thomas Gutersohn. Zuletzt also haben sich Israel und der Iran Anfang April beschossen. Wie ist es denn jetzt zu dieser neuen Eskalation gekommen?
3: Ja, der Hintergrund dieser jüngsten Angriffswelle ist die Bombardierung Israels auf die libanesische Hauptstadt Beirut gestern. Israel sagt, sie hätten dort ein Hisbollah-Hauptquartier getroffen. Der Iran pocht seit April, dass eben die Waffenruhe mit den USA auch den Libanon umfassen soll. Israels Armee, aber auch die Hisbollah haben die Kampfhandlungen jedoch weitergeführt. Israel ist vorgerückt im Süden des Libanons und hat eben gestern Ziele in der Hauptstadt Beirut angegriffen. Und das war eine rote Linie für Teheran. Iran hat mit den Angriffen gestern Abend unmissverständlich klargemacht, dass er es eben ernst meint mit der Forderung, Libanon in die Waffenruhe mit den USA einzubeziehen. Und das ist nicht zuletzt auch eine Nachricht an Washington.
1: Ja, und Israel hat dann nach dem iranischen Raketenbeschuss sofort reagiert in wenigen Stunden und den Iran angegriffen. Wie schwer war denn dieser Gegenschlag?
3: Das iranische Militär meldet, dass keine urbanen Zentren getroffen wurden, sondern eher Militäranlagen in der Hauptstadt Teheran sowie in den Städten Isfahan und Tabriz. Der Luftraum im Iran sowie auch in Syrien und im Irak wurden für den Moment gesperrt. Israel und der Iran beteuern, dass sie hätten jetzt mit diesen Gegenschlägen ihre militärischen Ziele erreicht. Dies ließe darauf deuten, dass es da nun jetzt eben einfach bei einem Schlagabtausch handelt, der nun vergolten ist. Wobei nach neuesten Informationen heißt es aus Israel, dass eine weitere Rakete aus dem Jemen abgefeuert wurde, diese aber abgefangen werden konnte.
1: Jetzt soll US-Präsident Donald Trump versucht haben, Israel von einem Gegenangriff abzuhalten. Das berichten verschiedene Medien. Die Frage ist jetzt, warum ist denn Israel nicht darauf eingegangen?
3: Ja, offenbar scheint der Gegenschlag nicht mit den USA abgesprochen worden zu sein. Es gab da offensichtlich Meinungsverschiedenheiten zwischen den Präsidenten Trump und Netanyahu, das auch nicht zum ersten Mal. US-Präsident Trump will auf keinen Fall die Waffenruhe mit dem Iran gefährden, die im Moment ja noch gilt. Die Hoffnung ist, dass man da ein längerfristiges Abkommen aushandeln kann, um die Straße von Hormuz wieder zu öffnen. Die israelische Regierung auf der anderen Seite will dieses Abkommen zwischen den USA und dem Iran möglichst verhindern. Die Befürchtung ist da, dass dieses nicht weit genug geht und die Gefahr der Hisbollah aus dem Libanon nicht eindämmen würde. Und zudem will die israelische Regierung nach wie vor einen Regimewechsel im Iran, eine Haltung, von der die US-Regierung mittlerweile abgekommen zu sein scheint.
1: Jetzt, ich habe es bereits erwähnt, das sind die ersten gegenseitigen Angriffe zwischen dem Iran und Israel seit zwei Monaten. Was heißt das ganz grundsätzlich für die Situation im Nahen Osten jetzt?
3: Ja, ich denke, es hängt jetzt weniger von diesem konkreten Schlagabtausch zwischen Iran und Israel ab, sondern mehr damit, was jetzt im Libanon passiert. Wenn die israelische Armee ihre Kampfhandlungen im Libanon einstellt oder zumindest stark einschränkt, dann dürfte es beim aktuellen Schlagabtausch bleiben. Wenn Israel weiterhin Ziele in Beirut angreift und im Süden des Landes den Vormarsch ausdehnen wird, dann ist denkbar, dass der Iran wieder Raketen auf Israel abfeuern wird. Auf der anderen Seite fliegen die USA immer wieder Angriffe auf Ziele im Iran. Teheran vergilt diese mit Gegenschlägen in den Golfstaaten, zuletzt auch auf den internationalen Flughafen von Kuwait. Also die Waffenruhe bleibt nach wie vor eine sehr fragile Angelegenheit.
1: Das die Live-Einschätzungen und Informationen von unserem Nahost-Korrespondenten Thomas Gutersohn. Und wie sich die Lage aktuell entwickelt, darüber halten wir Sie rund um die Uhr auf dem Laufenden, natürlich in dem Live-Ticker, online in der SRF-News-App. 5:05 jetzt, weiter zum Ukraine-Krieg. Seit einiger Zeit hat es keine Verhandlungen mehr gegeben über ein mögliches Kriegsende dort. Drei europäische Länder möchten jetzt aber erreichen, dass wieder verhandelt wird, Lukas Siegfried.
2: Ja, der britische Premierminister Keir Starmer, der französische Präsident Emmanuel Macron und der deutsche Kanzler Friedrich Merz haben sich in London getroffen. Und sie haben diskutiert, wie sie die Ukraine in ihrer Verteidigung gegen Russland weiter unterstützen und wie ein Ende des Krieges erreicht werden könnte. Später ist dann auch der ukrainische Präsident Volodymyr Zelensky zu dem Treffen dazugestoßen. Danach haben die vier Länder zusammen eine gemeinsame Erklärung veröffentlicht. Sie fordern von Russland eine sofortige Waffenruhe und Verhandlungen über ein Ende des Krieges.
1: Vor den Philippinen hat es ein starkes Erdbeben gegeben. Noch ist unklar, wie groß die Auswirkungen sind. Was ist bis jetzt bekannt dazu?
2: Also das Zentrum des Bebens liegt vor der Küste der Insel Mindanao im Süden der Philippinen. Das philippinische Institut für Vulkanologie und Seismologie gibt die Stärke mit 7,8 an. Die Behörden und auch das Tsunami-Warnsystem der UNO haben eine Tsunami-Warnung herausgegeben. Es drohten bis zu 3 Meter hohe Wellen. Menschen in Küstennähe sollten sich in Sicherheit bringen. Lokale Medien berichten zudem von eingestürzten Gebäuden und es gibt auch Meldungen von Todesopfern. Wie viele es sind, ist aber noch unklar.
1: Weiter in den Kosovo jetzt. Die Menschen dort haben schon wieder ein neues Parlament gewählt. Zum dritten Mal innerhalb 16 Monaten. Denn das Parlament hat es nicht geschafft, sich rechtzeitig auf ein neues Staatsoberhaupt zu einigen. Deshalb jetzt die Neuwahlen. Inzwischen sind fast alle Stimmen ausgezählt und schon wieder gewinnt die Partei von Regierungschef Albin Kurti. Die Partei kommt zwar auf weniger Stimmen als bei den letzten Wahlen im Dezember und doch scheint Kurti fest im Sattel zu sitzen. Warum ist es eigentlich so? Das hat Silvan Zemt die freie Journalistin Adelina Gashi gefragt. Sie berichtet regelmäßig aus dem Kosovo.
4: Ich glaube, dafür muss man in die Vergangenheit schauen. Albin Kurti kam aus einer Underdog-Rolle an die Macht. Er galt lange als politischer Außenseiter, der sich klar von der bis 2021 regierenden politischen Elite unter Hashim Thaçi abgegrenzt hat und damals vor allem mit dem Wahlversprechen angetreten ist, die grassierende Korruption im Land zu bekämpfen. Und dieses Versprechen konnte er immerhin in Teilen auch einhalten. Aber ich glaube, dass Kurtis Beliebtheit auch so begründet werden kann, dass er bei Kosovaren und Kosovarinnen den Ruf genießt, sich für Kosovos Unabhängigkeit einzusetzen, besonders im Dialog mit dem Nachbarland Serbien, das eben diese Unabhängigkeit bis heute nicht anerkennt. Und Kurti bis anhin eine sehr unnachgiebige Linie verfolgt hat.
5: Was bedeutet dieses Resultat jetzt für die Stabilität des Landes? Droht da weiterhin eine politische Blockade?
4: Das wird sich jetzt natürlich in den nächsten Wochen zeigen. Kosovos politische Klasse vermisste in den letzten Monaten und bisher eine Kompromisskultur. Aber die ist nötig, um eine voll handlungsfähige Regierung stellen zu können. Und sollte sich also diesbezüglich kein grundlegender Sinneswandel abzeichnen, droht die nächste Blockade, ja.
1: Sagt die freie Journalistin Adelina Gashi zu den erneuten Parlamentswahlen im Kosovo. Und auch in Armenien haben die Menschen ein neues Parlament gewählt und damit auch über die künftige Ausrichtung des Landes im Südkaukasus entschieden.
2: Hochrechnungen der Wahlkommission zeigen einen Sieg des bisherigen Regierungschefs, des pro-westlichen Nikol Pashinyan. Seine Partei kommt nach aktuellem Stand auf 57% der Stimmen. Pashinyan selbst hat bereits seinen Sieg verkündet. Hinter der EU-freundlichen Partei von Pashinyan folgt eine pro-russische Oppositionspartei mit knapp 22%.
1: Und damit kommen wir zum Sport und zu einer außerordentlichen Leistung der Schweizer Leichtathletin Audrey Vero.
2: Ja, die Freiburgerin gewinnt beim Diamond League Meeting in Stockholm das Rennen über 800 Meter und sie war dabei so schnell wie seit über 40 Jahren keine Frau mehr. Audrey Vero lief die drittbeste Zeit der Geschichte bei den Frauen und sie war selbst überrascht von ihrer Leistung.
6: Es ist crazy. Ich bin sehr glücklich mit meiner Zeit. Ich denke, ich muss eine Woche haben, um zu nachdenken auf diese Performance.
2: 1:53:58 ist Veros Zeit. Ihren eigenen Schweizer Rekord hat sie damit um fast 2 Sekunden verbessert. Und dann noch zum Tennis. Der Deutsche Alexander Zverev hat das French Open in Paris gewonnen. Für den 29-Jährigen ist es der erste Grand Slam-Titel seiner Karriere. Im Finale hat Zverev den Italiener Flavio Cobolli in 5 Sätzen bezwungen. Und noch die Börsendaten von SIX. Der Nikkei-Index in Tokio fällt um 3,6%. Der Euro wird zu 91,90 gehandelt, der Dollar zu 79,68.
1: Die Sendung heißt heute Morgen. Verantwortlich für die Inhalte eben Simon Weber. Die Zeit 6:10.
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8: Wunderschönen guten Morgen. Ja, so schnell ist dann einmal doch wieder Montag. Ich hoffe, Sie haben ein wunderbares Wochenende gehabt. Ich habe gestern feststellen, der See ist also gerade wieder eine zünftige Abkühlung. Erfrischend heute natürlich auch den Morgen mit uns, der SRF Musikwelle. Den gibt es gerade nachher.
9: Drum wünsche ich dir nur mehr gute Laune. Kein Geld, kein Glück, keine Zeit zum Versuchen.
8: Perfekt, um in die neue Woche zu starten. Oder zuerst jetzt aber noch der Semino Rossi mit «Ja, ich würde es immer wieder tun». Und wenn man das sagen kann, ist doch alles bestens, oder? Ich bin Sabrina Lehmann, grüezi miteinander.

Surprise Band ist das gewesen. Gute Laune haben wir und damit der guten Musik haben Sie jetzt in der Hand. Ich verschenke einen Musikwunsch zum Wochenstart. Sie sagen mir einfach, was Ihnen jetzt gerade gute Laune würde machen. 0848 531 531. Einfach probieren für Ihren gute Laune Song hier bei uns auf der SRF Musikwelle. 0848 531 531. Ich bin gespannt.

0: In Girasole sind das gewesen. Und jetzt darf ich Ihnen gerade jemanden vorstellen. Wir nehmen nämlich jetzt einen Wunsch.
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0: Und zwar darf ich Ihnen den René Löpfi von Sennhütten bei Effingen vorstellen. Guten Morgen, Herr Löpfi.
2: Guten Morgen, Frau Lehmann.
0: Sie haben einen blöden Traum gehabt, haben Sie erzählt. Sie sind eigentlich froh, ja. Sind Sie wach jetzt?
2: Ja, es ist gestern, das haben heute schon so ein Naherholungsgebiet. Da sind drei globale Wanderer gekommen, einer von China, einer von Brasilien und einer von Ungarn. Da bin ich ins Schwätzen gekommen, vor allem der von Japan hat mir imponiert. Und heute Nacht habe ich von einer Sauna geträumt von Japan, etwas Furchtbares. Also ich bin dort hineingezwungen worden. Also ich bin froh gewesen, als ich verwachen bin und jetzt darf ich kämpfen.
0: Also, ein richtiges Trauma-Erlebnis, das Sie da in der Nacht hatten.
2: Ja, ja, zum Glück können wir noch wach werden. Das ist, und dann habe ich noch mal Glück gehabt. Mit dem Festnetztelefon bin ich sogar durchgekommen zu Ihnen.
0: Sensationell, oder? Dann kann es ja jetzt eigentlich nur besser werden.
2: Es ist immer schön im Leben. Es gibt halt schlechte Zeiten. Und die schönen Zeiten geniessen wir umso mehr.
0: Das ist richtig. Da machen Sie genau goldrichtig. Sie sind selber Bassist, haben Sie mir erzählt, unter anderem beim Carlo Brunner. Und Sie haben darum jetzt auch einen speziellen Wunsch. Erzählen Sie mal.
2: Ja, halt, das ist jetzt ein bisschen übertrieben. Nicht beim Carlo Brunner. Ich bin Länderbassist, ein Hobby. Und ich war letztes Jahr 80, bin ich 80 gewesen, da konnte ich den Carlo Brunner engagieren mit der Superländerkapelle. Und als Kleinformation Augenschmaus, doch. Augenschmaus. Und da hat mir kürzlich einer gesagt, weißt du, wer du hast als Akkordeonist? Nein, das sagte der Niklas Hess, ist Aushelfer gewesen. Der Niklas Hess ist natürlich ein Koryphäe von Küsnacht. Und ich hätte gern den Wunsch, ein Stück, das er selber komponiert hat, das Leben vom Niklas Hess.
0: Das machen wir doch. Und das passt ja auch gerade zu dem, was Sie vorher gesagt haben, oder?
2: Ganz genau. Und darf ich gerade einen Gruß sagen?
0: Selbstverständlich.
2: Am Niklas Hess, weil ich ihn ja schändlicherweise nicht beachtet oder vergessen habe, möchte ich das nachholen. Lieber Niklas Hess, du hast super gespielt. Danke vielmals für den Auftritt an meinem 80-jährigen letztes Jahr. Und natürlich auch der Carlo mit den Superländern. Immer, immer ein Star. Und wenn er dann der Carlo gesagt, du, wenn du 90 bist, komme ich auch, dann bin ich 80.
0: Das ist super. Dann haben Sie ja schon Pläne. Das ist wunderbar.
2: Jawohl, jawohl, jawohl. Also, sehen Sie, das Alter ändert nicht so schnell.
0: Das ist richtig. Sie haben eine super Einstellung. Das freut mich. Das passt richtig gut zum Montagmorgen. Und das Leben passt ja auch als gute Launensong, oder?
2: So, das ist wirklich, wenn ich den Song höre, das Leben, dann geht es mir ab. Ja.
0: Schön. Dann wünsche ich Ihnen jetzt einen erholsamen Kaffee, dass Sie sich von Ihrem Albtraum erholen können und einen wunderschönen Tag.
2: Ja, Frau Lehmann, Ihnen auch. Und hoffentlich träumen Sie nicht so einen Quatsch wie ich die letzte Nacht.
0: Das ist gut. Ich mag mich nicht an den Traum letzte Nacht erinnern, darum alles gut. Schönes Tag wünsche ich Ihnen, Herr Löpfe.
2: Danke, Frau Lehmann. Schönen Tag.

Ja, da kann man nicht ruhig hocken, oder? Das Leben, Leben, der Morgenwunsch ist das gewesen vom René Lüpfe. Den Niklas Hess haben wir gehört. Und jetzt habe ich Ihnen Peggy March, Fly Away Pretty Flamingo.

Ich weiss nicht, ob sie denn schon wach sind, aber es hat so einen schönen Sonnenaufgang gegeben heute Morgen mit einem unschönen Morgenrot. Vielversprechend, aber ich glaube nicht so lange anhaltend, das mit dem Sommerwetter. Fragen wir noch, gerade um 20 vor, jetzt gibt es wieder einen, der gerade gute Laune macht und wo sie garantiert die Stimme aufwecken können beim Mitsingen. Hört sie.

0: Alpenland. Das Alpenland-Quintett war das. Musik ist meine Welt. Und in seine Welt, im Jörg Ackermann, seine Welt ist die ganze Wettergeschichte.
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0: Jetzt bei mir im Studio. Guten Morgen.
2: Guten Morgen, Sabrina.
0: Ich habe vorhin gesagt, wir hatten ein wunderschönes Morgenrot. Es gibt einen Spruch dazu.
2: Morgenrot, schlecht Wetterbot. Und das trifft zwar nicht immer ein, aber heute stimmt das, weil es Tief sich nähert, das Hoch vom Wochenende. Das hat sich jetzt mehr und mehr verabschiedet. Und von dem Tief sind jetzt schon ein paar höhere Wolkenfelder da. Die sind zum Teil noch dünn, jetzt gerade im Westen, zum Teil ein bisschen dichter. Und auf der Alpen-Südseite haben wir noch ein paar Restwolken. Aber allgemein ist eigentlich der Vormittag noch häufig sonnig. Aber am Nachmittag, da merkt man dann schon die Wetterumstellung, weil die Wolkenfelder immer dichter werden. Und es entstehen über den Bergen Quellwolken, schon grössere Mitte Nachmittag am Jura entlang. Und dort muss man dann etwa Mitte Nachmittag mit ersten Platzregen und mit Gewitter rechnen. Und zum Teil können die Gewitter auch kräftig werden, können besonders im Jura auch Hagel bringen. Und besonders der Wind merkt man. Von diesen Gewittern gehen kräftige Böen aus, was sich zum Teil auch ins Mittelland ausbreitet im Laufe des Nachmittags. Das heisst, wenn man aus dem Haus geht, sollte man die Sonnenstore zur Sicherheit definitiv reinnehmen. Aber verbreitet nass wird es dann erst am Abend und in der Nacht. Vorher ist es aber noch sommerlich warm. Der Höchstwert erreicht 24 bis 28 Grad.
0: Jetzt, heute ein wunderschönes Morgenrot, Sonnenaufgang. Morgen können wir den eher nicht bestaunen.
2: Nein, genau, morgen liegen wir voll in dieser Front drin. Das heisst, morgen hat es viel Wolken, es ist veränderlich, es wird auch immer mal wieder nass. Aber der Regen lässt mehr und mehr nah. Im Mittelland und im Westen tröchnet es mehr und mehr ab. Und besonders so im Westen, Wallis und am Jura entlang, da trocknet am Nachmittag noch häufig die Sonne durch. Eher bewölkt und nass bleibt es auch in den Bergen auf der Zentral- und Ostschweiz und auf der Alpen-Südseite. Dort ziehen auch zum Teil Gewitter durch. Und es ist weniger warm, die Höchstwerte liegen morgen nur noch bei etwa 18 Grad im Norden.
0: Gut, dann würde ich sagen, tun wir heute das Wetter noch ein bisschen geniessen.
2: Definitiv, die was wollen.
0: Jetzt habe ich noch zu früh dir reingespielt. Danke vielmals, Jörg Ackermann.
2: Bitte.

Wir gehen schon wieder aufs Ende dieser Stunde zu. Ich hoffe, ich habe nicht zu viel versprochen. Ich finde, wir haben ganz viel Musik gehabt, die gute Laune gemacht hat. Und so einen habe ich Ihnen jetzt gerade nochmal. Am Köbi, am Götti Köbi zum 60. Und wer weiss, vielleicht haben Sie ja heute gerade jemanden in der Nähe, der den 60. feiert. Dann ist das gerade perfekt.

0: Der Floyd Kramer hat den Abschluss gemacht und jetzt übergeben wir es heute Morgen zu der Ramona Kaiser. Guten Morgen, Ramona.
1: Guten Morgen. Zum ersten Mal seit 2 Monaten fliegen wieder Raketen im Nahen Osten. Israel greift Ziele im Iran an und übt damit Vergeltung für Angriffe aus dem Iran. Und der alte Regierungschef ist voraussichtlich auch der neue. Albin Kurti gewinnt schon wieder die Wahlen im Kosovo. Es ist bereits das 3. Mal in kurzer Zeit. Und dieser Montag beginnt wettermäßig freundlich, oder Lukas Siegfried?
2: Ja genau, zunächst ist es recht sonnig bei bis zu 26 Grad. Später ziehen aber mehr Wolken auf und es gibt auch Gewitter.
1: Erstmals seit 2 Monaten, seit Anfang April, greifen sich der Iran und Israel wieder an. Zuerst hat der Iran am Abend Raketen auf Israel abgefeuert. Israel sagt, es habe die Raketen abgefangen. In der Nacht kam es dann trotzdem sogleich zum Gegenschlag. Israel hat militärische Ziele im Iran angegriffen. Das schreibt das israelische Militär. Wie ist es zu dieser neuen Eskalation gekommen? Das habe ich heute früh unseren Nahost-Korrespondenten Thomas Gutersohn gefragt.
3: Ja, Hintergrund der jüngsten Angriffswelle ist die Bombardierung Israels auf die libanesische Hauptstadt Beirut gestern. Israel sagt, sie hätten dort ein Hisbollah-Hauptquartier getroffen. Der Iran hat seit April eine Waffenruhe vereinbart mit den USA und pocht darauf, dass eben alle Kampfhandlungen, eben auch jene im Libanon, in dieser Waffenruhe einbegriffen sein sollen. Israels Armee, aber auch die Hisbollah haben aber ihre Kampfhandlungen weitergeführt. Israel ist vorgerückt im Süden des Libanons und hat gestern eben Ziele in der Hauptstadt Beirut angegriffen. Und das war eine rote Linie für Teheran. Iran hat mit den Angriffen jetzt unmissverständlich klargemacht, dass er es eben ernst meint mit der Forderung, Libanon in die Waffenruhe mit einzubeziehen. Und das ist nicht zuletzt auch eine Message an die USA.
1: Jetzt hat ja Israel auf den Raketenbeschuss aus Iran innerhalb weniger Stunden reagiert und dann den Iran angegriffen. Wie schwer war dieser Gegenschlag?
3: Das iranische Militär meldet, dass keine urbanen Zentren im Iran getroffen wurden, sondern eher Militäranlagen in der Hauptstadt Teheran sowie in den Städten Esfahan und Tabriz. Die Lufträume im Iran sowie auch in Syrien und im Irak wurden für den Moment gesperrt. Es ist unklar, ob es nun bei diesem Schlagabtausch bleibt oder ob die gegenseitigen Bombardierungen weitergehen. Heute früh am Morgen hat Teheran jedenfalls wieder Raketen auf Israel abgefeuert. Die Menschen in Israel wurden angehalten, Schutzräume aufzusuchen. Und auch aus dem Jemen wurde Israel beschossen. Eine Rakete konnte aber von der israelischen Armee abgefangen werden. Also dieser Schusswechsel scheint noch nicht ganz ausgestanden zu sein.
1: Jetzt soll US-Präsident Donald Trump versucht haben, Israel von einem Gegenangriff abzuhalten. Das berichten verschiedene Medien. Aber warum ist Israel nicht darauf eingegangen?
3: Ja, offenbar scheint der Gegenschlag nicht mit den USA abgesprochen worden zu sein. Es gibt da offensichtliche Meinungsverschiedenheiten, das auch nicht zum ersten Mal. US-Präsident Trump möchte auf keinen Fall die Waffenruhe mit dem Iran gefährden, die im Moment ja noch gilt. Die Hoffnung ist da, dass man da ein längerfristiges Abkommen aushandeln kann, um die Straße von Hormuz zu öffnen. Die israelische Regierung auf der anderen Seite will dieses Abkommen zwischen den USA und dem Iran möglichst verhindern. Die Befürchtung ist, dass ein solches Abkommen eben zu wenig weit gehen würde, die Gefahr der Hisbollah nicht eindämmen würde. Und Israel will nach wie vor einen Regimewechsel im Iran, eine Haltung, von der die US-Regierung mittlerweile abgekommen zu sein scheint.
1: Jetzt haben wir es schon erwähnt, das sind die ersten gegenseitigen Angriffe zwischen dem Iran und Israel seit 2 Monaten. Ihre Einschätzung, was heißt das ganz grundsätzlich für die Situation im Nahen Osten jetzt?
3: Ich denke, das hängt jetzt vor allem davon ab, was im Libanon passiert. Wenn die israelische Armee ihre Kampfhandlungen im Libanon einstellt oder zumindest stark limitiert, dürfte es wohl nicht über den aktuellen Schlagabtausch hinausgehen. Wenn Israel aber weiter jetzt Ziele in Beirut angreift oder im Süden des Landes seinen Vormarsch ausdehnen wird, kann das durchaus zur erneuten Eskalation des Krieges führen. Auf der anderen Seite fliegen die USA ja auch immer wieder Angriffe auf Ziele im Iran. Teheran vergilt diese dann mit Gegenschläge in den Golfstaaten, zuletzt auch auf den Flughafen von Kuwait. Also die Waffenruhe bleibt nach wie vor eine fragile Angelegenheit.
1: Das die Einschätzungen und Informationen von unserem Nahost-Korrespondenten Thomas Gutersohn. Und wie sich die Lage aktuell entwickelt im Nahen Osten zwischen Israel und dem Iran, darüber halten wir Sie natürlich rund um die Uhr auch online auf dem Laufenden in unserem Live-Ticker in der SRF News App. Vier Minuten nach 7 jetzt weiter zum Ukraine-Krieg. Seit einiger Zeit hat es keine Verhandlungen mehr gegeben über ein mögliches Kriegsende. Drei europäische Länder möchten jetzt aber erreichen, dass wieder verhandelt wird, Lukas Siegfried.
2: Ja, der britische Premierminister Keir Starmer, der französische Präsident Emmanuel Macron und der deutsche Kanzler Friedrich Merz haben sich in London getroffen und darüber diskutiert, wie sie die Ukraine in ihrer Verteidigung gegen Russland weiter unterstützen und eben auch, wie ein Ende des Krieges erreicht werden könnte. Später ist dann auch der ukrainische Präsident Volodymyr Zelensky zu dem Treffen dazugestoßen. Abschließend haben die vier Länder eine gemeinsame Erklärung veröffentlicht. Sie fordern von Russland eine sofortige Waffenruhe und Verhandlungen über ein Ende des Krieges.
1: Weiter nach Südostasien. Vor den Philippinen hat es ein starkes Erdbeben gegeben. Allerdings ist noch unklar, wie groß die Auswirkungen sind. Was weiß man denn bisher dazu?
2: Das Zentrum des Bebens liegt vor der Küste der Insel Mindanao im Süden der Philippinen. Das philippinische Institut für Vulkanologie und Seismologie gibt die Stärke mit 7,8 an. Auf Bildern in philippinischen Medien sind eingestürzte Häuser zu sehen. Es gibt auch Meldungen von Todesopfern, allerdings ist noch unklar, wie viele es sind. Außerdem wurde eine Tsunami-Warnung herausgegeben. Allerdings sagt inzwischen das pazifische Tsunami-Warnzentrum, die Gefahr eines Tsunami sei weitgehend vorüber. Der chinesische Staatschef Xi Jinping ist zu einem Staatsbesuch in Nordkorea angekommen. In der Hauptstadt Pyongyang ist ein Treffen mit Machthaber Kim Jong-un geplant. Ziel sei es, die bilateralen Beziehungen zu vertiefen und den Austausch zu verstärken, hatte Xi vor seiner Abreise gesagt. Es ist das erste Mal seit 7 Jahren, dass Xi Jinping Nordkorea besucht.
1: In den Kosovo jetzt. Die Menschen dort haben schon wieder ein neues Parlament gewählt. Und zwar zum dritten Mal in nur 16 Monaten. Inzwischen sind praktisch alle Stimmen ausgezählt und schon wieder gewinnt die Partei von Regierungschef Albin Kurti. Die Partei kommt zwar auf weniger Stimmen als noch bei den letzten Wahlen im Dezember und trotzdem scheint Kurti fest im Sattel zu sitzen. Warum ist das so? Das hat Silvan Zemt die freie Journalistin Adelina Gashi gefragt. Sie berichtet regelmäßig aus dem Kosovo.
4: Ich glaube, dafür muss man in die Vergangenheit schauen. Albin Kurti kam aus einer Underdog-Rolle an die Macht. Er galt lange als politischer Außenseiter, der sich klar von der bis 2021 regierenden politischen Elite unter Hashim Thaçi abgegrenzt hat. Und damals vor allem mit dem Wahlversprechen angetreten ist, die grassierende Korruption im Land zu bekämpfen. Und dieses Versprechen konnte er immerhin in Teilen auch einhalten. Aber ich glaube, dass Kurtis Beliebtheit auch so begründet werden kann, dass er bei Kosovaren und Kosovarinnen den Ruf genießt, sich für Kosovos Unabhängigkeit einzusetzen, besonders im Dialog mit dem Nachbarland Serbien, das eben diese Unabhängigkeit bis heute nicht anerkennt und Kurti bis anhin eine sehr unnachgiebige Linie verfolgt hat.
5: Jetzt sind es die dritten Wahlen innerhalb von rund 1,5 Jahren. Machen wir vielleicht noch einen Schritt zurück. Weshalb musste im Kosovo überhaupt schon wieder gewählt werden?
4: Das liegt daran, dass sich die regierende Partei, also die Vetmedosje, und die Opposition einfach nicht einigen können. Obwohl die Regierungsbildung nach den letzten Wahlen im Dezember recht rasch vonstatten ging, scheiterte es dann bei der Wahl des Staatspräsidenten. Und dafür sind nun mal 2/3 der Stimmen im Parlament nötig. Und keiner der vorgeschlagenen Kandidaten der Vetmedosje hat diesen Stimmenanteil erhalten. Yousa Osmani, die in den letzten 4 Jahren das Amt der Präsidentin innehatte, wurde nicht mehr von Albin Kurti vorgeschlagen.
5: Was bedeutet dieses Resultat jetzt für die Stabilität des Landes? Droht da weiterhin eine politische Blockade?
4: Das wird sich jetzt natürlich in den nächsten Wochen zeigen. Kosovos politische Klasse vermisste in den letzten Monaten und bisher eine Kompromisskultur. Aber die ist nötig, um eine voll handlungsfähige Regierung stellen zu können. Und sollte sich also diesbezüglich kein grundlegender Sinneswandel abzeichnen, droht die nächste Blockade, ja.
1: Das sagt die freie Journalistin Adelina Gashi. Sie berichtet regelmäßig aus dem Kosovo. Ja, nicht nur die Menschen im Kosovo haben ein neues Parlament gewählt, auch die Menschen in Armenien im Südkaukasus. Und damit haben sie auch über die künftige Ausrichtung des Landes entschieden.
2: Es sieht nach einem Sieg des bisherigen Regierungschefs, des pro-westlichen Nicole Pashinyan, aus. Seine Partei kommt nach aktuellem Stand auf über 50% der Stimmen. Rund ein Viertel der Stimmen sind ausgezählt. Pashinyan selbst hat bereits seinen Sieg verkündet. Hinter der EU-freundlichen Partei von Pashinyan folgt eine pro-russische Oppositionspartei mit etwas über 20%.
1: Damit sind wir beim Sport und wir kommen zu einer außerordentlichen Leistung der Schweizer Leichtathletin Audrey Veyrou.
2: Ja, die Freiburgerin gewinnt beim Diamond League Meeting in Stockholm das Rennen über 800 Meter und sie war dabei so schnell wie seit über 40 Jahren keine Frau mehr. Audrey Veyrou lief die drittbeste Zeit der Geschichte bei den Frauen und war selbst überrascht von ihrer Leistung.
6: Es ist crazy. Ich bin sehr glücklich mit meiner Zeit. Ich denke, ich muss eine Woche haben, um nachdenken auf diese Performance.
2: Eine Minute, 53 Sekunden und 98 Hundertstel ist Veyrous Zeit. Ihren eigenen Schweizer Rekord hat sie damit um fast 2 Sekunden verbessert. Und noch zum Tennis. Der Deutsche Alexander Zverev hat das French Open in Paris gewonnen. Für den 29-Jährigen ist es der erste Grand-Slam-Titel in seiner Karriere. Im Finale hat Zverev den Italiener Flavio Cobolli bezwungen in 5 Sätzen. Noch die Börsendaten von SIX. Der Nikkei-Index in Tokio fällt um 4,1%. Der Euro wird zu 91,87 gehandelt, der Dollar zu 79,67.
1: Die Sendung heißt «Heute Morgen», verantwortlich für die Inhalte eben Simon Weber. Die Zeit 11:07.
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0: Und wir reden diese Stunde über eine Stimme, die man einfach grad sofort kennt. Behaupte ich jetzt einfach mal. It's a heartache. Nothing but a heartache. Schon, oder? Rauchig, kratzig, die Queen der Rockballade. Die Bonnie Tyler hat heute Geburtstag. Reden wir vor um 8 Uhr noch drüber. Jetzt gibt es aber zuerst Christina Bach mit einem Geschenk von ihm. Ja, wo man definitiv nicht Alltag überkommt. Er schenkte mir den Eiffelturm. Ich bin Sabrina Lehmann, Eiffelturm brauche ich nicht. Mir langt gute Musik, gute Laune für einen guten Start in die neue Woche. Grüezi miteinander!

0: Ein Ohrwurm aus den 60er Jahren, der Monsieur Cannibal. Es gibt doch so die Leute, an die denkt man zwar immer mal wieder, aber man sieht sich fast nie. Und dann, wenn man sich zufällig einmal trifft...
1: «Komm, wir machen doch gerade wieder mal ab», hat sie gesagt. «Aber gerade jetzt, sonst geht's wieder so lang. Hast du deine Agenda dabei?»
0: Ja, und dann geht's los mit dem Termin suchen. Wie der in dem Fall hier rauskommt, hören Sie bei uns in der Morgengeschichte. Gerade nach der Linda Hesse. Nur so viel. Einfach ist es nicht.
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0: Der Kleinstadt Casanova haben wir gehört. Und jetzt gehen wir in eine Alltagssituation hinein, die Sie vermutlich auch kennen. Ich habe es vorher schon gesagt, es gibt doch die Leute, da trifft man sich alle Schaltjahre mal zufällig und ist sich einig, wir sollten unbedingt wieder einmal abmachen. Aber aus dem unbedingt und wieder einmal wird dann doch wieder ein Irgendwann. Katja Alves.
1: Ich habe aufs Tram gewartet. Neben mir ist eine Frau gestanden. Kurz darauf hat sie einer Kollegin gewunken. «Hoi Melanie, so ein Zufall. Gerade gestern habe ich zu Mike gesagt, was macht echt Melanie? Ich habe sie schon ewig nicht mehr gesehen. Hast du gut?» Die Melanie hat sich offensichtlich auch gefreut, ihre Kollegin zu sehen. «Komm, wir machen doch gerade wieder mal ab», hat sie gesagt. «Aber gerade jetzt, sonst geht es wieder so lang. Hast du deine Agenda dabei?» Die Frau hat ihre Tasche genuschelt. «Die Woche hätte gut Zeit», hat Melanie gesagt. Die andere hat jetzt ihre elektronische Agenda gefunden. «Bei mir sieht es auch nicht schlecht aus.» «Also, wie wär's mit morgen?» fragt Melanie. Die Frau hat die Stirn gerunzelt und ein bisschen auf den Tasten von ihrer Agenda umgedruckt. «Da habe ich eigentlich nichts. Das heisst, vielleicht kommt noch etwas rein. Falls der Mike Tickets fürs Theater am See überkommt, das ist zwar nicht sehr wahrscheinlich, aber man weiss ja nie. Und dann hat Katrin noch Geburtstag, aber da bin ich wahrscheinlich eh nicht eingeladen, weil ich sie auch schon ewig nicht mehr gesehen. Aber ich will sie mir einfach offen lassen.» «Und übermorgen?» fragt Melanie. Die Frau überlegt. «Im Prinzip gut. Gut, ich weiss einfach nicht, ob der Mike nicht will, ich auch Badminton spielen. Wobei er am Freitag amix eher länger arbeitet, was eigentlich dagegen spricht. Aber am Wochenende gehen wir weg und dann müsste ich noch packen. Wobei, das könnte ich auch am Samstag machen. Weisst, ich will es mir einfach noch offen lassen. Und jetzt? Hast du jetzt kurz Zeit für einen Kaffee?» Die Frau war erstaunt. «Jetzt gerade? Also eigentlich schon. Ich weiss einfach nicht, ob die Bea heute noch ein Apero macht. Sie hat zwar erst nächste Woche ihre letzte, aber man weiss ja nie. Aber weisst was? Wir telefonieren doch einfach. Das ist das Beste. Dann machen wir ganz spontan auf einen Kaffee ab. Weisst, ich habe eigentlich immer Zeit.» Dann ist der Tram gekommen. Die Frau hat gewunken. «Ciao Melanie, bis bald, gell?»
0: Ja, bis bald. Wenn das da bald ist, da gibt es doch ein grösseres Fragezeichen, würde ich sagen. Kennen Sie das? Haben Sie sicher auch schon erlebt, oder? Katja Alves war das.

Das Ländler-Trio René Wicke ist das gewesen, mit dem Schottisch das ganze Jahr Kilby. Und wenn Kilby so tönt, oder? Wie wir es jetzt gerade gehört haben, dann nimmt man das ganze Jahr durch. Wenn es so tönt, dann eher nicht, oder? Dann ist es gleich, wenn es nur ein Tag ist. Was meinen Sie?

0: Das Nockalm-Quintett war das und jetzt ist es ganz 20 vor 8.
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0: Mir vis-à-vis ist jetzt Jürg Ackermann von SRF Meteo. Jürg, heute gibt es den wärmsten Tag der Woche.
2: Ja.
0: Zum Wochenstart.
2: Das ist gute tatsächlich Nacht. So, weil auf morgen kommt da ein Kaltfront, der eine spürbare Abkühlung bringt. Heute wird es aber, wie du gesagt hast, nochmal sehr warm. Es gibt 26 Grad etwa. Am wärmsten wird es im Rhonetal oder im Rheintal mit bis zu 28 Grad. Also wirklich ein Sommertag, wo uns da erwartet. Und am Vormittag, da ist es auch noch häufig sonnig an den allermeisten Orten, hat es nur dünne Schleierwolken, gerade im Süden, da haben wir schon zum Teil dichtere Wolken. Und gerade solche Süden sind, könnte in den nächsten 1-2 Stunden mal einen Platz abbekommen. Sonst, im Laufe des Nachmittags, wo die Bewölkung immer mehr zunimmt, also das heisst, die Sonne wird am Nachmittag immer mehr verdeckt und es entstehen über den Bergen schon mal erste grössere Quellwolken. Besonders im Jura muss man schon am Mittag mit Platzregen oder mit Gewitter rechnen. Dann so gegen den Abend an der Voralp entlang und verbreitet nass wird es dann am Abend und in der Nacht. Und die Gewitter können zum Teil heftig werden, besonders am Jura entlang, ist auch mit Hagel zu rechnen und von diesen Gewittern gehen dann zum Teil auch starke Windböen aus, die sich dann übers Mittelland ausbreiten, dass am Nachmittag da frischt auch noch ein zügiger Südwestwind auf.
0: Also muss man das Zeug ein bisschen anmachen zu Hause. Lohnt
2: genau,
0: sich.
2: Definitiv, wenn man rausgeht, zu einem Sturm am besten reinnehmen.
0: Morgen, eben, du hast es vorher ja schon angetönt. Ich wollte über den wärmsten Tag reden, du hast schon wieder vom Wetter. Es ist morgen nicht so. Kann man schon von der Schafskälte reden?
2: Ja, es ist so eine Art Schafskälte, die uns die nächsten 3 Tage beschäftigt. Wir haben nur einen Höchstwert von 17 oder 18 Grad. Richtung Westen, wo die Sonne häufiger zeigt, gibt es dann schon auch wieder 20 Grad. Und im Süden, da bleibt noch die Wärmeluft. Da haben wir rund 25 Grad, auch noch die nächsten Tage. Aber im Norden ist es deutlich kälter und es hat auch viel Wolken, besonders morgen Vormittag. Da wird es noch verbreitet nass, morgen Nachmittag, vor allem noch den Bergen an von der Zentral- und Ostschweiz und über Graubünden, weil nämlich dort vom Süden her zum Teil kräftige Regengüsse oder auch Gewitter über Graubünden ziehen. Und eben im Flachland, da wird es zunehmend trocken und vor allem so im Westen, Wallis und Jura entlang, drückt dann morgen Nachmittag auch noch die Sonne durch.
0: Aber wenn man will Wäsche von außen aufhängen, dann sollte man das jetzt ziemlich gleich mal machen.
2: Ja, wenn man ziemlich sicher Trocknungsfenster will, sollte man das noch bis Mitte Nachmittag machen. Vielleicht auch mit Klüpperli befestigen, bevor dann der Wind kommt. Weil die nächsten Tage, die bleiben wechselhaft, bis sie mit Dunstag ziehen, immer mal wieder Fronten durch. Aber es sieht dann auch aus, dass sich dann aufs Wochenende das nächste Hoch sich aufbaut und eventuell könnte der Sonntag noch mal ähnlich warm werden wie heute.
0: Danke vielmals.
2: Bitte.
0: Und jetzt machen wir ein bisschen gute Laune hier. Jürgen Markus, eine neue Liebe ist wie ein neues Leben. Leute machen mitsingen, würde ich sagen.

Fuchsgraben-Polka ist das gewesen, gespielt von der Power-Polka-Band. Und jetzt reden wir über eine Britin. Eine britische Sängerin mit einer richtig schönen Reibisen-Stimme. Kennen Sie sicher, sie da. It's a heartache. Nothing but a heartache. It's a heartache. Bonnie Tyler. 1977 hat sie mit dem Song den Durchbruch geschafft, auch bei uns in der Schweiz. Und der hier, Lost in France, ist fast gleichzeitig rausgekommen. Ja, beides natürlich unsterbliche Hits. Später in den 80er Jahren hat es ein bisschen anders gestöhnt. Total Eclipse of My Heart. Jetzt, warum erzähle ich Ihnen das alles? Ganz einfach. Bonnie Tyler wird heute 75. Es geht ihr aber nicht so gut. Sie hatte eine Notoperation am Darm und liegt jetzt im künstlichen Koma in einem Spital in Portugal. Ob sie die geplante Tournee drum machen kann und auch das Konzert im November in Zürich, ist im Moment noch nicht klar. Wir drücken aber natürlich den Daumen und wünschen vor allem gute Besserung. Und sagen natürlich alles Gute zu dem 75. Geburtstag.

0: Das ist einer, zum ganz gemütlich in neuen Tag und in die neue Woche reinstarten, würde ich sagen. Zum so langsam in die Gänge reinkommen, oder? The Shadow of Your Smile war das. Und jetzt gehen wir ab in die Nachrichten. Das heute Morgen ist bereit für Sie. Heute moderiert von der Romana Kaiser. Guten Morgen, Romana.
1: Guten Morgen. Die Lage im Nahen Osten spitzt sich gerade wieder zu. Israel und der Iran greifen sich gegenseitig an. Was zu dieser jüngsten Eskalation geführt hat, darüber reden wir gleich mit unserem Nahost-Korrespondenten. Und dann haben wir es von einem Mann, der offenbar für viele ein Hoffnungsträger ist. Im Kosovo hat schon wieder Albin Kurti die Wahlen gewonnen, weil er sich für die Unabhängigkeit einsetze, sagt eine Beobachterin. Mit mir im Studio an diesem Montagmorgen ist Luca Siegfried. Wie wird das Wetter?
2: Es wird zunächst recht sonnig, bei bis zu 26 Grad. Später ziehen dann aber mehr Wolken und gegen Abend auch Gewitter auf.
1: Ja, seit der Nacht greifen sich der Iran und Israel wieder gegenseitig an. Zum ersten Mal seit 2 Monaten. Zuerst hat der Iran Raketen auf Israel abgefeuert. Am Abend war das noch. Israel sagte, er habe die Raketen abgefangen. Am frühen Morgen dann der Gegenschlag. Israel hat militärische Ziele im Iran angegriffen. Das schreibt das israelische Militär. Wie ist es zu dieser neuen Eskalation gekommen zwischen dem Iran und Israel? Das habe ich heute früh unseren Nahost-Korrespondenten Thomas Gutterson gefragt.
3: Ja, Hintergrund der jüngsten Angriffswelle ist die Bombardierung Israels auf die libanesische Hauptstadt Beirut gestern. Israel sagt, sie hätten dort ein Hisbollah-Hauptquartier getroffen. Der Iran hat seit April eine Waffenruhe vereinbart mit den USA und pocht darauf, dass eben alle Kampfhandlungen, eben auch jene im Libanon, in dieser Waffenruhe einbegriffen sein sollen. Israels Armee, aber auch die Hisbollah haben aber ihre Kampfhandlungen weitergeführt. Israel ist vorgerückt im Süden des Libanons und hat gestern eben Ziele in der Hauptstadt Beirut angegriffen. Und das war eine rote Linie für Teheran. Iran hat mit den Angriffen jetzt unmissverständlich klar gemacht, dass er es eben ernst meint mit der Forderung, Libanon in die Waffenruhe mit einzubeziehen. Und das ist nicht zuletzt auch eine Message an die USA.
1: Jetzt hat ja Israel auf den Raketenbeschuss aus Iran innerhalb weniger Stunden reagiert und dann den Iran angegriffen. Wie schwer war dieser Gegenschlag?
3: Das iranische Militär meldet, dass keine urbanen Zentren im Iran getroffen wurden, sondern eher Militäranlagen in der Hauptstadt Teheran sowie in den Städten Esfahan und Tabriz. Die Lufträume im Iran sowie auch in Syrien und im Irak wurden für den Moment gesperrt. Es ist unklar, ob es nun bei diesem Schlagabtausch bleibt oder ob die gegenseitigen Bombardierungen weitergehen. Heute früh am Morgen hat Teheran jedenfalls wieder Raketen auf Israel abgefeuert. Die Menschen in Israel wurden angehalten, Schutzräume aufzusuchen. Und auch aus dem Jemen wurde Israel beschossen. Eine Rakete konnte aber von der israelischen Armee abgefangen werden. Also dieser Schusswechsel scheint noch nicht ganz ausgestanden zu sein.
1: Jetzt soll US-Präsident Donald Trump versucht haben, Israel von einem Gegenangriff abzuhalten. Das berichten verschiedene Medien. Aber warum ist Israel nicht darauf eingegangen?
3: Ja, offenbar scheint der Gegenschlag nicht mit den USA abgesprochen worden zu sein. Es gibt da offensichtlich Meinungsverschiedenheiten, das auch nicht zum ersten Mal. US-Präsident Trump möchte auf keinen Fall die Waffenruhe mit dem Iran gefährden, die im Moment ja noch gilt. Die Hoffnung ist da, dass man da ein längerfristiges Abkommen aushandeln kann, um die Straße von Hormuz zu öffnen. Die israelische Regierung auf der anderen Seite will dieses Abkommen zwischen den USA und dem Iran möglichst verhindern. Die Befürchtung ist, dass ein solches Abkommen eben zu wenig weit gehen würde, die Gefahr der Hisbollah nicht eindämmen würde. Und Israel will nach wie vor einen Regimewechsel im Iran, eine Haltung, von der die US-Regierung mittlerweile abgekommen zu sein scheint.
1: Das haben wir schon erwähnt, das sind die ersten gegenseitigen Angriffe zwischen dem Iran und Israel seit 2 Monaten. Ihre Einschätzung, was heißt das ganz grundsätzlich für die Situation im Nahen Osten jetzt?
3: Ich denke, das hängt jetzt vor allem davon ab, was im Libanon passiert. Wenn die israelische Armee ihre Kampfhandlungen im Libanon einstellt oder zumindest stark limitiert, dürfte es wohl nicht über den aktuellen Schlagabtausch hinausgehen. Wenn Israel aber weiter jetzt Ziele in Beirut angreift oder im Süden des Landes seinen Vormarsch ausdehnen wird, kann das durchaus zu erneuten Eskalation des Krieges führen. Auf der anderen Seite fliegen die USA ja auch immer wieder Angriffe auf Ziele im Iran. Teheran vergilt diese dann mit Gegenschlägen in den Golfstaaten, zuletzt auch auf den Flughafen von Kuwait. Also die Waffenruhe bleibt nach wie vor eine fragile Angelegenheit.
1: Das die Einschätzungen und Informationen von unserem Ostkorrespondenten Thomas Gutersohn. Und rund um die Uhr auf dem Laufenden mit den Entwicklungen im Nahen Osten bleiben Sie natürlich online bei uns mit der SRF News App. Dort haben wir einen Live-Ticker dazu. Weiter jetzt zum Krieg in der Ukraine. Seit einiger Zeit hat es keine Verhandlungen mehr gegeben über ein mögliches Ende des Kriegs. Aber jetzt möchten drei europäische Länder erreichen, dass wieder verhandelt wird, Lukas Siegfried.
2: Ja, der britische Premierminister Keir Starmer, der französische Präsident Emmanuel Macron und der deutsche Kanzler Friedrich Merz haben sich dazu in London getroffen. Sie haben diskutiert, wie sie die Ukraine in ihrer Verteidigung gegen Russland weiter unterstützen und wie ein Ende des Krieges erreicht werden könnte. Später ist auch der ukrainische Präsident Volodymyr Zelensky zum Treffen dazugestoßen. Abschließend haben die vier Länder eine gemeinsame Erklärung veröffentlicht. Sie fordern von Russland eine sofortige Waffenruhe und Verhandlungen über ein Ende des Krieges.
1: Vor den Philippinen in Südostasien hat es ein starkes Erdbeben gegeben. Noch ist unklar, wie groß die Auswirkungen sind.
2: Also das Zentrum des Bebens liegt vor der Küste der Insel Mindanao im Süden der Philippinen. Das philippinische Institut für Vulkanologie und Seismologie gibt die Stärke mit 7,8 an. Auf Bildern in philippinischen Medien sind eingestürzte Häuser zu sehen und es gibt auch Meldungen von Todesopfern. Momentan ist noch unklar, wie viele es sind. Außerdem wurde eine Tsunami-Warnung herausgegeben. Nun sagt das pazifische Tsunami-Warnzentrum aber, die Gefahr eines Tsunami sei weitgehend vorbei. Dann noch ein anderes Thema. Der chinesische Staatschef Xi Jinping ist zu einem Staatsbesuch in Nordkorea angekommen. In der Hauptstadt Pyongyang ist ein Treffen mit Machthaber Kim Jong-un geplant. Ziel sei es, die bilateralen Beziehungen zu vertiefen und den Austausch zu verstärken, hatte Xi vor seiner Abreise gesagt. Es ist das erste Mal seit 7 Jahren, dass Xi Jinping Nordkorea besucht.
1: Die Menschen im Kosovo haben schon wieder ein neues Parlament gewählt. Schon zum dritten Mal in nur 16 Monaten. Zu diesen Neuwahlen kam es, weil das Parlament es nicht geschafft hat, sich rechtzeitig auf ein Staatsoberhaupt zu einigen. Inzwischen sind fast alle Stimmen ausgezählt und schon wieder gewinnt die linke Partei von Regierungschef Albin Kurti. Die Partei kommt zwar auf weniger Stimmen als bei den letzten Wahlen noch. Es sind nur noch 43% statt 51%. Und trotzdem, trotz dieser Stimmeneinbuße, scheint Kurti fest im Sattel zu sitzen. Warum ist das so? Die freie Journalistin Adelina Gashi berichtet regelmäßig über den Kosovo und aus dem Kosovo und sie sagt, zum einen habe Kurti sein Wahlversprechen, die Korruption im Land zu bekämpfen, teilweise einhalten können.
4: Aber ich glaube, dass Kurtis Beliebtheit auch so begründet werden kann, dass er bei Kosovaren und Kosovarinnen den Ruf genießt, sich für Kosovos Unabhängigkeit einzusetzen, besonders im Dialog mit dem Nachbarland Serbien, das eben diese Unabhängigkeit bis heute nicht anerkennt und Kurti bis anhin eine sehr unnachgiebige Linie verfolgt hat.
1: Also Regierungschef Albin Kurti ist beliebt. Beim Volk gewinnt auch diese dritte Parlamentswahl. Aber dieses Wahlresultat, was heißt das jetzt genau? Die Fronten zwischen den Parteien sind nämlich weiterhin verhärtet und deshalb droht eine erneute Blockade des Parlaments. Das sagt Adelina Gashi mit Folgen.
4: Ohne eine handlungsfähige Regierung können nun mal keine Budgets gesprochen werden. Und für die Bevölkerung hat das in den letzten Monaten zum Beispiel bedeutet, dass der öffentliche Verkehr stillstand, weil die Busfahrer ihren Lohn nicht mehr erhalten haben oder dass Angestellte des öffentlich-rechtlichen Fernsehsenders ihre Arbeit niedergelegt haben aus dem gleichen Grund. Und außerdem droht Kosovo wegen des Stillstands 880 Millionen Euro an Fördergeldern der EU zu verlieren. Das ist Geld, das das Land dringend nötig hat, um eben diese Reformen irgendwann dann auch umsetzen zu können.
1: Das sagt die freie Journalistin Adelina Gashi nach den Parlamentswahlen im Kosovo. Und nicht nur im Kosovo, auch in Armenien im Südkaukasus haben die Menschen ein neues Parlament gewählt und damit auch über die künftige Ausrichtung des Landes entschieden.
2: Es sieht nach einem Sieg des bisherigen Regierungschefs, des pro-westlichen Nikol Pashinyan aus. Seine Partei kommt nach aktuellem Stand auf über 50% der Stimmen. Rund ein Viertel der Stimmen sind ausgezählt. Pashinyan selbst hat bereits seinen Sieg verkündet. Hinter der EU-freundlichen Partei von Pashinyan folgt eine pro-russische Oppositionspartei. Sie kommt auf etwas über 20%.
1: Wir kommen noch zum Sport und zu einer außerordentlichen Leistung der Schweizer Leichtathletin Audrey Vero.
2: Ja, die Freiburgerin gewinnt beim Diamond League Meeting in Stockholm das Rennen über 800 Meter und sie war dabei so schnell wie seit über 40 Jahren keine Frau mehr weltweit. Audrey Vero lief die drittbeste Zeit der Geschichte und sie war selbst überrascht von ihrer Leistung.
5: Es ist crazy. Ich bin sehr glücklich mit meiner Zeit. Ich denke, ich muss eine Woche haben, um zu nachdenken auf diese Performance.
2: Eine Minute, 53 Sekunden und 98 Hundertstel ist Veros Zeit. Ihren eigenen Schweizer Rekord hat sie damit um fast 2 Sekunden verbessert. Und dann noch zum Tennis. Der Deutsche Alexander Zverev hat die French Open in Paris gewonnen. Für den 29-Jährigen ist es der erste Grand Slam-Titel in seiner Karriere. Im Finale hat Zverev den Italiener Flavio Cobolli in 5 Sätzen bezwungen. Damit noch die Börsendaten von SIX. Der Nikkei-Index in Tokio fällt um 4,6%. Der Euro wird zu 91,89 gehandelt, der Dollar zu 79,75.
1: Informiert in den Montagmorgen mit der Sendung «Heute Morgen». Verantwortlich für die Inhalte eben war Simon Weber. Die Zeit 10 nach 8.
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0: Montag, 8. Juni. Und wie starten wir am besten in eine neue Woche? Mit guter Musik natürlich. Habe ich für Sie zum Beispiel den Ennio Morricone diese Stunde? Oder Sie dürfen sich auf ruhigere Klänge von der Nana Muscuri freuen?
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0: Ja, ist schön, oder? Oder dann ein bisschen rassigere Musik. Das neueste Lied von Linda Fäh. Alles bereit für gute Laune am Montagmorgen. Und in die Stunde startet wir mit einem Titel, den ich weiss, den haben ganz viele von Ihnen gern. Die Kasselrouter Spatzen habe ich bereit. Machen den Auftakt mit «Eine weiße Rose». Ich bin Sabrina Lehmann. Schön, starten Sie mit uns in die neue Woche.

Nur die Liebe lässt uns leben. Das war der deutsche Beitrag am Concours Eurovision de la Chanson im Jahr 1972 in Edinburgh. Und dritter Platz. Schön, oder? Ich würde sagen, ich hätte auch etwas Schönes für Sie. Zum Beispiel fängt übermorgen das Musical Chaplin auf der Wallensee-Bühne und ich hätte Tickets für Sie. Wenn Sie Lust haben zum Mitspielen. Das Ja oder Nein steht vor der Türe. Ich habe Behauptungen für Sie. Sie müssen nur sagen, ob die stimmen oder nicht. Und mit ein bisschen Glück schicken wir Sie eben zum Musical Chaplin. Also, ab ans Telefon würde ich sagen, probieren Sie Ihr Glück einfach mal. 0848 531 531 ist die Telefonnummer. Und wenn es beim ersten Mal durchkommt, es nicht klappt, einfach wieder probieren. Irgendwann geht es dann schon. 0848 531 531, wenn Sie Lust haben zum Mitspielen.

0: My Name is Nobody, der Hauptmelodie ist das gsi aus dem Ennio Morricone natürlich. Und jetzt ist es höchste Zeit.
1: Ja oder nein?
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0: Ich darf Ihnen jetzt den Franz Schmid von Full Reuenthal vorstellen im Aargau. Guten Morgen, Herr Schmid.
3: Guten Morgen, Frau Liebmann.
0: Sie sind noch gar nicht so lange auf, aber in dem Fall im Kopf schon fit dort.
3: Oh, selbst schon. Heute... Morgentonen ist durch.
0: Ah, machen Sie einmal.
3: Ja, so die Einübungen, alles so ein bisschen. Machen Sie einfach Velofahren und so, das ist immer gut, wenn ein bisschen beweglich ist.
0: Den Puls aufjagen?
3: Ja, ein bisschen, ja, genau.
0: Dann nehme ich mir immer vor und mache es dann doch nie. Vielleicht müssen Sie mir einen Tipp geben, wie man das schafft, dass man das jeden Morgen macht.
3: Ja, das ist wie Zähneputzen. Man muss einfach das Alltag machen.
0: Einfach gehört dazu, Punkt.
3: Sagen, die Zeit lässt sich das machen und dann machen wir es.
0: Den inner Schweinehund überwinden.
3: So ist es, genau.
0: Machen Sie das schon lange?
3: Ja, das mache ich schon ein paar Jahre, ja.
0: Gut. Gut. Und wenn Sie den Übungen, das heisst, Sie können stehen und mögen mit den Händen an die Füsse runter.
3: Genau.
0: Sicher nicht.
3: Mal machen wir.
0: Sehen Sie, ich kann das nicht. Ja, nur anderes Thema. Ich habe 5 Behauptungen für Sie. Sie sagen mir einfach, ob die stimmen oder nicht. Und dann schauen wir weiter. Ist das gut? Sind Sie bereit?
3: Ja, gerne.
0: Also, die Bonnie Tyler, die hat heute Geburtstag. Und darum hören wir gerade sehr schnell etwas.
3: Ja.
0: Ich behaupte, das ist Bonnie Tyler.
3: Nein.
0: Sie sagen nein. Habe ich notiert. Denn ich behaupte, Bonnie Tyler wird heute 55.
3: Nein.
0: Bonnie Tyler wird heute 55. Was sagen Sie?
3: Nein.
0: Habe ich auch aufgeschrieben. Einen nehmen wir noch. Ich behaupte, Bonnie Tyler ist von Texas, USA. Sie lachen.
3: Ja, weiß es nicht, aber Tyler. Ja, ja. Nein.
0: Nein. Nein. Also, und dann haben wir heute gerade nochmal einen Geburtstag, aber keine Runde. Der Jürgen von der Lippe feiert heute den 78. Geburtstag. Und auch da hören wir schnell etwas.
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0: Als Krönung schmeckt der Kaffee heute irgendwie nach... Ich behaupte, er sagt, er schmeckt irgendwie nach Geiss.
3: Geiss.
0: Als Krönung schmeckt der Kaffee heute irgendwie nach Geiss.
3: Geiss, nein.
0: Nein. Und dann noch eine letzte Behauptung. Ich sage, der Jürgen von der Lippe, das ist ein Künstlername. Jürgen von der Lippe, das ist ein Künstlername.
3: Ja, Jürgen von der Lippe. Dann sagen wir nochmal Nein.
0: Sie bleiben beim Nein heute. Das ist doch gut.
3: Ja.
0: Wir lösen auf. Ich habe gesagt, ich muss anders sagen, wir haben das hier gehört. Die haben behauptet, dass das Bonnie Tyler ist. Sie haben gesagt, nein, das ist falsch, da habe ich keinen Punkt gegeben. Weil das ist tatsächlich Bonnie Tyler 1977 rausgekommen, It's a Heartache, und Grund für den grossen Erfolg. Mit dem hat sie so ein bisschen den Durchbruch geschafft. Dann habe ich gesagt, Bonnie Tyler wird 55 heute. Sie haben gesagt, nein, da sind sie absolut richtig. Bonnie Tyler feiert heute den 75. Geburtstag. Das ist der erste Punkt. Dann habe ich gesagt, Bonnie Tyler kommt von Texas, USA. Sie haben gesagt, nein, auch da sind sie richtig. Dann haben sie

0: Grötle, Galaxy.
1: Was? Richtig so.
0: Die Bonnie Tyler ist Britin, sie ist zu Wales aufgewachsen. Zweiter Punkt. Dann habe ich Ihnen laufen lassen, einen Titel von Jürgen von der Lippe und habe behauptet, als Krönung schmeckt der Kaffee heute irgendwie nach Geiss. Ich lasse Ihnen laufen die Antwort.
2: Als Krönung schmeckt der Kaffee heute irgendwie nach Schweiß.
0: Also, Schweiß, nicht Geiss. Sie haben gesagt, nein, das ist der dritte Punkt. Das heisst, Sie haben jetzt... Oh, ich habe etwas vergessen, Sie. Sie hätten sich genau. Nicht selber einschätzen müssen. Wieso sagen Sie denn nichts?
1: Das ist eine gute Frage.
0: Ja, wieso sagen Sie denn nichts? Um Himmels Willen. Wissen Sie was, wir holen es einfach noch. Jetzt haben Sie einen kleinen Vorteil.
1: Ja, drei Hämmer, hä? Und jetzt so... Ja, und jetzt ja, sagen wir drei.
0: Sie sagen drei. Jetzt schauen wir mal, jetzt haben Sie einen kleinen Bonus von mir. Ja, ja, ist ja Montagmorgen, oder? Da mag es leiden.
1: Genau.
0: Ich habe behauptet, Jürgen von der Lippe ist ein Künstlername. Sie haben gesagt, nein, da sind Sie aber falsch. Jetzt haben Sie Glück gehabt. Jürgen von der Lippe heisst nämlich eigentlich Hans-Jürgen Hubert Dorenkamp. Von der Lippe okay. Ist abgeleitet von seiner Heimat. Er ist nämlich im ehemaligen Fürstentum Lippe aufgewachsen. Darum nennt er sich von der Lippe. Habe ich vorher auch nicht gewusst. Also, aber das heisst, ich darf verdoppeln auf 6 Punkte. Und das bedeutet, Sie kommen 2 Tickets über für die Wallensee-Bühne. Wir schicken Sie als Musical Chaplin. Herzliche Gratulation.
1: Ja, danke vielmals.
0: Wissen Sie schon, wer Sie mitnehmen?
1: Ja, meine Frau.
0: Das ist aber schön. Dann sagen Sie einen lieben Gruß.
1: Mache ich gerne.
0: Und ich wünsche Ihnen einen wunderbaren Tag und Sie dürften noch auswählen, wenn Sie lieber Bonnie Tyler hören oder wenn Sie lieber den Jürgen von der Lippe hören.
1: Bonnie Tyler gerne.
0: Machen wir doch. Wenn Sie schon nicht gewusst haben, dass das von Ihnen ist, oder?
1: Genau. Bin ich ganz sicher gewesen, aber ja.
0: Ja, ja, ist alles gut. Jetzt haben wir beide ein bisschen einen schwierigen Start heute Morgen, oder?
1: Ja. Kann nur noch besser werden.
0: Vergelt Sie. Wünsche Ihnen einen wunderbaren Tag.
1: Danke, jedenfalls.
0: Danke, wiederhören.
1: Adios, Saliman. Danke.
3: Ja oder nein? Das Spiel um 5 Behauptungen.
0: Ja, dann nehmen wir die, oder? Die Bonnie Tyler. It's a heartache. Bitte schön.

0: Neue Musik von der Linda Fäh in meinem kleinen Dorf haben wir gehört.
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0: Bei mir im Studio ist der Jürg Ackermann von SRF Meteo. Jürg, du hast einen roten Tötz.
2: Ich habe wirklich einen roten Kopf, ja. Das habe ich auch gemerkt, als ich am Samstag nach dem Fischen heimgekommen bin, dass es doch besser gewesen wäre, wenn ich Sonnencreme gestrichen hätte.
0: Du, nächstes Mal musst du die Wetterprognose lassen.
2: Ja, es ist eigentlich gar nicht mal so sonnig gewesen, aber man kann sich auch verbrennen, wenn die Sonne nicht so richtig scheint.
0: Ah,
2: das habe ich gemerkt, ja.
0: Du müsstest es doch eigentlich wissen. Aber heute wäre nochmal so ein Sonnenhütli-Tag, oder?
2: Heute ist definitiv ein Tag, wo die Sonnencreme zum Einsatz kommt. Zumindest noch bis in
0: den
2: genau, man sollte. Für die, die keinen roten Kopf haben am Abend. Aber am Nachmittag, da tut es schon mehr und mehr zu. Das heisst, bis in den Nachmittag rein, da scheint vielfach noch die Sonne mit ein paar dünnen Schleierwolken. Außer gerade im Tessin hat es zum Teil schon dichtere Wolkenfelder. Und dann nimmt die Bewölkung im Laufe des Nachmittags mehr und mehr zu. Es kommt der Kaltfront näher und im Vorfeld von dieser Kaltfront bildet sich Regengüsse und Gewitter. Zuerst mal über dem Jura, dann im Laufe des späteren Nachmittags auch über den Voralpen. Das heisst, im Mittelland, da bleibt es auch viel Ort am Nachmittag noch trocken. Dort wird es am Abend nass und die Gewitter, die können zum Teil kräftig werden. Besonders im Jura erwarte ich zum Teil auch Hagel oder auch Sturmböen. Aber die Sturmböen bleiben nicht nur bei den Gewittern, die können sich dann im Laufe vom Nachmittag dann von den Gewittern im Jura übers Mittelland ausbreiten und so frisch dann am Nachmittag einen zügigen Südwestwind auf. Es wird aber noch mal sehr warm. Es gibt 24 bis lokal 28 Grad.
0: Und morgen, eben heute noch mal so schön warm, aber morgen sacken die Temperaturen recht ab.
2: Genau, hinter der Kaltfront wird es deutlich kälter, spürbar kälter, besonders im Norden. Im Süden bleibt es noch mal ähnlich warm mit etwa 25 Grad, aber im Norden haben wir morgen nur noch etwa 18 Grad, am Mittwoch und Donnerstag dann nur noch 17 Grad, was dann deutlich unter dem wäre, was man zu dieser Jahreszeit erwartet. Und dazu haben wir auch viel Wolken, besonders am Vormittag, da wird es noch vielen Orten nass. Am Nachmittag nur noch vereinzelt über dem Flachland, besonders an den Bergen von der zentralen Ostschweiz, über Graubünden und im Tessin, wo da Gewitter aufkommen, da wird es dann am Nachmittag und Abend noch nass. Aber eben die Wolken dominieren draussen, gerade im Westen, Romandie, Wallis und am Jura entlang. Da drückt dann am Nachmittag doch noch häufig die Sonne durch.
0: Komm, wir schauen noch schnell ein bisschen weiter voraus. Wenn du sagst, so Temperaturen deutlich unter dem Durchschnitt, kommt denn der Sommer wieder?
2: Ja, tendenziell könnte es aufs Wochenende dann wieder sonniger und wärmer werden, aber eben bis mit dem Donnerstag da eher kühle Sachen und auch noch wechselhaft. Das heisst, Mittwoch, Donnerstag, da wird es noch ab und zu nass. Freitag nur noch selten nass, die Sonne kommt häufiger für und eben aufs Wochenende, da sieht es dann auch aus, dass dann häufig wieder die Sonne scheint und die Temperaturen wieder so ein bisschen in den sommerlichen Bereich gehen.
0: Also die gerne Sonne haben, heute noch geniessen?
2: Definitiv, aber eben aufs Wochenende kann man sich dann auch wieder freuen.
0: Und aber eben Sonnencreme eingreifen, musst du sagen.
2: Nein, wenn man schon Sonnenbrand hat, dann ist es eh schon zu spät.
0: Nein! Der Jürg Ackermann von SRF Meteo war das, der mir entgegenleuchtet.

Schöner Titel, finde ich. Auch wenn es für einen Tequila jetzt wirklich noch ein bisschen gar früh ist. Jetzt machen wir einen Stilwechsel vor den Nachrichten. Tui Essler habe ich für sie parat mit dem Ländler alte Freundschaft. Vielleicht kommt Ihnen ja gerade so eine alte Freundschaft in den Sinn, dann wissen Sie was. Nehmen Sie doch einfach das Telefon und rufen Sie dem oder deren alten Freundin einfach an. Einfach so, Montagmorgen. Wäre doch eine Idee, oder?

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1: Die Nachrichten von SRF um 9 mit Olivia Limacher. Erneute Eskalation. Israel und der Iran greifen sich erstmals seit April wieder gegenseitig an. Armenien verfolgt weiterhin einen pro-westlichen Kurs. Regierungschef Nikol Paschinyan steht vor einem Wahlsieg. Das Wetter recht sonnig. Am Nachmittag hat es dann mehr Wolken und gegen Abend wird es zunehmend gewitterhaft. Israel und der Iran beschießen sich wieder gegenseitig zum ersten Mal seit 2 Monaten. Zuerst hat der Iran am Abend Raketen auf Israel abgeschossen. Israel sagt, es habe die Raketen abgefangen. In der Nacht hat Israel dann militärische Ziele im Iran angegriffen. Nahost-Korrespondent Thomas Gutersohn in Amman zur erneuten Eskalation.
2: Das iranische Militär meldet, dass keine urbanen Zentren im Iran getroffen wurden, sondern eher Militäranlagen in der Hauptstadt Teheran sowie in den Städten Esfahan und Tabriz. Die Lufträume im Iran sowie auch in Syrien und im Irak wurden für den Moment gesperrt. Es ist unklar, ob es nun bei diesem Schlagabtausch bleibt oder ob die gegenseitigen Bombardierungen weitergehen. Heute früh am Morgen hat Teheran jedenfalls wieder Raketen auf Israel abgefeuert. Die Menschen in Israel wurden angehalten, Schutzräume aufzusuchen. Und auch aus dem Jemen wurde Israel beschossen. Eine Rakete konnte aber von der israelischen Armee abgefangen werden. Also dieser Schusswechsel scheint noch nicht ganz ausgestanden zu sein.
1: Nahost-Korrespondent Thomas Gutersohn in Amman. Im Kosovo hat die Regierungspartei von Regierungschef Albin Kurti die Parlamentswahl gewonnen. Sie kommt laut Angaben der Wahlbehörde nach Auszählung fast aller Stimmen auf 43%. Kurtis Partei ist damit erneut auf Koalitionspartner angewiesen, um eine Regierung bilden und Reformen umsetzen zu können. Da die Fronten zwischen den Parteien weiterhin verhärtet sind, droht eine erneute Blockade des Parlaments. Die freie Journalistin Adelina Gashi berichtet regelmäßig aus dem Kosovo. Sie sagt:
3: Ohne eine handlungsfähige Regierung können nun mal keine Budgets gesprochen werden. Und für die Bevölkerung hat das in den letzten Monaten zum Beispiel bedeutet, dass der öffentliche Verkehr stillstand, weil die Busfahrer ihren Lohn nicht mehr erhalten haben oder dass Angestellte des öffentlich-rechtlichen Fernsehsenders ihre Arbeit niedergelegt haben aus dem gleichen Grund. Und außerdem droht Kosovo wegen des Stillstands 880 Millionen Euro an Fördergeldern der EU zu verlieren. Das ist Geld, das das Land dringend nötig hat, um eben diese Reformen irgendwann dann auch umsetzen zu können.
1: Sagt die freie Journalistin Adelina Gashi. Die Parlamentswahl war die dritte in rund 1,5 Jahren. Bei den letzten Wahlen im Februar gewann ebenfalls die Partei von Premierminister Albin Kurti, fand aber keine stabile Mehrheit. Regierung und Opposition blockierten sich bei wichtigen Entscheidungen. Dadurch kam es monatelang zu politischem Stillstand und mehrfach zu Neuwahlen. Auch in Armenien haben die Menschen ein neues Parlament gewählt und damit auch über die künftige Ausrichtung des Landes im Südkaukasus entschieden. Der pro-westliche bisherige Regierungschef Nikol Paschinyan hat die Wahl gewonnen. Seine Partei kommt auf knapp 50% der Stimmen, wie die Wahlkommission bekannt gegeben hat. Zweitstärkste Kraft wird eine pro-russische Oppositionspartei mit gut 23%. Paschinyan hat schon am frühen Morgen seinen Sieg verkündet, bevor das Ergebnis offiziell feststand. Er spricht von einem historischen Ergebnis. Die Schweizer Hotellerie hat in der vergangenen Wintersaison einen Rekord erreicht. Von November bis April wurden rund 18,7 Millionen Übernachtungen gezählt, laut Zahlen des Bundesamts für Statistik. Das sind so viel wie noch nie und etwas mehr als im Winter davor. Besonders viele Menschen aus der Schweiz verbrachten ihre Ferien im eigenen Land. Aus dem Ausland kamen vor allem Besucherinnen und Besucher vom amerikanischen Kontinent häufiger in die Schweiz. Weniger Gäste reisten dagegen aus Asien an. Ein Grund dafür ist der Konflikt im Nahen Osten. Die Börsendaten von SIX. Der Euro wird zu 91,85 Rappen gehandelt, der Dollar zu 79,74 Rappen. Das Wetter: zunächst ist es noch recht sonnig bei Höchstwerten um 26 Grad. Am Nachmittag gibt es dann mehr Wolken und gegen Abend wird es zunehmend gewitterhaft. Das waren Nachrichten von Radio SRF. Verantwortlich Adrian Huber.
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0: Morgen nach den 9, das heisst bei uns, wir ehren unsere Jubilarinnen und Jubilaren im Land. Drei Geburtstage dürfen wir heute feiern. Einen 97., einen 98. und einen 100. Ich freue mich drauf. Mein Name ist Sabrina Lehmann. Schön, sind Sie mit dabei.

0: Mit einem Marsch sind wir in die Gratulationen gestartet an dem 8. Juni, an dem Montagmorgen. Die Annie Follonier von Schlieren, Kanton Zürich, hat heute Geburtstag und dürfte 97. Geburtstag feiern. Liebe Frau Follonier, für Sie haben wir Post bekommen von der Astrid Stutz, die auch zu Schlieren daheim ist. Und da heisst es: Liebes Annie, herzlichen Glückwunsch zu deinem Geburtstag. Ich wünsche dir alles Liebe und Gute und ganz besonders natürlich gute Gesundheit. Dem schliessen wir uns an. Alle von der SRF Musikwelle wünschen Ihnen alles Gute zu dem 97. Geburtstag, liebe Frau Follonier.
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Conny Fobös hat gesungen. In den Gratulationen hier auf der SRF Musikwelle. Und von der Seine zu Paris gehen wir jetzt auf Eriswil, Kanton Bern. Wir machen das Psychli beim 98. Geburtstag von der Emmy Kleb. Liebe Frau Kleb, für Sie hat uns Monika Kleb geschrieben. Und zwar hegen Sie immer gern kleine Spaziergänge, dürfen gern Karten basteln oder hökeln. Und dann heisst, wir wünschen der Emmy von Herzen alles Gute, gute Gesundheit und viele glückliche und zufriedene Stunden im neuen Lebensjahr. Und wir hoffen, dass wir noch viele bunte Schmetterlinge von dir dürfen bestaunen. Da gehen wir sehr gern so weiter. Auch von uns, vom Team, von der SRF Musikwelle. Alles Gute, liebe Frau Kleb, zu dem 98. Geburtstag. Wir hoffen, dass Sie sich heute feiern lassen können.

Der Igor und seine Oberkreiner sind da mit der Konzertpolka und so eine Polka als Konzert zum Geburtstag, so eine Geburtstagsständli, da freut natürlich. Und da freut ganz bestimmt auch die Margrit Coradi Amann, die zu Oberstamm im Kanton Zürich daheim ist und heute den 100. Geburtstag feiern darf. Für Sie, liebe Frau Coradi Amann, haben wir Post bekommen von der Liselotte und dem Werner Coradi. Liebes Gotti, auch wir aus dem Wallis gratulieren dir herzlich zu deinem 100. Geburtstag. Wir wünschen dir alles Gute, gute Gesundheit und viel Glück auf dem weiteren Lebensweg und viel Spass und Freude beim Hören von deiner geliebten Musikwelle. Das hören wir natürlich gern, liebe Frau Coradi Amann. Dann sagen wir, die geliebte Musikwelle, alles Gute zu dem 100. Geburtstag und einen wunderschönen Tag heute.

0: Eine Handvoll Glück haben die Mooskirchner gesungen. Das wünschen wir natürlich allen im Land, die heute einen Grund haben zum Feiern. Sechs Geburtstag oder sonst irgendetwas Schönes. Vielleicht muss man manchmal einfach auch einen Grund suchen, dass man feiern kann, oder? Eine Handvoll Glück kann man schliesslich immer brauchen. Und wenn auch Sie jemanden kennen, der nächstens einen Geburtstag hat, dann hören, schreiben Sie uns srfmusikwelle.ch.
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0: Und jetzt habe ich für Sie die Niki parat. Viel mehr muss ich gar nicht sagen, Sie können mitsingen. Einfach laut machen und dann auf die Plätze fertig los.

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0: Deres Band war das, was wir hier gehört haben. Und jetzt, meine Damen und Herren, Sie haben es vielleicht bei uns schon mal gehört. Oder vielleicht kennen Sie auch jemanden. Oder Sie sind selber schon gewesen. Zu Chur. Chur ist im Moment nämlich die Schützenhauptstadt der Schweiz. Männer und Frauen schiessen einen Monat lang um die Wette. Es ist eidgenössisches Schützenfest. Das erste Mal seit 6 Jahren wieder. Und das Schiessen, das hat eine lange Tradition in der Schweiz. Und Chur als Austragungsort vom Schützenfest eben auch. Der Christian Salzmann.
1: Das Werbevideo vom Festkomitee streicht die Schönheit vom Bündnerland raus. Wiesen und Felder sieht man, Kühe und Geissen am Grasen und Männer und Frauen, die auf dem Schiessstand sind und ein Mädchen, vielleicht 13, das erste Mal da ist.

0: Die Botschaft ist klar. Schiessen ist lässig. Schiessen macht Spass. Schiessen ist so richtig cool. Und so ganz nebenbei will man mit so einem Video natürlich auch etwas gegen die Überalterung machen in den Vereinen. Weil nicht nur Jodelclub und Dorfmusiker haben immer wie weniger Leute. In den Schützenvereinen ist das Problem genau gleich. Szenenwechsel. Vielleicht nicht ganz so professionell, aber mindestens so traditionell hat sich Chur als Austragungsort schon 1949 präsentiert. Gegen 40'000 Schützen sind dann auf Chur gereist und mit unter ihnen auch der Bundesrat, der in Corpore gekommen ist. Der damalige Bundespräsident Ernst Schnops hat die offizielle Festansprache gehabt und hat als erstes gerade mal Danke gesagt, im Namen vom ganzen Bundesrat.
1: Er hat mich beauftragt, euch Schützen den Gruß des Bundesrates auszusprechen mit seinem Danke für alles, was ihr zur Stärkung der Wehrkraft des Landes unternehmt und besonders auch zu danken für die Durchführung einer so bedeutungsvollen Kundgebung des schweizerischen Wehrwillens, wie sie das Schützenfest in Chur bieten.
0: Man hört es, auch beim Bundespräsidenten Knops war der Krieg noch sehr präsent gewesen. Es ist schliesslich gerade mal 4 Jahre her, wo in Europa wieder Frieden eingekehrt ist. Der Bundespräsident hat ein paar Mal darauf hingewiesen, dass sich die Schweizer Soldaten gut gehalten haben. Nicht aus Freude, sondern weil man eben ein Eidgenoss hat.
1: Der Schweizer Schütze ist kein Freund des Krieges. Sein einziges Ziel ist, dem Land den Frieden zu erhalten und im friedlichen Wettbewerb der Völker zu bestehen.
0: Natürlich ist in diesen 3 Wochen vom Schützenfest Chur dann nicht nur gerettet und geschossen worden, sondern auch gemusiget. Und Fahnen geschwungen und galbhornet und gejodelt, wie man das immer macht an so einem Fest. Auch in diesem Jahr zu Chur.
2: Der Christian Salzmann hat berichtet. Und spannend ist, es werden dieses Jahr etwa gleich viele Schützinnen und Schützen erwartet, wie schon damals, 1949, nämlich um die 35'000 herum. Und dazu aber noch etwa 100'000 Leute, die einfach so zum Plausch auf Chur gehen schauen.

Kenny Rogers und Dolly Parton, schöner Titel. Wir gehen auf die Zähne zu, aber das Mikrofon bleibt in Ostschweizer Hand. Die Frenzy Haller übernimmt hier. Mein Name ist Sabrina Lehmann. Hat mich gefreut. Ade miteinander.

0: Der Billy Vaughan macht mit Blueberry Hill den Abschluss der Stunde. Wir gehen in die Nachrichten.
1: Die Nachrichten von SRF um 10 Uhr mit Livia Schmid. Guten Tag. Der Wahlsieg des armenischen Regierungschefs Nikol Paschinyan sorgt in der Europäischen Union für positive Reaktionen. EU-Kommissionspräsidentin Ursula von der Leyen schreibt auf X, die EU schätze die Partnerschaft mit dem demokratischen Armenien, das sich Europa immer mehr annähre. Und der französische Präsident Emmanuel Macron schreibt, er wolle die Dynamik der Annäherung Armeniens an Europa begleiten. Die Partei des pro-westlichen Regierungschefs Nikol Paschinyan gewann bei der Parlamentswahl mit knapp 50% der Stimmen, wie die Wahlkommission bekannt gegeben hat. Zweitstärkste Kraft wurde eine pro-russische Oppositionspartei mit gut 23%. Paschinyan verkündete schon am frühen Morgen seinen Sieg, bevor das Ergebnis offiziell feststand. Er spricht von einem historischen Ergebnis. Vor den Philippinen hat es ein starkes Erdbeben gegeben mit Stärke 7,8. Auf Bildern in philippinischen Medien sind eingestürzte Häuser zu sehen. Die Behörden sprechen von mindestens 15 Todesopfern, es könnten aber noch mehr sein. Zwischenzeitlich gab es auch eine Tsunami-Warnung. Nun sagt das Pazifische Tsunami-Warnzentrum, die Gefahr eines Tsunamis sei vorüber. In die Schweiz. Die Schweizer Hotellerie hat in der vergangenen Wintersaison einen Rekord erreicht. Von November bis April haben Hotelgäste rund 18,7 Millionen Übernachtungen gebucht, wie die Statistik des Bundes zeigt. Das sind etwas mehr als im Winter davor und eben so viele wie noch nie. Besonders viele Menschen aus der Schweiz verbrachten ihre Ferien im eigenen Land und aus dem Ausland kamen vor allem mehr Besucherinnen und Besucher aus Nord- und Südamerika in die Schweiz. Weniger Gäste reisten dagegen aus Asien an. Ein Grund dafür ist der Krieg im Nahen Osten. Zu den Börsendaten geliefert von SIX. Der Swiss Market Index liegt im Moment bei 13.270 Punkten. Das ist ein Minus von 0,9%. Der Euro wird zu 91,92 Rappen gehandelt und der Dollar zu 79,79 Rappen. Bleibt der Blick aufs Wetter. Es ist zunächst recht sonnig bei maximal 26 Grad. Am Nachmittag gibt es dann mehr Wolken und gegen Abend wird es zunehmend gewitterhaft. Das waren Nachrichten von Radio SRF. Verantwortlich Adrian Huber.
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3: Guten Morgen, schön sind Sie da am Radio hören und nicht auf einer Wanderung oder in der Party oder so etwas. Ja, schon Schulreisen und Klassenlager gegeben, es hat nur so gewimmelt im Zug hierhin von diesen Schülerinnen und Schülern. Ist der perfekte Ausflugstag. Aber Sie sind da, ich auch, am Mikrofon, Franzi Haller. Und Musik gibt's von der Severin. Oh la la, l'amour.

Die Aussenrödler Musikbuben mit dem Schott ist zu Käse und Most. Und jetzt kommt ein alter Schlager mit einem Kinderstar, mit der Anita von Schweden. Sie hat als Zehnjährige mit dem Roy Black gesungen «Schön ist es, auf der Welt zu sein». Ich habe eine Fernsehaufnahme von diesen beiden angeschaut, von dort mal. Herzig, der Roy Black mit dieser Anita mit den blonden Löckchen. Ja, sie sind ein bisschen aus der Mode gekommen, die Kinderstars. Finde ich auch gar nicht so schlimm, oder? Also besonders für Kinder ist das ja wahrscheinlich mit recht viel Druck einmal auch verbunden gewesen. Und Jenny ist ja doch sehr jung. Man hört es auch ihrer Stimme an. Da kommen jetzt der Roy Black und Anita.

0: Der Max Greger mit «You are my lucky star».
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Das neue Lied von Leonard, ein letzter Blick zurück. Ja, und dann zurückkommen ins Hier und Jetzt. Das ist meine Devise. Ja, jetzt ist heute und was war, kann man nicht mehr ändern. Vielleicht etwas lernen aus dem, was war, aber nicht immer wieder durchquetschen. Eine Ausnahme mache ich, da bin ich schon ein bisschen nostalgisch. Und sie wohl auch, sonst wären sie ja nicht da. Bei der Musik, da haben wir so einen riesigen Musikschatz von früher. Jetzt lassen wir wunderbare Musik aus den 70er Jahren. Das Lied «It Never Rains in Southern California» vom Albert Hammond.

0: Blaskapelle Lublaska mit der Polka Herzensdinge.
1: Schweiz und deutlich.
0: Jetzt geht es ums Mundartwort für Rosskastanie. Der schöne Baum, der erst gerade blüht hat, weiss oder rosarot, wo man in der Schweizer Stadt viel sieht, in Park oder auf Schulanlagen. Unsere Hörerin Regula Inauch-Eichen erkundigt sich, ob es stimmt, dass man den Samen von diesen Rosskastanien, also diesen Kastanien, die man nicht essen kann, die die Kinder aber gerne sammeln und zum Basteln brauchen, ob man denen eben früher im Luzernischen auch Budeln gesagt hätte. In ihrer Erinnerung haben sie als Kind früher einmal Budeln-Tierli gemacht aus Rosskastanien, wenn sie es so mit Zahnstocher zusammengesteckt haben. Und jetzt wollen sie wissen, ob der Ausdruck überhaupt stimmt. Simon Lütold aus der Mundart-Redaktion ist dem nachgegangen.
2: Ob ein Ausdruck stimmt oder nicht, das ist immer ein bisschen eine verzwickte Frage. Weil auch die Wörterbücher, die wir zur Verfügung haben, zeigen ja immer nur den Stand von einer bestimmten Zeit an einem bestimmten Ort. Was es im Fall von der Budeln, wo die Regina Ineichen dann angefragt hat, noch zusätzlich schwierig macht, ist, dass unter dem Stichwort Budeln in keinem von unseren Wörterbüchern die Bedeutung Rosskastanien aufgeführt ist. Das muss aber nicht zwingend heissen, dass Frau Ineichen falsch liegt. Ich muss einfach ein bisschen ausholen. Das Wort Budel gibt es nämlich sehr wohl. Und es kann in der Schweizer Mundart ziemlich viele verschiedene Sachen bedeuten. Zuerst ist ein Budel natürlich einmal ein Budel, also ein Hund. Dann kann Budel aber auch ein kleines bauchiges Gefäß bezeichnen oder einen dicken, vollgefressenen Bauch. Und zwar sowohl bei Tieren als auch bei Menschen. Und von dem ist Budel dann auch noch übertragen worden, allgemein als Bezeichnung für rundliche Menschen. Rosskastanien sind ja durchaus auch rundlich und darum halte ich es jetzt nicht für ausgeschlossen, dass man die übertreibte Bezeichnung von Budel in der weiblichen Form Budle auch für Rosskastanien gebraucht hat. Es gibt auch noch andere Früchte, die wegen ihrer rundlichen Form Budle heissen oder Budle, zum Beispiel sogenannte Rauschbeere oder rote Heidelbeere. Was ich auch noch gefunden habe, sind Belege für den Ausdruck Buderkästen für eine Rosskastanie. Und zwar spezifisch aus dem Kanton Luzern, wo die Regula Ineichen ja danach gefragt hat. Kästen ist eine weit verbreitete schweizerdeutsche Bezeichnung für Kastanien. Und zwar sowohl für die Essbaren als auch für die nicht Essbaren. Und wahrscheinlich genau darum, um diesen Unterschied zu markieren, hat man in dem Fall noch einen Zusatz, nämlich Buder, davor da. Laut dem schweizerischen Idiotikon sind bei der Rosskastanie nämlich aus deren pulverisierter Frucht Puder bereitet worden. Und tatsächlich gibt es auch heute noch Leute, die auf Rosskastanienpulver als Wischmittel schwören. Das heisst, es könnte also auch sein, dass der Regula Ineichen ihres Wort «budele» eigentlich ein abgeschliffenes «budere» wäre. Von «budere» zu «budele» ist es ja beim Aussprechen nicht weit, wenn man nicht genau aufpasst. Auf jeden Fall wäre das ursprüngliche «budere» in dem Fall dann eine Kurzform von «Buderkästen». Die Regula Ineichen hat auch noch gefragt, ob das «budele» zu Luzern noch in Gebrauch sei oder ob man heute der Rosskastanie nur noch «chigele» sage, wie zum Beispiel auch zu Bern. Diese Frage kann ich nicht beantworten, weil ich allein schlicht nicht beurteilen kann, wie man zu Luzern heute genau redet. Ein vollständiges Luzerner Wörterbuch gibt es nämlich leider nicht. Die andere Variante, «chigele», ist in mehreren berndeutschen Wörterbüchern belegt, aber im gesamtschweizerischen Idiotikon nicht. Das ist vielleicht ein Indiz, dass der Ausdruck «chigele» neuer ist als Ende 19. Jahrhundert, weil hier ist der Teil vom Idiotikon gedruckt worden. Aber mehr habe ich dazu nicht herausgefunden.
0: «Chigele», «Buderkästen» und «Budele», alles Wörter für die Rosskastanie. Der Simon Lütold ist das gsi. Ja, wer weiss, vielleicht kann jemand von Ihnen mehr dazu sagen. Vielleicht sagen Sie ja auch «Budele» oder haben das früher gesagt. Dann schreiben Sie mir doch gerne ins Studio. studio@srfmusikwelle.ch studio@srfmusikwelle.ch und ich kann es dann Simon Lütold weiterleiten. Vielen Dank schon.
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0: Ja, wie es der Zufall will, kommt da gerade Musik, auch aus der Innerschweiz. Ärgerlich Nächte Honeri mit dem Milchband Schaschotti.

0: 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Ich kann tanzen, weil es kommt einfach Musik fürs Herz und für die Beine und für den Kopf.
1: Ja, dann schicke ich Ihnen einen lieben Gruß. Dann sind Sie jetzt sicher auch am Hören. Jetzt kommt Musik eher fürs Herz als für die Beine. Ausser Sie hätten jemanden, der wie einem Schleicher mittanzt. Der Vico Toriani und der Himmel drückt ein Auge zu.

0: Die Vierhofer sind das, da für uns auf der SRF Musikwelle.
1: Die Nachrichten von SRF um 11 Uhr mit Livia Schmid. Die 9 Nuklearmächte haben im letzten Jahr ihre Atomwaffenarsenale weiter modernisiert und ausgebaut. Das erklärt das Stockholmer Friedensforschungsinstitut SIPRI in seinem neuen Jahresbericht. Laut einer seiner Schätzung befanden sich im Januar fast 10.000 atomare Sprengköpfe in militärischen Reserven und waren einsatzbereit. Fast die Hälfte davon sei auf Raketen und Flugzeugen stationiert, die restlichen in zentralen Lagern. Das Friedensforschungsinstitut warnt in seinem Jahresbericht erneut vor einer wachsenden Rolle der Atomwaffen in der internationalen Sicherheitspolitik. Jahrzehntelange Bemühungen um ein Abrüsten von Atomwaffen würden dadurch rückgängig gemacht. Die neuen Nuklearmächte sind die USA, Russland, Großbritannien, Frankreich, China, Indien, Pakistan, Nordkorea und Israel. Zu zwei weiteren Meldungen in Kürze. Israel hat seine Angriffe auf den Iran nach eigenen Angaben fortgesetzt. Ziel seien dabei strategische Verteidigungssysteme, teilt die israelische Armee mit. Dabei soll die iranische Luftabwehr ausgeschaltet werden, die nach den amerikanisch-israelischen Angriffen wieder aufgebaut worden war. Gleichzeitig gibt es auch Berichte von Explosionen aus der iranischen Hauptstadt Teheran. Auf den Philippinen hat die Erde gebebt mit Stärke 7,8. Auf Bildern in philippinischen Medien sind eingestürzte Häuser zu sehen. Die Behörden sprechen von mindestens 19 Todesopfern, es könnten aber noch mehr sein. Zwischenzeitlich gab es auch eine Tsunami-Warnung. Nun sagt das Pazifische Tsunami-Warnzentrum, die Gefahr eines Tsunami sei vorüber. In die Schweiz. Die Schweizer Hotellerie hat in der vergangenen Wintersaison einen Rekord erreicht. Von November bis April haben Hotelgäste rund 18,7 Millionen Übernachtungen gebucht, wie die Statistik des Bundes zeigt. Das sind etwas mehr als im Winter davor und eben so viele wie noch nie. Besonders viele Menschen aus der Schweiz verbrachten ihre Ferien im eigenen Land und aus dem Ausland kamen vor allem mehr Besucherinnen und Besucher aus Nord- und Südamerika in die Schweiz. Weniger Gäste reisten dagegen aus Asien an. Ein Grund dafür ist der Krieg im Nahen Osten. Bleibt der Blick aufs Wetter. Es ist zunächst recht sonnig bei maximal 26 Grad. Am Nachmittag gibt es dann mehr Wolken und gegen Abend wird es zunehmend gewitterhaft. Das waren Nachrichten von Radio SRF. Verantwortlich David Burkhardt.
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0: Die SRF Musikwelle am schönsten Tag der Woche, also wettermässig. Ich hoffe, Sie können geniessen. Vielleicht sind Sie draussen am Radio hören oder vielleicht ist es auch schon zu heiss für uns und Sie sind froh, können Sie deine Musik hören. Einfach schön sind Sie da. Am Mikrofon heute Morgen Franzi Haller und Musik gibt es jetzt vom Rolf Wegmann. 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

0: 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Der Stieg aus dem Appenzellerland, der weiss es.
1: Schmieren uns selber, hilft alle halbe, musst nur das richtige Mittel nehmen.
0: Ja, schmieren und salben hilft allenthalben. Ja, aber welches Mittel soll man einschmieren? Oder bei welchem Problem, welcher Haut braucht es? Salbe, eine Creme, eine Lotion oder ein Balsam? Um das geht es in ein paar Minuten im Gesundheitsmagazin bei uns. Wir klären Sie darüber auf, was ist, was der Unterschied zum Beispiel ist zwischen einer Salbe und einer Creme. Das erfahren wir von einem Apotheker in ein paar Minuten hier auf der SRF-Musikwelle. Vorne lassen wir jetzt noch den Stixi mit dem Walzerlied «Schmieren und Salben».

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1: Ein glattes Lied, das ich noch nie gehört habe, «Gschelti, Gschwelti» vom Trio Eugster. Ja, ich kann das ein bisschen nachvollziehen. Bei uns in der Familie gibt es da mal oder hat es einmal auch Diskussionen gegeben, Schelle oder nicht. So, jetzt zu einem ganz anderen Thema. Der Volksmund, der sagt schon, schmieren und salben hilft allenthalben. Ein bisschen Salbe nützt immer, aber was genau ist denn eine Salbe? Ist das gleiche wie eine Creme? Und dann gibt es ja noch die Lotion oder Bodybutter. Die haben wir in der letzten Woche genauer angeschaut, hier im Magazin Gesundheit. Jetzt geht es eben um die Salbe. Die Regula Zehnder von SRF Wissen erklärt uns genau, was eine Salbe ausmacht.
2: Alle die Hautpflegesachen wie Bodylotion, Creme und Salbe, die sind einander verwandt, aber sie sind

0: Die Hornhaut, wo noch gewisse Substanzen drin sind, die die Hornhaut auflösen.
1: Kein Wunder, ist die Salbe häufig auch mit Arzneien angereichert. Und sie kommt allermeistens in einer Tube zum Ausdrücken daher. So fertig wie sie ist, kommt sie sonst kaum aus einer Flasche raus. Aus einer Tube kann man sie gut ausdrücken. In der Dermatologie zum Beispiel gegen Ekzem mit Cortison angereichert oder ein Klassiker ist auch die Salbe gegen Fußpilz, sagt der Apotheker.
0: Weil das ist so, wenn man im Winter speziell viel schwitzt in den Schuhen, hat man das sehr schnell. Ja, weil die Pilzsporen sind eigentlich fast überall vorhanden, schlussendlich.
1: Auch hier wieder ist die Salbe der Träger für das Mittel gegen Fußpilz. Gerade weil man in den Schuhen schwitzt und eine Salbe viel Fett enthält, lässt sich der Wirkstoff gegen Fußpilz besser auf die betroffenen Stellen applizieren bzw. bleibt dort länger und man schwitzt ihn nicht so schnell weg. Und wegen der längeren Haftung vom Fettfilm wird der Wirkstoff über längere Zeit freigesetzt. Bei Salbe und Creme purzelt das Vokabular häufig ein bisschen durcheinander, sagt der Experte.
0: Heutzutage versteht man unter Salbe häufig auch eine leichtere Creme, also eine fetthaltige Creme, die noch nicht abwäschbar ist, aber eigentlich nicht nach der strengen Definition Salbe ist.
1: Wie gesagt, eine Salbe ist reichhaltig und hat eine ganz grosse Fettkomponente. Mir kommt noch der Lippbalm in den Sinn. Reichhaltig gegen trocknige Lippen und pflegend, manchmal auch in einer Tube.
0: Also gut, Lippbalm ist jetzt wieder ein bisschen etwas anderes. Ja, das ist dann sicher eine sehr fettreiche Salbe oder fettige Creme, die einfach sehr gut die Lippen pflegen und auch tut machen, dass sie nicht austrocknen und quasi das Wasser nicht verdunstet. Oder das werden sie dann auch straffer.
1: Ein Balsam ist etwas Pflegendes. Kein Wunder, sieht man im Volksmund etwas, was ihm gut tut, es sei Balsam für die Seele.
0: Aus meiner Sicht ist der Balsam eigentlich eine dickflüssigere Körpermilch, die fettreich ist. Also eher Öl in Wasseremulsion, also wo man nicht abwaschen kann, die einfach sehr gut und rückfetten, aber schon noch in der Form von einer Lotion, also in einer Flasche zum Ausdrücken.
1: Bei mir im Bad steht zum Beispiel ein Tube Fußbalsam. Oder auch Pflegeprodukte für Baby kommen als Balsam daher. Aber eigentlich sei der Balsam eher seltener geworden, so der Martin Emch.
0: Aber sonst ist für mich jetzt das Wort Balsam nicht mehr so stark gebräuchlich eigentlich. Es handelt sich meistens einfach um eine Art Creme. Vielleicht ein bisschen fettige Creme, wenn es etwas ist, was man nicht am ganzen Körper braucht. Und wenn es etwas ist, was man grossflächig aufträgt, dann ist es sicher eine flüssigere Form nachher. Aber sicher etwas sehr gut Fettens, eher nicht abwäschbar. Fetthaltige Emulsion eigentlich.
1: Also, ein fetthaltiges Gemisch, eine Emulsion. Ein bisschen fettiger als Bodylotion für den ganzen Körper, aber nicht so fettig wie die Salbe, die man für bestimmte Stellen am Körper braucht. Und Creme, ja, die ist der Klassiker. Ein bisschen fettend, aber gut zum Verstreichen. Also am besten einfach alles ein bisschen ausprobieren.
2: Ja, wahrscheinlich ist das am besten. Am Ende nimmt man einfach das, was hilft. Die Regula Zehnder hat berichtet, ja, was heute braucht, ist sicher nochmal Sonnencreme, wenn man rausgeht. Das ist SRF Musikwelle. Es ist 11:35. Da kommen Sigrid und Marina. Zeig mir, wie du lachen kannst.

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neueste Lied von der Monique «Dolce Vita per sempre». Das Video, das hat sie Sizilien gedreht. Und im Blick habe ich gelesen, sie sei schockverliebt gsi in das sizilianische Fischerdorf. So hat sie es gesagt, schockverliebt in das Dorf Aspra. Und hat dann den Michelangelo gefragt, also nicht der Michelangelo, sondern ein Sizilianer namens Michelangelo, der dort in dem Dörfli im Sardellenmuseum gearbeitet hat, ob er ihr echt alles organisieren könnte für so einen Videodreh. Und so ist es passiert. Er hat organisiert, sie und ihre Entourage haben den später gedreht. Und so ist der neue Musikclip entstanden von «Dolce Vita per sempre», wo sie dort singt, am Meer und durch das Fischerdörfli durchlaufen, da in Fischerboot vorbei und so weiter. Könnt ihr euch selber mal schauen im Internet. Ja, ich hoffe, Sie können heute auch noch ein bisschen das «Dolce Vita» oder vielleicht sogar das «Dolce Far Niente» geniessen. Ist ja so schön sommerlich. Na. Das ist SRF Musikwelle. Jetzt ist es 8 Minuten ab 11:30.

Flippers im Hafen der Sehnsucht. Schlagermosaik mit dem Roger Devin. Erinnern Sie sich an das Lied, das genau vor einem Jahr rausgekommen ist? Oder haben Sie es überhaupt schon gehört, das hier? Nimm, nimm!

0: Barcelona von der deutschen Schlagersängerin Christine Stark. Sie hat jetzt etwas gemacht, das überrascht. Sie hat selber eine Fortsetzung zu dem Lied rausgegeben, wo im ganzen Inhalt eine überraschende Wende gibt. Mehr dazu jetzt von unserem Schlagerexperten Roger Devin.
1: Schlager, die textlich Bezug nehmen auf andere Lieder, das hat es schon ab und zu gegeben. Ein wunderschönes Beispiel aus alten Zeiten kommt vom Heintje aus dem Jahr 1968. Er hat gesungen «Ich bau dir ein Schloss». Und kurz darauf aber hat es ein Lied gegeben von der niederländischen Kinderschlagersängerin Wilma Landkroon mit dem Titel «Heintje, bau ein Schloss für mich». Die Geschichte haben wir hier im Schlagermosaik auch schon besprochen. Aber dass eine Sängerin eine Antwort auf ein eigenes Lied macht und dann erst noch auf eine selbstironische Art, das ist dann doch eher selten. Und genau das bietet Christine Stark mit «Alemannia». Zuerst muss man aber wissen, im Lied «Barcelona» von 2025 hat sie ja einen allzu aufdringlichen Verehrer in die Wüste, oder besser gesagt eben im Zug auf Barcelona geschickt, zum ein Loswerden. Jetzt in der Fortsetzung bereut sie das. Motto, vielleicht bin ich gleich ein bisschen voreilig und ein bisschen zu hochnässig ihm gegenüber. Im Nachhinein sieht sie eben gleich ein paar Stärken bei dem verflossenen Verehrer und bereut ihre Reaktion mit Barcelona.

0: Ein Lied mit einem Schmunzeln. Ein Text, der anknüpft an den Stationen aus der eigenen Karriere und am eigenen Werk. Und alles verpackt in ein ähnliches spanisch angehauchtes Gewand wie das Vorgängerlied Barcelona. Produziert übrigens vom deutschen Schlager-Star-Produzent Thorsten Brötzmann. Der hat auch schon Sänger vom Kaliber von einem Howard Carpendale produziert. Musikalisch überzeugt das Vorgängerlied Barcelona mehr. Aber die Idee hinter dem Titel, die Idee hinter Alemannia, zeugt von einer gewissen frechen Kreativität. Und die würde anderen in dieser Branche auch wieder mal sehr gut tun.
1: Christine Stark geht das ja auch noch auf Tournee. Lichtspiel heisst die Tour. In der Schweiz sind im Moment aber kein Auftritt geplant, obwohl sie ja ganz nah an dem Bodensee wohnt. So lassen wir sie halt jetzt ab Konserven. Da kommt ihr neues Lied, Alemannia.

Christin Stark mit Alemannia. Schlagermosaik auf der SRF Musikwelle. Das gibt's immer am Montag um diese Zeit, ein spezielles Geschichtli aus der Schlagerwelt.

0: Der Mario Rubiani, da bei uns auf der SRF Musikwelle.
1: Die Nachrichten von SRF um 12 Uhr mit Livia Schmid. Der Iran und Israel setzten ihre gegenseitigen Angriffe fort. Die israelische Armee schreibt, Ziel seien strategische Verteidigungssysteme. Dabei soll die iranische Luftabwehr ausgeschaltet werden, die nach den amerikanisch-israelischen Angriffen wieder aufgebaut worden sei. Gleichzeitig gibt es auch Berichte von Explosionen aus der iranischen Hauptstadt Teheran. Der Iran seinerseits hat in der israelischen Küstenstadt Haifa eine Anlage angegriffen, als Reaktion auf einen Angriff auf eine petrochemische Anlage im Iran, wie die Streitkräfte mitteilen. Eine Stellungnahme von israelischer Seite liegt bisher nicht vor. Die 9 Nuklearmächte haben im letzten Jahr ihre Atomwaffenarsenale weiter modernisiert und ausgebaut. Das erklärt das Stockholmer Friedensforschungsinstitut SIPRI in seinem neuen Jahresbericht. Laut seiner Schätzung befanden sich im Januar fast 10.000 atomare Sprengköpfe in militärischen Reserven und waren einsatzbereit. Fast die Hälfte davon sei auf Raketen und Flugzeugen stationiert, die restlichen in zentralen Lagern. Das Friedensforschungsinstitut warnt in seinem Jahresbericht erneut vor einer wachsenden Rolle der Atomwaffen in der internationalen Sicherheitspolitik. Jahrzehntelange Bemühungen um ein Abrüsten von Atomwaffen würden dadurch rückgängig gemacht. Die 9 Nuklearmächte sind die USA, Russland, Großbritannien, Frankreich, China, Indien, Pakistan, Nordkorea und Israel. Zu zwei kürzeren Meldungen. In Italien zeichnet sich ein Bieterkampf um die Bank Banca Monte dei Paschi ab. Die Großbank Intesa San Paolo will die Bank für 30 Milliarden Euro übernehmen. Das hat Intesa mitgeteilt. Bereits am Wochenende hatte die deutlich kleinere Banco BPM angekündigt, sie wolle die Banca Monte dei Paschi übernehmen. Wie viel sie dafür bieten will, gab sie nicht bekannt. Auf den Philippinen hat die Erde gebebt mit Stärke 7,8. Auf Bildern in philippinischen Medien sind eingestürzte Häuser zu sehen. Die Behörden sprechen von mindestens 19 Todesopfern, es könnten aber noch mehr sein. Zwischenzeitlich gab es auch eine Tsunami-Warnung. Nun sagt das Pazifische Tsunami-Warnzentrum, die Gefahr eines Tsunami sei vorüber. Die Börsendaten von SIX, der Swiss Market Index, liegt im Moment bei 13.327 Punkten. Das ist ein Minus von 0,5%. Der Euro wird zu 91,86 gehandelt und der Dollar zu 79,80. Und das Wetter, es ziehen zunehmend Wolken auf. Später gibt es stellenweise Platzregen und einige Gewitter. Morgen wird es wechselnd bewölkt und teils nass. Die Temperatur heute 26, morgen 18 Grad. Das waren Nachrichten von Radio SRF, verantwortlich David Burkhardt.
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0: Ich wünsche einen guten Mittag. Am Mikrofon ist Franzi Haller. Ist es heiss für aussen oder bin ich in der Wohnung? Ich nehme es an. Wir haben hier ja das kühlste Studio der Schweiz, würde ich jetzt mal behaupten. Und heute ist das gerade recht. Ist okay. Wenn Sie noch nicht heiss genug haben, dann können Sie jetzt einfach noch ein bisschen mittanzen, wenn die Wildecker Herzbuben den Zillertaler Hochzeitsmarsch singen und spielen. Viel Vergnügen!

Maria da Vinci mit Sonnentanz. Neue Musik von ihr. Und jetzt gibt's gerade nochmal neue Musik aus der Schweiz, von den Kupfbuben, von der Innerschweizer Ländlermusik. Marsch Eichhof Blau heisst Stück und ich habe gedacht, um was geht's denn da? Um Bier? Immer die alkoholischen Lieder. Und dann habe ich noch ein bisschen rumgesurft und gesehen, dass das blaue Bier von dieser Marke ist. Siehe da, das alkoholfreie. Santé, also, es ist nicht hochprozentig, sondern 0,0. Ja, und wenn ich das nächste Mal den Dani Häusler sehe, der es komponiert hat, dann frage ich, ob es überhaupt etwas mit Bier zu tun hat, das Stück. Marsch, Eichhof Blau. Tönt es so.

Lolita Seemann, deine Heimat ist das Meer. In 9 Minuten ist es 12:30, dann gibt es da ein ausführliches News-Update mit unseren Kolleginnen und Kollegen vom Rendezvous. Und nach der 2, wenn wir jetzt schon ein bisschen vorausschauen, dann gibt es unser alltägliches, kann man fast sagen, wünscht ihr was? Nein, am Samstagnachmittag haben wir keins, aber heute Nachmittag wieder 3 Stunden Wunschkonzert mit ihrer Musik und der Christian Salzmann, der es heute zusammensteht und dann moderiert, ist vorne reingekommen und hat gesagt, er hätte noch ein paar Plätzchen frei für Musik. Wenn Sie also jetzt gerade noch einen Musikwunsch haben, für heute am Nachmittag, rufen Sie an auf unsere Wunschnummer 0848 086 086 0848 086 086. Jetzt noch wünschen ausnahmsweise für heute am Nachmittag vom 2 bis um 5 ist wünscht dir was denn? Natürlich ohne Gewehr, muss ich auch noch sagen. Da kommt jetzt das Unterhaltungsorchester vom Schweizer Radio DRS von dort mal mit dem Glücksvogel.

0: 12.30 Uhr, Rendezvous, die Mittagsinformationen von Radio SRF. Waffen statt Worte. Zwischen Iran und Israel detonieren Bomben und Raketen. US-Präsident Trump tobt. Wie kommt das in Israel an, fragen wir gleich. Und sprechen im Tagesgespräch ausführlich mit dem Historiker Cyrus Scheier vom Geneva Graduate Institute. Frieden statt Krieg. In Armenien gewinnt der Kandidat die Wahlen, der sich Aserbaidschan annähern will, und der EU die Analyse. Wirtschaft und Wissenschaft zusammen. 100 Persönlichkeiten verlangen, dass der Bundesrat seine Versprechen zu den UNO-Nachhaltigkeitszielen weiterverfolgt und nicht spart. Zeichnen und auf Französisch plaudern, wie der Kanton Solothurn bei den Primarschülerinnen Freude am Frühfranzösisch weckt. Diesen Mittag ist es eine Sendung von Jonas Leniger. Zum Rendezvous begrüßt sie Ivana Pribakovic. Optimisten hatten bis vor kurzem noch auf eine diplomatische Lösung gehofft. Doch seit gestern wird zwischen Iran, Israel und auch Jemen scharf geschossen. Sirenenalarme, Explosionen und Tote sind die Folge. Iran sieht seine Angriffe als Vergeltung für israelische Angriffe auf die Hisbollah, unter anderem im Süden Beiruts. US-Präsident Trump hat sowohl Israel wie Iran dazu aufgerufen, von weiteren Angriffen abzusehen. Susan Brunner, zurzeit in Amman, der Hauptstadt Jordaniens. Wie ist denn die Situation zurzeit in Israel?
1: Ja, ich bin erst gestern Abend in Amman gelandet und reise voraussichtlich morgen nach Israel. Von daher kann ich nur sagen, was ich von Freundinnen und Bekannten seit gestern Abend höre und was israelische Medien berichten. Seit gestern Nacht müssen die Menschen in Israel wieder in Luftschutzräume rennen. Die Sirenen heulen wieder in Tel Aviv, in Jerusalem, im Westjordanland, im Zentral-Israel und übrigens auch in Jordanien ertönen die Sirenen, weil die iranischen Raketen über das Land fliegen. Heute sind die Schulen in ganz Israel geschlossen aus Sicherheitsgründen und die Spitäler haben ihren Betrieb, wo immer möglich, in unterirdische Bereiche verlegt. Ansonsten versucht die Bevölkerung, einen einigermaßen normalen Alltag zu leben und, wo vorhanden, sich in der Nähe von Schutzräumen zu bewegen.
0: US-Präsident Donald Trump war ja empört über die israelischen Angriffe auf den Iran. Er sagte unter anderem, dass er das Sagen habe im Krieg und nicht Netanyahu. Wie ist das in Israel angekommen?
1: Sehr unterschiedlich. Premier Netanyahus Basis erachtet es als selbstverständlich, dass die USA Israel bedingungslos unterstützen und dass Israel auch ein souveräner Staat ist, der selbst entscheidet, wen er wann angreift. Dabei geht manchmal vergessen, scheint mir, dass die amerikanischen Steuerzahler diese bedingungslose Unterstützung bezahlen und dass in den USA der Sinn dieses Krieges nicht mehr allen so klar ist. Und dann gibt es einen Teil der israelischen Bevölkerung, die glaubt, der endlose Kriegszustand diene nur noch Netanyahus Machterhalt.
0: Wie steht es denn im Moment ganz grundsätzlich um diese Beziehung zwischen Israel und den USA?
1: Ohne Insiderwissen ist das schwer zu sagen, aber klar ist, Präsident Trump und Premier Netanyahu haben nicht dieselben Interessen. Sie stehen schon beide mitten im Wahlkampf. Trump will ein Ende der Eskalationen mit dem Iran, weil Amerikanerinnen und Amerikaner die Auswirkungen wirtschaftlich spüren und eben auch für diesen Krieg bezahlen, dessen Sinn sie nicht unbedingt einsehen oder nicht alle einsehen. Das könnte seine Partei, wenn das so weitergeht, und ihren Wahlchancen im Herbst schaden. Und Netanyahus Basis will, dass Israel den Iran und seine Armeen in der Region, also die Hisbollah in Libanon, Hamas im Gazastreifen und die Houthis in Jemen, komplett entwaffnet, sodass diese für Israel keine Gefahr mehr darstellen können. Versagt Netanyahu hier, sinken seine Wahlchancen womöglich. Und das sind nicht vereinbar Prioritäten zwischen Trump und Netanyahu. Und daher kann ich mir gut vorstellen, dass die Berichte stimmen, wonach es bei Telefongesprächen zwischen den beiden immer wieder mal laut wird.
0: Sprechen wir noch über die Bevölkerung in Israel. Im Norden des Landes, im Norden Israels, ist die Situation schwierig, wie auch im Süden des Libanons. Es gibt Berichte von Israeli, die auswandern möchten. Sind jetzt das nur Einzelne oder ist eine größere Bewegung auszumachen?
1: Das ist sehr schwer, aus diesen Zahlen oder aus diesen Berichten einen allgemeinen Trend zu erkennen. Laut der israelischen Investigativplattform Plus972 haben 150.000 Israelis in den letzten 2 Jahren das Land verlassen, ohne Rückkehrpläne. Diese Zahl mag höher sein als in Zeiten anderer Kriege, die das Land erlebt hat, aber im Vergleich zu früher ist die Bevölkerung ja auch gewachsen. Interessant erscheinen mir Recherchen unter anderem von dieser Investigativplattform, dass schon vor dem Hamas-Angriff im Herbst 2023 viele auswanderten, und zwar im Zuge der Justizreform der Netanyahu-Regierung. Es gibt offenbar Israeli, die befürchten, dass Israel seine demokratischen und liberalen Werte verliert und zunehmend zu einem religiösen, autoritären Staat wird. Diese Entwicklung schreckt aber vor allem liberal denkende ab, Linke. Im Gegenzug sind auch Menschen eingewandert, die sich erst recht für Israel einsetzen wollen. Das israelische Statistikamt verzeichnete 2025 jedoch erstmal eine Verlangsamung des Bevölkerungswachstums in Israel, was allerdings nicht nur mit Auswanderung zu tun hat, sondern auch mit teilweise sinkenden Geburtenraten und auch mit der Anzahl im Krieg Getöteter.
0: Danke für die Einordnung im Rendezvous, Susan Brunner aus Jordanien. Und damit zu den weiteren Meldungen mit Livia Schmid.
2: Die Nuklearmächte weltweit haben im letzten Jahr ihre Atomwaffenarsenale weiter modernisiert und ausgebaut. Das erklärt das Stockholmer Friedensforschungsinstitut SIPRI in seinem Jahresbericht. Laut seiner Schätzung befanden sich im Januar fast 10.000 atomare Sprengköpfe in militärischen Reserven und waren einsatzbereit. Das Friedensforschungsinstitut warnt in seinem Jahresbericht erneut vor einer wachsenden Rolle der Atomwaffen in der internationalen Sicherheitspolitik. Jahrzehntelange Bemühungen um ein Abrüsten von Atomwaffen würden dadurch rückgängig gemacht. Über dem Staatsgebiet von Lettland haben französische Kampfjets des NATO-Bündnisses eine Drohne abgeschossen. Das teilt das lettische Militär mit. Die lettische Außenministerin bedankte sich bei Frankreich für den Einsatz. Zwischenzeitlich wurde Luftalarm ausgelöst. Bewohnerinnen und Bewohner in den Grenzgebieten zu Russland und Belarus wurden aufgefordert, in den Gebäuden zu bleiben. Zur Herkunft der Drohne machte das lettische Militär keine Angaben. Die baltischen Staaten Lettland, Estland und Litauen verzeichnen seit mehreren Wochen einen Anstieg von Drohnenflügen und Abstürzen auf ihren Staatsgebieten. Vor den Philippinen hat es ein starkes Erdbeben gegeben mit Stärke 7,8. Auf Bildern in philippinischen Medien sind eingestürzte Häuser zu sehen. Die Behörden sprechen von mindestens 19 Todesopfern, es könnten aber noch mehr sein. Zwischenzeitlich gab es auch eine Tsunami-Warnung. Nun sagt das Pazifische Tsunami-Warnzentrum, die Gefahr eines Tsunami sei vorüber. In Italien zeichnet sich ein Bieterkampf um die Bank Banca Monte dei Paschi ab. Die Großbank Intesa San Paolo will die Bank für 30 Milliarden Euro übernehmen. Das hat Intesa mitgeteilt. Bereits am Wochenende hatte die deutlich kleinere Banco BPM angekündigt, die Banca Monte dei Paschi übernehmen zu wollen. Wie viel sie dafür bieten will, gab sie nicht bekannt. Die EU will die europäische Stahlindustrie besser vor billigen Importen schützen. Ab Juli sollen die Kontingente für Stahl, der zollfrei in die EU importiert werden kann, halbiert werden. Dem hat eine Mehrheit der EU-Mitgliedsländer zugestimmt. Auf Stahl außerhalb der Kontingente gelten ab nächsten Monat Zölle von 50%. Bisher betrugen sie 25%. Von den neuen Massnahmen ist auch die Schweiz betroffen. Derzeit laufen laut der Europäischen Kommission Verhandlungen zwischen der Schweiz und der EU, um zollfreie Kontingente auf Stahlprodukte auszuhandeln. Das Wetter, es ziehen zunehmend Wolken auf. Diese bringen stellenweise Platzregen und einige Gewitter. Dabei frischt der Wind auf. Lokal sind Sturmböen nicht ausgeschlossen. Morgen ist es wechselnd bewölkt und vor allem im Osten teils nass. Im Wallis und Tessin scheint zeitweise die Sonne. Heute gibt es 26 Grad, morgen im Norden nur noch 18 Grad.
0: SRF Verkehrsinfo von 12.39 Uhr. Vorsicht in der Region Bern. Auf der A6 Thun-Müllenen zwischen Kiesen und Thun-Nord. In beiden Richtungen besteht Gefahr durch eine Entenfamilie auf der Fahrbahn. Die Parlamentswahlen in Armenien gelten als richtungsweisend. Mit knapp 50% der Stimmen hat sie die Regierungspartei von Premier Nikol Paschinyan gestern für sich entschieden. Es ist eine Bestätigung für einen Politiker, der einen hochumstrittenen Kurs fährt. Einen Friedensprozess mit Erzfeind Aserbaidschan, eine Abkehr vom alten Partner Russland, eine Annäherung an die Europäische Union. Die Analyse von Callum McKenzie.
3: Diese Parlamentswahlen lieferten viele skurrile Momente. Premierminister Nikol Paschinyans unflätigen Streite mit seinen Kritikern auf Facebook. Die Behauptung aus der Opposition, Paschinyan habe für den persönlichen Bedarf aus China eine Tonne halluzinogener Pilze einfliegen lassen. Die KI-generierten Videos aus der russischen Propagandamaschine, in denen Hollywood-Stars warnen, Paschinyan sei ein Volksverräter. Dabei ging es um ernste Themen, um Armeniens außenpolitische Ausrichtung und um die Zukunft seines Rechtsstaats. Seit 3 Jahrzehnten liegt Armenien im Konflikt mit dem Nachbarn Aserbaidschan. Lange konnte es sich dabei auf das verbündete Russland verlassen. Doch Russland ist jetzt mit dem Krieg gegen die Ukraine beschäftigt. Als Aserbaidschan 2023 das umkämpfte Bergkarabach zurückeroberte und Zehntausende Armenierinnen und Armenier vertrieb, griff Moskau nicht ein, weil es weder konnte noch wollte. Paschinyan sah sein Land vom Kreml im Stich gelassen und vom triumphierenden Aserbaidschan bedroht. Er wagte die Flucht nach vorne und brach mit alten Tabus. Paschinyan macht breite Zugeständnisse an Aserbaidschan, um einen dauerhaften Frieden zu erreichen. Und er distanziert sich vom unzuverlässigen Russland und sucht die Nähe zur EU. Der Druck auf Paschinyan ist riesig. Aus Russland, das Armenien nun mit wirtschaftlicher Erpressung in dessen Orbit behalten will, aus der Opposition, die den Friedensprozess mit Aserbaidschan ablehnt, und von einstigen Anhängerinnen und Anhängern, die nach 8 Jahren unter seiner Regierung enttäuscht sind. Denn in seiner prekären politischen Lage gibt sich Paschinyan launisch und unberechenbar. Seine Kritiker landen auffallend oft im Gefängnis, seine Partei wird von ihm allein dominiert. Der einstige demokratische Reformer wirkt zunehmend wie eine Gefahr für Armeniens Demokratie. Trotzdem hat er sich in den Wahlen durchgesetzt. Denn seine pro-russischen Herausforderer gelten als noch demokratiefeindlicher. Zudem hatte er die Bevölkerung ländlicher Regionen hinter sich, wo seine Regierung stark in die Infrastruktur investiert hat. Schließlich konnte Paschinyan damit punkten, dass sein EU-Kurs die einzige hoffnungsvolle Zukunftsvision im Wahlkampf war. Die EU ist damit zur einflussreichsten Partnerin Armeniens geworden. Sie wird Paschinyan in die Pflicht nehmen müssen, ihn von seinen schlimmsten Exzessen abhalten. Viele Armenierinnen und Armenier dürften mit ihrer Stimme ihr Vertrauen eher Brüssel geschenkt haben als ihrem Premierminister.
0: Weiter geht's im Rendezvous mit diesen Themen. Bitte nicht sparen, verlangen Wissenschaftlerinnen und Ökonomen in einem Protestbrief an den Bundesrat. Es geht um die UNO-Nachhaltigkeitsziele. Minderjährige auf der Flucht oder auf der Suche nach einem besseren Leben. Griechenland streicht einen Teil der Unterstützung für sie. Wir zeigen auf, was das heißt. Viel mehr Verantwortung während der Ausbildung. Das Experiment mit angehenden Pflegefachkräften in Zürich.
4: Wenn ich den Patienten einfach den Tag konnte verbessern, verschönern, ja, dass ich einfach gesehen, dass ich etwas für ein Wohlbefinden da habe. Das tut einem selber mega gut.
0: Und Kinder lernen gerne. Man muss nur wissen, wie man sie motiviert. Das zeigt unsere Geschichte aus dem Kanton Solothurn kurz vor 1. Frieden, gute Bildung, keine Armut und Klimaschutz. Solche Ziele, insgesamt 17, hat sich die Staatengemeinschaft im Rahmen der UNO bis 2030 gesteckt. Auch die Schweiz hat diese Ziele maßgeblich mitgestaltet. Doch der Bundesrat hat die Bedeutung dieser Nachhaltigkeitsziele inzwischen heruntergestuft. Zuerst war die Rede von einer Agenda für umfassende Veränderungen. Jetzt spricht der Bund noch von einem pragmatischen Referenzrahmen. Das genüge nicht, schreiben nun 100 Persönlichkeiten aus Wirtschaft und Wissenschaft in einem offenen Brief. Klaus Sammann.
5: Carol Küng, die Co-Direktorin von SDSN Schweiz, dem Schweizer Netzwerk, das die Umsetzung der Nachhaltigkeitsziele vorantreibt, erinnert daran, dass die Schweiz die 17 UNO-Nachhaltigkeitsziele, die sogenannten SDGs, aktiv mitgestaltet habe. Und zwar
6: als Transformationsagenda, nicht als Referenzrahmen, als eine Agenda für die Menschen, nach denen man handelt. Und wir sehen auch in der Wirtschaft, die SDGs, die sind sehr stark verankert. 85% der größten Schweizer Unternehmen berichten nach SDGs. Diese brauchen jetzt Rückendeckung.
5: Unterschrieben haben den offenen Brief auch zahlreiche Vertreterinnen und Vertreter aus der Wirtschaft, zum Beispiel Antonio Hautle. Als Direktor des UNO Global Compact für die Schweiz und Liechtenstein, der Nachhaltigkeitsbemühungen in der Wirtschaft fördert, vertritt er von ABB über Novartis bis UBS die meisten großen und viele kleinere und mittlere Unternehmen. Er betont,
7: Firmen, vor allem die großen Multis, haben sich auch entlang dieser Agenda orientiert und ganz viele Maßnahmen ergriffen, die sie Schritt für Schritt implementieren. Und von daher ist eine Verbindlichkeit, ist auch eine Forderung von uns, ist wichtig.
5: Wer bei den Nachhaltigkeitszielen nachlasse, gefährde den Wohlstand. Nicht nur in Ländern des globalen Südens, sondern auch in der Schweiz, ist Antonio Hautle überzeugt. Auch in der Wissenschaft zeigt man sich besorgt. Reto Knutti, Klimaforscher an der ETH Zürich, sagt, die Schweiz sei bei verschiedenen Zielen, unter anderem beim Klima- und Artenschutz, im Rückstand. Und?
8: Wir müssen nicht die Welt retten, aber wir müssen wenigstens unseren Teil beitragen. Und die Schweiz ist viel größer, wenn wir über Dienstleistungen, Handel und den Finanzplatz nachdenken, dann hat sie ein riesiges Potenzial. Sie hat auch ein eigenes Interesse. Resiliente Lieferketten, Innovation, Dienstleistungen. Ich glaube, wir sehen in China, was passiert, wenn man wirtschaftlich und geopolitisch strategisch langfristig investiert, dann ist man besser aufgestellt.
5: Im offenen Brief fordern die Unterzeichnenden, dass der Bund alle Nachhaltigkeitsziele mit Nachdruck verfolgt, auch wenn offensichtlich sei, dass viele nicht oder nicht vollumfänglich erreicht würden bis 2030. Der Bund solle Prioritäten setzen auf wirkungsvolle Massnahmen, sparen aber sei falsch. Denn Investitionen in Nachhaltigkeit lohnten sich langfristig. Das Departement für Auswärtige Angelegenheiten, das beim Bund zuständig ist, und auch die ebenfalls angesprochene Konferenz der Kantonsregierungen wollten den offenen Brief auf Anfrage heute nicht kommentieren.
0: Der Bericht von Klaus Hermann im Rendezvous. Sie versuchen, sich alleine durchzuschlagen, ohne Eltern und Verwandte. Die minderjährigen Jugendlichen, die nach Europa wollen. Jedes vierte Asylgesuch in der EU stellt ein unter 18-Jähriger. Und viele dieser Jugendlichen kommen in Griechenland an. Minderjährige haben mehr Rechte. Sie brauchen Schutz und eine intensivere Betreuung. Doch ausgerechnet in Griechenland werden Angebote, die sich direkt an Minderjährige richten, gestoppt. Schon bald könnten auch unbegleitete Minderjährige im Flüchtlingscamp landen, und zwar nicht nur vorübergehend. Hilfsorganisationen appellieren an die Regierung. Aus Athen, Rodothea Seralidou.
9: Im Athens Solidarity Center, einem Hilfsangebot für Geflüchtete und Migranten, wartet der 18-jährige Yasser auf seinen Termin zur Jobvermittlung. Der junge Syrer floh nach Griechenland, als er 12 war. Er erreichte die Insel Chios ohne seine Eltern. Ich wurde ins Flüchtlingscamp gebracht und wenige Tage später in ein Haus nur für Kinder in meinem Alter. Später wurde ich nach Athen geschickt, in eine Wohnung für minderjährige Geflüchtete. Wir waren zu viert, jeder hatte sein eigenes Zimmer. Unsere Betreuer haben uns sehr geholfen. Yassirs Zuhause befand sich in der Nähe des Viktoriaplatzes in der Athener Innenstadt. Die Schule, diverse Hilfsangebote für unbegleitete Minderjährige und Freizeitmöglichkeiten, alles, was er benötigte, war in der Nähe, sagt er. Doch nun sollen zentral gelegene kleine Unterkünfte wie die, in der Yasser untergebracht war, schließen. Das bestätigte der griechische Migrationsminister Thanos Plevris im griechischen Fernsehen. Diese Unterkünfte wurden geschaffen, als wir hier 3000 unbegleitete Minderjährige hatten. Heute haben wir nur noch 1500. Für die Unterkünfte kommt der europäische und der griechische Steuerzahler auf. Außerdem sind diese Unterkünfte vor allem in der Athener Innenstadt. Es kann nicht sein, dass Athen das stemmen muss. Der Sozialarbeiter Yodros Tsouros von der Abteilung für Kinderschutz im Athens Solidarity Center verfolgt diese Entwicklungen mit Sorge. Es ist sehr wichtig, dass sich die Unterkünfte für unbegleitete Minderjährige in der Stadt befinden, da wo es Krankenhäuser und Schulen gibt und wo sich die Jugendlichen integrieren können. Das ist in abgelegenen Gegenden in der Provinz nicht möglich. Deshalb verlassen viele Jugendliche diese Unterkünfte. Sie suchen nach Arbeit, doch einigen gelingt das nicht. Für solche Fälle gab es bis vor kurzem Notunterkünfte in Athen. Dort konnten die Jugendlichen vorübergehend untergebracht werden, um sie vor der Obdachlosigkeit zu schützen. Auch diese Notunterkünfte werden jetzt geschlossen. Nach Angaben des griechischen Migrationsministers sollen unbegleitete Jugendliche in Zukunft sowieso vor allem in den Flüchtlingscamps untergebracht werden, in den sogenannten Safe Areas, den getrennten Bereichen für Minderjährige. Das betreffe vor allem zwei Gruppen, Jugendliche, die verhaltensauffällig werden, und Jugendliche aus bestimmten Herkunftsländern. Es gibt Jugendliche, die zum Beispiel heute in betreuten Wohngemeinschaften leben und Probleme bereiten. Diese Minderjährigen werden zurück in geschlossene Camps gebracht. Und wenn sie volljährig werden, werden wir uns um ihre Abschiebung kümmern, nach Bangladesch, Pakistan oder Ägypten, je nachdem, wo sie herkommen. Personen aus diesen Ländern sind meist keine Flüchtlinge. Rund 50% der unbegleiteten Minderjährigen in Griechenland stammen zurzeit aus Ägypten, sagt Thora Tsovili vom griechischen Büro des UN-Flüchtlingshilfswerks, kurz UNHCR. Doch alle unbegleiteten Minderjährigen hätten ein Recht darauf, beschützt zu werden, unabhängig davon, ob sie vor Krieg und Verfolgung geflohen sind oder aus finanziellen Gründen die Reise in die EU angetreten sind, sagt sie. Diese Unterscheidung der Kinder nach Herkunft in gute und böse Kinder, in kriminelle und brave Kinder, das macht uns große Sorgen. Das beschäftigt alle Träger, die sich mit dem Kindeswohl beschäftigen. Da sind wir alle vereint dagegen. Bestimmte Kategorien in Camps zu stecken, das ist mit den internationalen Standards, die den Kindesschutz betreffen, nicht vereinbar. Schließlich seien viele unbegleitete Minderjährige stark traumatisiert und würden deshalb verhaltensauffällig, sagt Tsovili. Diese Jugendlichen als Strafe in abgelegene Flüchtlingscamps wegzusperren, sei der falsche Weg. Der 18-jährige Yasser muss keine Angst haben, abgeschoben oder in ein geschlossenes Camp gebracht zu werden. Er ist längst als Flüchtling anerkannt und versucht nun in Griechenland Fuß zu fassen. Allerdings wird auch das betreute Wohnprogramm, ein Überbrückungsprogramm in die Selbstständigkeit, speziell für ehemalige unbegleitete Minderjährige wie ihn, bald eingestellt. Leere Plätze werden aktuell nicht mehr nachbesetzt. Yasser wird noch ein Jahr in der Wohnung bleiben dürfen. Danach ist auch er raus.
10: Der Schweiz fehlt Pflegepersonal. Und während die Politik über den Pflegenotstand debattiert, versucht das Stadtspital Zürich, das Problem zu entschärfen. Dort führen Pflegestudierende selbst eine ganze Bettenstation während eines ganzen Semesters. Weg vom kurzen Reinschnuppern hin zum harten Pflegealltag unter fachlicher Begleitung. Das Projekt wurde entwickelt nach dem Jahr zur Pflegeinitiative. Zürich-Korrespondent Dominik Steiner.
11: Lea Marthaler kümmert sich um einen ihrer Patienten. Der Mann erholt sich gerade von einer Lungenentzündung.
12: Wie haben Sie geschlafen?
13: Sehr gut.
12: Schmerzen?
13: Kein.
12: Kein. Mit der Atmung? Husten? Ja,
13: kein Problem.
12: Kein Husten, gut. Bin ich gerade schon Blutdruck gemessen?
11: Die 22-jährige Marthaler ist verantwortlich für diesen Patienten und andere. Das ist das Besondere an dieser Ausbildungsstation im Zürcher Stadtspital Weid. Die Studierenden führen die Bettenstation weitgehend selbst. Diese Freiheit und gleichzeitig die Verantwortung, das gefällt Lea Marthaler.
12: Ich finde es mega cool auf dieser Station. Wir haben einen coolen Austausch, alle sind motiviert zum Arbeiten. Wir sind auf einer Ebene. Also wir können es lustig haben, aber wir wissen, wenn es dann ernst ist und um Lernsituationen geht. Man lernt mega viel auch durch den Austausch.
11: Der Austausch untereinander ist ein Aspekt dieses Pilotprojekts Ausbildungsstation 365. Hier können Studierende die Theorie in der Praxis direkt anwenden, begleitet von erfahrenem Pflegepersonal wie der Berufsbildnerin Joy Baumann. Sie lobt die Ausbildung im realen Umfeld.
13: Wenn man ihnen nach einer Handlung ziemlich schnell danach ein Feedback gibt, hat das eine mega hohe Effektstärke im Lernprozess. Und das habe ich da viel mehr Zeit dafür.
11: Mehr Verantwortung in den Händen der Studierenden, mehr Praxisnähe, direktes und unmittelbares Feedback. Das seien die Vorteile auf dieser Station gegenüber der klassischen Ausbildung, sagt Patrick Vici. Er leitet am Stadtspital das Departement für Fachpflege und Soziales. Vici hofft, dass sich dank dieses Projekts mehr junge Menschen für die Pflegeausbildung begeistern lassen.
14: Wir versprechen uns wirklich Erkenntnis können zu gewinnen über, wie man Ausbildung in Zukunft gestalten soll, damit sie so attraktiv ist, dass neue Pflegende wirklich in den Beruf einsteigen. Aber nicht nur das, sondern auch, dass sie in Zukunft auch länger werden im Beruf bleiben, weil sie Freude haben und weil sie gut vorbereitet worden sind auf die Berufsrealität.
11: Mitfinanziert wird dieses Projekt vom Bundesamt für Gesundheit und vom Kanton Zürich im Rahmen der Pflegeinitiative. Das Stadtspital Weid will hier jährlich 30 bis 40 diplomierte Pflegefachpersonen ausbilden. Im letzten September ist das Projekt gestartet und bislang gut angelaufen, so Patrick Vici, auch wenn es gewisse Herausforderungen gebe.
14: Die Verankerung von der Station mit diesen Lernformen im normalen Spitalalltag. Man muss klären, wie die Prozesse sind, man muss klären, wie die Rollen sind. Das braucht wirklich so ein Miteinander und da muss man arbeiten, das ist nicht einfach gegeben.
11: Der Versuch läuft bis im Sommer 2028, dann entscheidet das Stadtspital, ob es die Ausbildungsstation weiterführt. Die Erwartungen der Pflegestudentin Lea Marthaler wurden auf alle Fälle erfüllt. Sie habe wieder vermehrt die positiven Seiten ihrer Pflegetätigkeit erkannt.
12: Wenn ich den Patienten einfach den Tag verbessern konnte, verschönern, dass sie einen guten Tag hatten, ein Lächeln auf dem Gesicht hatten, ja, dass ich einfach gesehen, dass ich etwas für ein Wohlbefinden da habe. Das tut einem selber mega gut.
11: Marthaler glaubt, diese Ausbildungsstation könne dazu beitragen, dass sich mehr junge Menschen für den Pflegeberuf entscheiden. Dieser Ansatz mag die Ausbildung attraktiver machen, die großen Herausforderungen des Berufs, hoher Druck, tiefer Lohn, Stress und große Arbeitsbelastung, löst er allerdings nicht. Hier bleiben Politik und Arbeitgeber gefordert.
10: Sie hören Rendezvous, es ist 1:03. Die Kinder aus der Westschweiz und aus der Deutschschweiz haben etwas gemeinsam. Das Lernen der anderen Landessprache wird oft als mühsam empfunden. So haben mehrere Deutschschweizer Kantone den Frühfranzösischunterricht in der Primarschule wieder abgeschafft. Anders aber der Kanton Solothurn. Die Solothurner Schulen wollen das Französischlernen attraktiver gestalten und eine Studie zeigt, das funktioniert. Alex Moser.
15: In der Pisoni-Schule in Zuchwil wird auf Französisch gezeichnet. Lehrerin Enola Jecker zeigt auf ein A4-Papier und erklärt das Querformat.
16: Le nouveau travail. Sur une feuille A4. Format paysage. C'est quoi format paysage en allemand? Oui.
17: Also quer.
16: Merci, querformat. Exactement.
15: So tönt immersiver Unterricht. Zeichenunterricht auf Französisch, nicht Deutsch. Das funktioniert auch in anderen Fächern, wie zum Beispiel Mathematik. Den Kindern dieser 5. Klasse gefällt diese Art, Sprachen zu lernen.
18: Man kann sich besser merken, wenn man weiss, das habe ich mir dann gezeichnet und man die Sachen verwendet. Und das hilft halt auch im Unterricht, weil man dann ein Beispiel hat, wo man sich daran merken kann.
19: Ich finde es mega cool, dass ich Französisch und Zeichnen zusammen haben kann. Ich lerne Französisch mit dem Molen-Thema zu tun, zum Beispiel Disney und so Zeug. Das finde ich mega cool.
15: Auch im Turnunterricht wird Französisch gesprochen. Attrape le ballon, fang den Ball, präge sich bei Schülerinnen und Schülern schneller ein, wenn sie es in der Turnhalle hören, als wenn sie Wörter im Vokabelheft büffelten. Davon ist Andreas Walter, Leiter des Solothurner Volksschulamts, überzeugt.
20: Spruch wird so lebendig. Oder man kann es vielleicht ein bisschen vergleichen, was im Englisch halt in der Freizeit abgeht. Man braucht Englisch, ob jetzt das ganz korrekt ist oder nicht, ist eine andere Frage. Aber man ist sich gewohnt und man getraut sich. Und so kann man auch Französisch lernen. Selbstverständlich muss man auch Acht geben auf die korrekten Formen und das muss man schon auch noch mitnehmen. Aber das, was uns fehlt, ist eigentlich die Anwendung. Und immersiven Unterricht gibt die Anwendung.
15: Die Universität Genf hat den immersiven Unterricht im Kanton Solothurn während der letzten 2 Jahre wissenschaftlich begleitet. Eine Studie zeigt, die Kinder profitieren davon, vorausgesetzt, die Unterschiede zwischen den Schulen werden berücksichtigt. Noch sind nicht alle Schulen bereit für diese Unterrichtsart, weil die Lehrpersonen oft nicht dafür ausgebildet sind. Bisher gibt es den immersiven Unterricht bloß an 17 Solothurner Schulen. Bis in 4 Jahren soll er an allen Schulen eingeführt werden. Bildungsdirektor Matthias Stricker sagt:
17: Gerade der Austausch mit anderen Kulturen in der Schweiz, das ist sehr, sehr wichtig. Das hat eine nationale Bedeutung. Und wir als Kanton Solothurn, wir verstehen uns als Brückenkanton, wir haben uns das auch in die Verfassung geschrieben. Und wir leben das auch. Wir sind näher an der Sprachgrenze, näher als andere Kantone, das ist so. Und darum ist es mir wichtig, dass wir das Französische in dem Sinn stärken und nicht schwächen.
15: Geplant ist auch ein Austausch mit Schülerinnen und Schülern aus dem Kanton Neuenburg. Dort gibt es den immersiven Unterricht schon seit 2011, und zwar über alle Schulstufen hinweg. Schon im Kindergarten lernen die Neuenburger Kinder ihre ersten Deutschwörter.
10: 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Und gleich gibt's das Tagesgespräch zum Krieg im Nahen Osten mit Cyrus Shayek. Er ist Historiker und Nahostexperte vom Geneva Graduate Institute. Nach den Schlagzeilen mit Livia Schmid.
2: Israel und der Iran haben sich in den vergangenen Stunden wieder gegenseitig angegriffen. Nun hat sich US-Präsident Donald Trump dazu geäußert. Trump schreibt, Israel und der Iran müssten sofort aufhören zu schießen. Das Stockholmer Friedensforschungsinstitut SIPRI warnt vor einer wachsenden Rolle von Atomwaffen in der internationalen Sicherheitspolitik. Jahrzehntelange Bemühungen um eine atomare Abrüstung würden dadurch rückgängig gemacht. Auf den Philippinen hat die Erde gebebt. Auf Bildern in philippinischen Medien sind eingestürzte Häuser zu sehen. Die Behörden sprechen von mindestens 19 Todesopfern. Es könnten aber noch mehr sein. Das Erdbeben hatte eine Stärke von 7,8.
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22: Grüezi miteinander. Musik gibt's jetzt aus der Zeit, wo man noch nicht so eingefallen ist mit dem Refrain wie mit der Tür ins Haus. Wissen Sie, was ich meine? Wo man noch ein bisschen hätte Geduld haben, bis der Refrain dann endlich gekommen ist. Aber das ist ja normal gewesen, dort mal alles ein bisschen weniger zack, zack. Aus den 70er Jahren habe ich dir heute schon gesagt, dass ich dich liebe. Der Chris Roberts. Am Mikrofon Frenzi Haller.

0: Das Ländler Trio echt heimelig mit dem Marsch, wo heisst Adjutant und Offizier Rindlisbacher. Ich habe immer ein bisschen Respekt, wenn es da um so militärische Geschichten geht. Da könntest du vielleicht mir besser helfen, Roman Portmann, wo vis-à-vis von mir hockt. Du bist schon mal im Militär gewesen, oder?
1: Ja, das ist so, ja.
0: Mit Musik? Hast du Musik gemacht?
1: Nein, ich habe nicht Musik gemacht. Nein, ich habe Wetterprognosen gemacht im Militär.
0: Das ist das andere, was du noch gut kannst, neben Musik und Radio machen. Genau, kann man alles auch im Militär brauchen. Wegen der Musik habe ich jetzt gefragt. Blasmusik geht es bei dir heute am Abend vom 6. bis am 7. in der Vierabend Musik. Und da hast du einen spannenden Mann zum Thema, den Daniel Zeiter. Wer ist er?
1: Der Daniel Zeiter ist ein Dirigent aus der Ostschweiz, von Muhlen. Und er hat am Eidgenössischen Musikfest, er hat, glaube ich, sehr gute Erinnerungen an das Fest. Er war mit zwei Vereinen dort, nämlich mit dem Musikverein Dietliken und mit der Musikgesellschaft Andwil-Arneck. Und er war mit beiden Vereinen auf dem Podest gewesen, in der Konzertmusik und in der Parademusik. Und mit Andwil-Arneck sogar zweimal auf dem ersten Platz bewertet worden von seiner Jury. Und mit ihm rede ich ein bisschen darüber, was denn so sein Erfolgsgeheimnis ist und was er überhaupt so Wettbewerben kann abgewinnen kann, was das bringt einem Verein.
0: Spannend und natürlich eben sehr erfolgreich. Sind wir gespannt, was er sagt. Mir ist der Name so bekannt vorgekommen, Daniel Zeiter. Und dann habe ich den gegoogelt und geschaut und gemerkt, er ist in der Kante St. Gallen, ist ja, leitet das Blasorchester. Genau, dort haben wir schon gesehen. Sehr eine energiegeladene Person auch. Wir hören jetzt auch schon mal eins mit dem Musikverein Dietliken, Break the Wave. Und viel mehr gibt es dann sicher heute Abend noch zu hören, gell?
1: Genau, wir hören in die Stücke hinein, wo die beiden Vereine eben am Eidgenössischen gespielt haben.
0: Genau, und das, also, das hat er auch selber komponiert. Viel Vergnügen. Und sonst dann eben heute Abend um 8 Uhr. Hey, am 6 Uhr gibt es mehr. Achtung, 6 Uhr in der 4 Uhr.
1: Bis am 8 Uhr meine ich nicht.
0: Nein, 6 Uhr bis am 7 Uhr. Beim Roman Portmann.

0: So heißt der Fred Rappold mit Krachtenfahrt.
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0: Jetzt kommt wieder die Zeit der Freilichtspiel und eins hat übermorgen Premiere, das Freilichtspiel Mosek. Dort spielen sie ein Musical, das in die Region passt. Das heisst Gotthelfs Kinder. Die drei Kinder vom bekannten Emmentaler Schriftsteller Jeremias Gotthelf treffen sich im Ochsen zu Lützelflühe, dort, wo ihren Vater viel eingekehrt ist. Sie treffen sich, weil nach dem Vater jetzt auch die Mutter gestorben ist. Eigentlich geht es darum, das Erbe zu teilen. Das rückt aber schnell in den Hintergrund, weil Geschwister die sich Erinnerungen erzählen aus der Kindheit, wo sich dann mit Szenen aus dem Gotthelf seinen Roman mischen. Ein Musical mit geschichtlichem Hintergrund, wo es um den wohl berühmtesten Emmentaler geht. Gotthelfs Kinder hat übermorgen Premiere in der Mosek im Emmental. Das ist zwischen Emmenmatt und Bigle in der Höhe oben auf knapp 1000 Meter.

Johnny Cash, City of New Orleans. 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

0: Salonchester Schwanen mit der Toselli-Serenade. Gestern ist einmal mehr das Heirassa-Festival, das Volksmusikfestival, Zweckis zu Ende gegangen. Vom Donnerstag bis gestern haben die Musikantinnen und Musikanten aufgespielt und Tausende von Leuten haben es genossen. Und wir von der SRF Musikwelle, wir sind auch dabei gewesen, wie jedes Jahr. Wir übertragen ja immer eine Sendung live vom Pavillon am See. Da hat man von dieser Bühne aus einen wunderbaren Blick auf den Vierwaldstättersee. Man sieht dann auch, wie die Kursschiffe an- und wieder wegfahren. Auf der Bühne am Samstag unsere Ricarda Trepp. Und sie hat mit dem Toggenburger Musiker, Simon Lüthi, auch zuerst ein bisschen über die Aussicht geredet.
1: Simon Lüthi, geht es dir ein bisschen gleich wie mir, wenn man da raus schaut, See, Berge, schon noch schön da in dem Weckis?
2: Ja, entspannend, ja, wenn man so Musik machen kann und da ein bisschen die schöne Bergwelt anschaut und den schönen See. Mal, ja, tipptopp.
1: Du selber, habe ich mir sagen lassen, du hast sehr, sehr viel dir selber beigebracht von dieser Musik. Was ist dein Antrieb, dass du das willst können?
2: Ja, dass ich eben ins Radio spielen
1: kann. Hast du gut gemacht, oder? Dann ist jetzt ja eigentlich das Ziel erreicht, Simon Lüthi, oder? Dann kannst du hören.
2: Ja, langsam in Pension gehen.
1: Der Schwester übergeben oder einem Bruder und einfach aussteigen. Nein, nimm uns mit in die ganze Formation da von euch. Wir haben gehört, deine Schwester, die zeugt richtig schön der Bass. Wie tust du das Können auch von euch drei einfach einstufen? Was sind ihr so für ein Trio auch sonst?
2: Oh. Es ist immer so heikel, wenn man als Brüder oder Schwester einmal den Amt muss urteilen. Aber ja, du, wir spielen natürlich schon lange miteinander und wir kennen sich natürlich auch durch die vielen Stunden, wo man jetzt immer miteinander gemusiget hat, gut. Und es gibt Sachen, die gehen noch ein bisschen von allein manchmal, wo man den anderen auch ein bisschen spürt. Und dann muss man aber gleich auch manchmal vielleicht wieder mal etwas herhocken oder den anderen etwas schicken, dass man es auch anschaut und noch ein bisschen weiterkommt und für sich kommt, ja.
1: Eben doch nicht nur für das Radio, gell?
2: Nein.
1: Wir freuen uns, dass ihr da noch weiter uns begleitet und natürlich auch durch die schöne Live-Bots-Musiksendung. Wir haben das nächste Stück parat, der Kaspar Mutter und Pilatusgeist, die Polka. Was hören wir da speziell?
2: Eben der Pilatusgeist, die Polka.
1: Was ist speziell? Was ist speziell für euch zum Spielen?
2: Was speziell ist, ja, dass er nicht, kein Wüststock ist, einmal ein schöner Stock, wo man spielt, ja.
1: Und kannst es denn du auch?
2: Also wenn er schön ist, kann er können. Wenn er wüst ist, kann er eben nicht können. Ja.
0: Ja, aber was es mit dem Pilatusgeist auf sich hat, das ist er uns jetzt schuldig geblieben. Das hat mich jetzt schon noch Wunder genommen. Jetzt lassen wir einfach, wie es gespielt haben am letzten Samstag, das Ländlerquartett Tanzboden mit dem Pilatusgeist.

Ländler Quartett Tanzboden mit der Burka Pilatus Geist. Das ist eine Live-Aufnahme vom letzten Samstag von unserer Live-Sendung vom Heirassa Festival Zweckis, wo wir live übertragen haben, wo Sie aber auch jetzt noch hören können auf srfmusikwelle.ch. Müssen Sie ein bisschen abscrollen und dort finden Sie die Live-Sendung. Es ist 12 Minuten vor 2. Da kommt Michel Van Damme.

Kapellen überall mit jeden Tag eine gute Laune. Ja, ich hoffe, Ihre Laune sind auch gut oder sehr gut. Vielleicht wird sie noch besser, wenn nächste Stunde der Christian Salzmann Ihnen einen Musikwunsch erfüllt. Nach den zwei gibt es nämlich hier drei Stunden mit Ihren Wünschen im Wünsch dir was. Und da kann man ja immer auch in die Sendung hinein anrufen und dann noch einen spontanen Musikwunsch aufgeben. Das nach den zwei. Ich verabschiede mich jetzt. Wünsche Ihnen ganz einen guten, einen friedlichen Nachmittag und bedanke mich herzlich fürs Zuhören. Ade miteinander, sagt Frenzi Haller.

0: Familie Musik Auer ist das hier bei uns auf der SRF Musikwelle.
1: Die Nachrichten von SRF um 2 mit Corinna Heinzmann. Erstmal seit Monaten greifen Israel und der Iran sich wieder an, wie US-Präsident Donald Trump darauf reagiert. Und dem französischen Sänger Patrick Bruel werden sexuelle Übergriffe vorgeworfen. Nun sitzt er in Frankreich in Polizeigewahrsam. Das Wetter, allmählich mehr Wolken, später Platzregen und einige Gewitter. Morgen wechselnd bewölkt, teils nass, heute 26 und morgen dann 18 Grad. Zuerst zur aktuellen Lage im Nahostkrieg. Israel und der Iran haben sich in den vergangenen Stunden wieder gegenseitig angegriffen. Nun hat sich US-Präsident Donald Trump dazu geäußert. Trump schreibt, Israel und der Iran müssten sofort aufhören zu schießen. SRF-Auslandredaktorin Susanne Brunner sagt, nachdem die USA zu Beginn des Krieges mit Israel zusammenspannten, verfolgten Trump und der israelische Regierungschef Benjamin Netanyahu jetzt unterschiedliche Interessen.
2: Sie stehen beide schon mitten im Wahlkampf. Trump will ein Ende der Eskalationen mit dem Iran, weil Amerikanerinnen und Amerikaner die Auswirkungen wirtschaftlich spüren und den Sinn des Krieges nicht alle nachvollziehen können, den die USA mit Milliarden von Steuergeldern finanziert. Das könnte seiner Partei und ihren Wahlchancen im Herbst schaden. Und Netanyahus Basis will, dass Israel den Iran und seine Armeen in der Region, also die Hisbollah in Libanon, Hamas im Gazastreifen, die Houthis in Jemen, komplett entwaffnet, sodass diese für Israel keine Gefahr mehr darstellen können. Versagt Netanyahu hier, sinken seine Wahlchancen womöglich. Das sind nicht vereinbare Prioritäten und daher kann ich mir gut vorstellen, dass die Berichte stimmen, wonach es bei Telefongesprächen zwischen den beiden sehr laut wurde.
1: Sagt SRF-Auslandredaktorin Susanne Brunner. In Reutlingen im deutschen Bundesland Baden-Württemberg ist heute Nacht bei etwa 30.000 Menschen der Strom ausgefallen. Auch Telefon- und Internetverbindungen funktionierten während Stunden nicht. Ursache ist ein Feuer in einem Umspannwerk. Das betroffene Stromunternehmen geht von Brandstiftung aus. Es seien 3 Brandherde entdeckt worden. Die Polizei sagt nur, sie ermittle in alle Richtungen. Wir bleiben im Ausland mit 3 kurzen Meldungen. Im Luftraum von Lettland haben Kampfjets der NATO eine Drohne abgeschossen. Woher genau die Drohne stammte, sagte das lettische Militär nicht. Es sprach aber von einer ausländischen Drohne und rief Bewohnerinnen und Bewohner in den Grenzgebieten zu Russland und Belarus dazu auf, nicht nach draußen zu gehen. Die EU will die europäische Stahlindustrie besser vor billigen Importen schützen. Bisher gibt es eine bestimmte Menge an Stahl, die zollfrei in die EU importiert werden darf. Diese Menge wird ab Juli halbiert. Und außerdem wird der Zoll auf Stahl außerhalb der zollfreien Menge verdoppelt auf 50%. Und die EU überweist der Ukraine weitere 2,8 Milliarden Euro. Das Geld will die Ukraine für die wichtigsten Staatsausgaben verwenden, darunter die Hilfsleistungen für die Bevölkerung. Dann zum französischen Sänger Patrick Bruel. Der 67-Jährige befindet sich seit heute Morgen in Polizeigewahrsam. Mehrere Frauen werfen Patrick Bruel unter anderem sexuelle Übergriffe und Vergewaltigung vor. Die zuständige Staatsanwaltschaft teilte mit, der Sänger werde, Zitat, zu Tatsachen befragt, die zum jetzigen Zeitpunkt 13 mutmaßliche Opfer betreffen. Die Anschuldigungen beziehen sich auf den Zeitraum zwischen 1997 und 2012. Darüber hinaus gibt es weitere Vorwürfe gegen Patrick Bruel, die aber nicht Teil der Befragung sei. Patrick Bruel bestreitet die Vorwürfe und sagte, er wolle alle Fragen der Justiz beantworten, um seine Unschuld zu beweisen. Ende der 80er Jahre und in den 90er Jahren war Patrick Bruel einer der größten französischen Stars. Wir kommen zu den Börsendaten von SIX. Der Swiss Market Index liegt im Moment bei 13.367 Punkten, minus 0,2%. Der Euro wird zu 91,89 Rappen gehandelt und der Dollar zu 79,60 Rappen. Fehlt noch der Blick aufs Wetter. Es ziehen zunehmend Wolken auf. Diese bringen stellenweise Platzregen und auch einige Gewitter. Dabei frischt der Wind auf und lokal sind Sturmböen nicht ausgeschlossen. Morgen ist es dann wechselnd bewölkt und vor allem im Osten teils nass. Im Wallis und Tessin scheint zeitweise die Sonne. Heute gibt es 26 Grad und morgen im Norden noch 18 Grad. Das waren Nachrichten von Radio SRF, verantwortlich Jan Kröbler.
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4: Grüezi miteinander und herzlich willkommen hier bei uns. Ja, 3 Stunden haben wir vor uns und die füllen wir mit schöner Wunschmusik von Ihnen und Grüssli, die sich hinten reinschicken. Manchmal betrifft sogar die gleiche Person. Das ist vor allem dann, wenn jemand Geburtstag hat. Und Barbara Brändli, sie hat Geburtstag, sie wird nämlich 60. Ja, da kann man schon über das Radio grüßt werden. Also einerseits hat sie sich selber gemeldet, hat den Musikwunsch, den sie gerne erfüllt haben, nämlich die Forelle. Und das spielen wir Ihnen, das kommt aus den Federn von Franz Schöckl. Und wer sich auch noch gemeldet hat für Barbara Brändli, sind Margrit und Markus Tuchschmidt. Folge zu Hause. Liebe Barbara, schreibt zu deinem runden Geburtstag, gratulieren wir dir ganz herzlich und wir wünschen dir fürs neue Lebensjahr viel Glück und gute Gesundheit. Alles Gute und viel Freude. Herzliche Grüße, Margrit und Markus Tuchschmidt, Heria und Andi Knoos, Ruth und Walter Bösli und überhaupt ganz allge zu Hause.

0: Das war doch eine schöne Stadt, die Forelle, am 8 ab 2. Das Wunschkonzert, und jetzt sind wir eben gerade in das Wunschkonzert gestartet, und da hätte ich noch eine gute Nachricht für Sie, also hoffe doch, das ist mal, es ist schon eine. Wir haben nämlich zu wenig Wünsche für heute. Ja, das ist, glaube ich, noch gar nie passiert, also bei mir auf jeden Fall nicht. Aber tatsächlich haben wir das Wunschkonzert nicht können füllen. Das heisst, wenn Sie jetzt einen Wunsch haben und den ganz spontan aufgeben, dann können Sie das über das Internet machen. Gehen Sie doch rasch auf srfmusikwelle.ch. Jetzt muss ich es gerade selber eingeben, wie es dort angeschrieben ist. Es ist, glaube ich, Kontakt ins Studio. Wir haben es mal umbenannt. Also, schauen wir rasch, wie das richtig heisst. Kontakt ins Studio, ja genau. Da können Sie Ihren Wunsch aufgeben. Kontakt ins Studio, da geht es an das Formular auf und dann schicken Sie es uns. Und dann lassen wir Ihnen den Wunsch ab. Ist das etwas? SRF Musikwelle, Kontakt ins Studio. Freue mich, wenn ich von Ihnen höre.
1: Ja, da ist der Bernhard Erb von Bernavitz, Wassenburg. Ich möchte dir mal von Vico Torjanic hören, La Pastorella, und wünsche das für die ganze Gruppe Rotmos und meine Geschwister. Danke vielmals, auf Wiederhören.

Der Vico Doriani, La Pastorella, die Schäferin von Val Gardena, um Viertel ab zwei. Der Thorsten Graf aus Hamburg, der hat sich auch schon gemeldet bei uns. Und wenn ich einmal seine Mails lese, habe ich das Gefühl, der hätte uns richtig gern. Das ist schön. Er wünscht sich Gabi Albrecht, und zwar mit «Schweig still, mein Herz». Und dann grüßt er alle die, die wie näher romantischen Schlager gern haben oder Volksmusik, das wäre nämlich auch gegangen. Also, dann schreibt er noch, macht weiter so, euer Sender ist einfach klasse. Danke, danke, schöne Grüße auf Hamburg.

0: Gabi Albrecht, «Schweig still, mein Herz». Meine Damen und Herren, dürfen Sie nicht mehr anrufen. Ui, ui, wir sind voll. Das ist jetzt aber schnell gegangen. Also, wir sind voll bis unter das Dach jetzt mit dem Wunsch. Genau, probieren möglichst viel von denen zu erfüllen, die wir jetzt haben. Für alle lange es so schnell kann es kehren, gell? Also, wenn Sie etwas wollen, schriftlich wünschen, dann dürfen Sie doch bitte jetzt ab sofort wieder über das Formular, über SRF Musikwelle und Wunschkonzerte etwas aufgeben. srfmusikwelle.ch und dann Wunschkonzerte. Da hat das Formular drin, da ist eins für das normale Wunschkonzert, was wünscht ihr was? Und da hat es noch eins für das Montagabend-Wunschkonzert. Weil da gibt es auch noch eins. Das Klassische. Heute Abend ab der 8. ist denn das.
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0: Wir haben ein Mail bekommen von Colette Grütter. Sie schreibt, zurück Weil im Kanton Bern sind wir am Vorbereiten von der Ausstellung Garten 26. Also Art ist gross geschrieben, das Wortspiel, oder? Da sind wir an 30 Standorten dran, dass wir alles vorbereitet. 50 Künstler sind da und tun ihre Kunstwerke in den Gärten innen platzieren. Das gibt natürlich einen Haufen Arbeit und jetzt wäre es schön, wenn wir am Vorbereiten noch ein bisschen Musik hören, die uns so richtig, richtig gefällt. Ja, das machen wir doch. Und zwar die Welt wäre voll Blumen. Das hören wir jetzt von Peters und Mark. Und grüßt werden all die, die dort am Arbeiten sind. Voilà. Und übrigens, die Ausstellung, die ist dann vom 19. bis am 21. Juni.

Peterson und Mark war eine Riesennummer. Der Paul Hofer hat es nachher auch noch gemacht und noch andere mehr. Die Welt wäre voll Blumen. Ja, meine Damen und Herren, wenn Sie jetzt einen Wunsch haben, einen Expresswunsch, der gerade jetzt soll erfüllt werden, dann rufen Sie mir doch rasch an im Studio und dann schauen wir, was wir machen können. Wir würden einfach noch ein bisschen schwätzen miteinander, dann am Telefon ein paar Worte hier am Radio und Thema, weiss jetzt auch noch nicht so genau, vielleicht ist das Wetter, das ist immer ein gutes Thema oder irgendetwas anderes kommt, ist da schon Sinn. Und eben dann lasse ich Ihnen Ihre Musik haben und sicher noch Grüße weitergeben. Etwa so. 0848 531 531. 0848 531 531. Und während ich Telefon abnehme, kann ich den Wunsch von Heinz Vinanti von Schwarzenberg erfüllen. Das ist im Kanton Luzern. Er möchte gerne so ein schönes Panorama hören, gesungen von den Bergfreunden Schwarzenberg. Er grüßt alle, die er kennt.

0: Der Jodelclub Bergfreunde Schwarzenberg, so ein schönes Panorama. Jetzt ist gerade 14:30. Und jetzt habe ich die Claire Steger von Thun am Telefon. Stimmt das überhaupt, Frau Steger? Sind Sie von Thun?
1: Ja, also ich lebe zu Thun. Ich bin nicht von Thun, aber ich lebe zu Thun.
0: Gut, wunderbar. Sie haben mir erzählt von der Frau Giovannini, das war nämlich eine Nachbarin von Ihnen.
1: Ja, ja.
0: Wie lange sind
1: die Giovannini, ja.
0: Genau. Wie lange sind die denn benachbart gewesen?
1: Ja, wie lange sind wir gewesen? Wir haben also, ich habe eben mit meinem Mann nach der Pensionierung haben wir in Korsika gelebt und dann in den Lauterbrunnen auf dem Land von meinen Eltern ein Chaletboot gehabt. Und da sind wir abends am Wochenende, früher nach dem Arbeiten, einfach dort rauf und sie hat mit immer zu meiner Mutter geschaut und ja, wir hatten einfach ein gutes Verhältnis gehabt.
0: Ich wollte sagen, das war nicht einfach nur eine Nachbarschaft. Das war noch recht eine persönliche Sache in diesem Fall, oder?
1: Ja, früher war Lauterbrunnen noch das Dorf, wo man einander gekannt hat, geholfen hat. Und ja, und heute hat man noch einen Wunsch, wenn man auf Lauterbrunnen geht, jeden Tag abends auf das Grab. Möglichst gleich wieder gehen.
0: Wirklich?
1: Ja, das ist das Einzige, was man noch. Ja, es ist nicht mehr schön.
0: Ist es denn der Weg gewachsen, oder was ist es denn?
1: Ja, das Dorf ist.

0: immer schön. Das haben sie ja Zeug gemacht, die einfach nicht hergehört. Und dann einfach mit diesen Touristen, das ist eine Katastrophe. Die sind auf dem Friedhof, die tun sich da neben den Grabsteinen und die Kinder mit der Spritzkanne, die sie Gräben spritzen mit im Sommer, was früher heiss ist, die Eltern auch auf dem Berg, weil sie der Ruhe haben. Als Touristen, die kennen keine Grenzen, nichts.
1: Ich glaube, das ist ein grosses Problem für viele Orte. Es sind irgendwelche Modis oder junge, ja schon fast Buben, muss man ja sagen, die haben Fotos gemacht, haben das Internet da und dann haben sie das Gefühl, sie müssen dort herkommen. Das ist schon ein Elend, zum Teil für Gemeinden.
0: Ja, es ist einfach auch schlimm, weil es hat ja, weißt du, wenn du zum Staubach raufgehst, da hat es ja dort so wie eine Galerie, wo man runterschauen kann. Und da hat es einen Weg rauf, weil das ist gefährlich, da kommen noch Steine oben runter. Mhm. Und es ist wirklich Plakat, ich weiß nicht, in vielen Sprachen, dass sie nicht dürfen über die Wiese laufen, dass sie müssen einen Weg nachlaufen. Das ist denen Pfurz gleich. Die gehen über die Brise und wenn sie jetzt getroffen werden von einem Stein, dann wäre ja das Dorf die Schuld, oder?
1: Dann gibt es eins
0: geschrei nachher. Ja, ja. Und, aber wie gesagt, ich tue mich nicht aufregen, das ist offensichtlich. Ich sage mir immer zu meinen Kindern, ich glaube, ich bin aus der Zeit geht.
1: Ja, nein, ich meine,
0: das ist doch... Nein, ich will mir mein Leben nicht vermissen mit so Wachen.
1: Wenn man gute Erinnerungen hat, tut einem doch das auch weh, wenn man da zurückdenkt, oder? Wenn man dann sieht, was jetzt ist.
0: Ja, aber man kann es ja nicht ändern, wenn es dann da bist. Ja. Also, ich werde mal da nicht etwas müssen ändern. Das ist schwierig.
1: Das ist noch viel immer so im Leben. Jetzt schicken wir doch liebe Grüße, der Frau Giovannini. Ich glaube, sie ist gesundheitlich nicht so gut, haben sie mir gesagt.
0: Nein, sie sieht aber fast nicht mehr. Darum tut sie auch gerne die Musikwellen hören.
1: Also, da schicken wir etwas, was ihr gefällt. Und Ihnen gefällt es auch. Blaue Nacht am Hafen, Schweizer Örgeli Quartett Stockhorn ist parat. Wer will Sie denn grüssen?
0: Ja, einfach nur die Frau Giovannini. So, also, wenn wir früher getanzt haben. All das andere, das ist so lange her. Die Leute in der ganzen Welt verstreut, meine Enkel ja auch. Und ja. Aber eins möchte ich noch sagen. Ich bin allein, aber nicht einsam. Ich habe einen Hund und Katze.
1: Gut. Sehr gut. Ja, das war jetzt mal ein Statement für Haustier. Das ist gut.
0: Ja. Wie ist euer Name? Das habe ich nicht verstanden.
1: Salzmann, wie Salz und Pfeffer Salzmann, und einfach noch Mann hinter.
0: Ja, aber ich kenne euren Namen schon, aber ich habe nicht verstanden, wo ihr euch gemeldet habt.
1: Ja.
0: Also, Herr Salzmann, vielen Dank, dass ihr mich berücksichtigt habt. Sie freut sich sicher sehr.
1: Für das ist da, genau. Alles Gute.
0: Danke vielmals.
1: Danke. Auf Wiederhören. Adi, Frau Steiger. Danke,

Ja, ist der Wallet Bruno von Eiterie. Wir wünschen am Kathi alles Gute zum Geburtstag. Und die hat am Montag Geburtstag. Und der Rosenwunsch ist von Peter Weber. Merci.

Heinz Weber, ja, da kommt ein richtig karibisches Feeling auf, habe ich so das Gefühl. Der nächste Wunsch, der hat, jetzt muss ich gerade schauen, dass ich nicht verrutsche, es ist einer von denen, der jetzt ganz kurzfristig reingekommen ist. Ja, genau, der Urs Meier hat ihn aufgegeben von Emetten. Und er schreibt uns, er möchte gerne seine Eltern grüssen. Das sind Trudi und der Karl. Sie sind zeck bei Einsiedeln zuhause. Ihr seid einfach wahnsinnig gute Eltern, schreibt er. Und gerade jetzt bewundere ich meine Mutter, wie liebevoll sie sich um den Vater kümmert. Danke vielmals für den grossen Einsatz. Ihr seid einfach ein riesen Vorbild. Liebe Grüße und einen schönen Tag. Und hören tun wir das Trio Urs Meier mit «Für meine Eltern».

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1: Hier ist Josi Gübeli. Ich wünsche für den Toni in Dübendorf, für Beatrice in Wallisele, für den Sakosepp im Liebigen, für meine Geschwisterten, von den Biberstein. Es kann heute Montag sein, es kann heute Dienstag sein. Danke vielmals, Josi Gübeli, und alle, die mich kennen. Danke.

Geschwister, die Biberstein und so einen Tag. Um 14 vor 3. Ja, meine Damen und Herren, das Wunschkonzert auf der SRF Musikwelle. Und das geht bis um 5 Uhr. Und dann haben wir eine kleine Pause. Dann gibt es um 8 Uhr schon wieder eins, das Abendwunschkonzert. Und dann machen wir wieder eine Pause. Und dann haben wir morgen am Nachmittag um 2 Uhr das nächste. Und wenn Sie für da wünschen, für morgen Nachmittag, dann machen Sie doch da. Rufen Sie das auf 0848 086 086 0848 086 086 oder Sie treten über Internet mit uns in Kontakt. Das ist auch ganz einfach srfmusikwelle.ch und dann Wunschkonzerte gehen anklicken. Genau das gemacht hat Maria Theresia Eckmann von Mont-sur-Roll. Sie schickt liebe Grüße an Elisabeth Heggi in Port Angeles. Wir müssen schauen, wo das ist. Das ist ganz im Norden von den Vereinigten Staaten, und zwar an der Westküste im Bundesstaat Washington. Et voilà. Liebe Grüße an meine Geschwister, die Freunde und alle die, die das Lied gerne haben. Da kommt der Freddy Quinn. Hamburg, altes Mädchen.

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der Freddy Quinn, Hamburg, altes Mädchen. Und jetzt tun wir noch einen Wunsch erfüllen. Es ist der von der Gabriela Frost aus Hamburg. Hat doch schon mal einen Wunsch aus Hamburg, oder? Eine gute Leitung dort rauf. Grüßt wird der Rüdi Speichiger. Alles Gute zum Geburtstag wünsche ich dir und hab noch einen schönen Tag. Stefanie Hertel ist bereit mit Happy Birthday, Teddy Bear.

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1: Die Nachrichten von SRF um 3 mit Corinna Heinzmann. Die iranische Armee hat ihren jüngsten Angriff auf Israel für beendet erklärt. Gleichzeitig warnte die iranische Armee, falls Israel den Libanon weiter bombardiere, würden die Angriffe gegen Israel wieder aufgenommen. Gestern Abend hat die iranische Armee erstmals seit 2 Monaten wieder Israel mit Raketen angegriffen, trotz der geltenden Waffenruhe. Israel hat darauf Ziele im Iran angegriffen. US-Präsident Donald Trump hat den Iran und Israel aufgerufen, die Angriffe sofort einzustellen. Stefan Bierling ist Professor für internationale Politik und transatlantische Beziehungen an der Universität Regensburg. Und er sagt, die Interessen von US-Präsident Donald Trump und dem israelischen Regierungschef Benjamin Netanyahu gehen in Sachen Iran auseinander und das Verhältnis zwischen den beiden bekomme Risse.
2: Es zeigt sich, dass Trump, der ja immer sehr genau schielt auf die Umfragezahlen und die Popularität in seiner eigenen republikanischen Partei, durchaus gewillt ist, selbst langjährige Verbündete, also persönliche Freunde wie Netanyahu und die Israelis als wichtigsten Partner im Nahen Osten, fallen zu lassen, wenn es innenpolitisch ihm opportun erscheint.
1: Die Schweiz kauft neue Artilleriesysteme in Deutschland. Der Bund hat mit dem Rüstungsunternehmen KNDS einen Vertrag über 33 Artilleriesysteme unterschrieben. Die Systeme werden auf Piranha-Panzer montiert und bis 2031 an die Schweizer Armee ausgeliefert. Sie ersetzen Panzerhaubitze, welche die Armee seit über 50 Jahren einsetzt. In Reutlingen im deutschen Bundesland Baden-Württemberg ist heute Nacht bei etwa 30.000 Menschen der Strom ausgefallen. Auch Telefon- und Internetverbindungen funktionierten während Stunden nicht. Ursache ist ein Feuer in einem Umspannwerk. Das betroffene Stromunternehmen geht von Brandstiftung aus. Es seien 3 Brandherde entdeckt worden. Die Polizei sagt nur, sie ermittle in alle Richtungen. Dann zum französischen Sänger Patrick Bruel. Der 67-Jährige befindet sich seit heute Morgen in Polizeigewahrsam. Mehrere Frauen werfen Patrick Bruel sexuelle Übergriffe und Vergewaltigung vor. Die zuständige Staatsanwaltschaft teilte mit, der Sänger werde, Zitat, zu Tatsachen befragt, die zum jetzigen Zeitpunkt 13 mutmaßliche Opfer betreffen. Patrick Bruel bestreitet die Vorwürfe und sagte, er wolle alle Fragen der Justiz beantworten, um seine Unschuld zu beweisen. Ende der 80er und in den 90er Jahren war Patrick Bruel einer der größten französischen Stars. Fehlt noch der Blick aufs Wetter. Es gibt mehr und mehr Platzregen und einige Gewitter. Morgen ist es dann wechselnd bewölkt, teils nass und deutlich kühler. Im Norden gibt es noch 18 Grad und im Süden 25. Das waren Nachrichten von Radio SRF. Verantwortlich Jan Köbler.
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0: Weisser Sandstrand, ein Gartenstuhl oder ein Liegestuhl dort am Weisser Sandstrand, kühle Drinks, die immer wieder gebracht werden und neben ein paar Hula-Hop-Dance, die man sieht. Weiss ich nicht genau, ob es so ist. Ich bin ja nie dort gewesen, aber so stelle ich es mir vor. Bora Bora. Man hat halt so ein Bild, gell? Elisabeth Witwer wünscht sich das. Sie ist Steinhausen zuhause und grüßt Heidi Katharina von Adliswil. Und sie schreibt, liebes Heidi, ich wünsche dir eine gute Woche und dass all deine Termine positiv verlaufen. Herzliche Grüße vom Burgi de Antoinette und der Elisabeth.

Ich glaube schon jemand gestummen, der mit dem weißen Sandstrand und dem Liegestuhl und den Drinks, die da serviert werden. Bora Bora oder Toni Marshall hat sich das auch so vorgestellt. Beatrice Flückiger von Mülligen hat geschrieben, sie wünscht für sich selber und alle Heimweh-Appenzellerinnen und Heimweh-Appenzeller Ode an Gott, das Appenzellerlandsgemeindeslied. Da kommen die Vereinigten Appenzeller Männerchöre Herisau Appenzell Walzenhausen.

Ja, da ist Rosi von Gutsau. Ich möchte gerne Liliana vom Restaurant Adler in Ricken alles Gute wünschen. Sie muss die Hüfte operieren. Und ich wünsche ihr alles, alles Gute, dass es wieder besser geht, dass sie wieder ein bisschen herumkümpeln. Und ich wünsche das Lied von Mandy Bischoff gut gelaunt. Gell, Liliana? Gut gelaunt, das ist immer gut. Also, alles Gute, auch an der Musikwelle und eine schöne Woche. Und danke vielmals.

am Ende bist du oft gut gelaunt. Am Viertel ab drei, das ist gerade vorbei. Franziska Pellegrini von Münzigen hat geschrieben, sie möchte gerne Schweizer Örgeli Duo Turbo-Örgler hören und grüßt alle Bewohnenden vom Altersheim Landblick zu Grosshöchstetten. Und zwar vor allem möchte sie die Leute hören von der Aktivierung. Also, ich hoffe, die Grüße sind dort angekommen. Was wir jetzt nicht haben, da die Turbo, wie hat sie es geschrieben, Turbo-Örgler, die haben wir nicht ausfindig machen können, aber die Beizenhöckler spielen

Am 8. Juni hat der Franz Nickli seinen 84. Geburtstag. Die ganze Familie wünscht ihm viel Glück und Segen und ganz gute Gesundheit. Mit dem Lied «Ein geschenkter Tag».

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1: Heute hat Rosmarie Ronki von Asch ihr Wiegenfest. Und wir möchten sie recht herzlich grüßen mit dem Lied «Die Leute im Dorf» vom Jodelclub Steinenbrunnen. Rosmarie, wir wünschen dir von Herzen alles Gute. Und die Grüße kommen von der Anita von Worben und ihrer Mom. Und wir lassen auch Claudiola grüßen. Habt eine gute Zeit. Ade zusammen.

0: Der Jodelclub Wiesiberg haben wir gehört auf der SRF Musikwellen am 3:30. Das ist jetzt dann nämlich gerade. Ja, meine Damen und Herren, eigentlich gehört sich das nicht so, oder? Wenn man so Sachen sagt wie Löw und blöde Siech und Glünke aus Hürm und so, gehört eigentlich nicht aufs Radio. Aber man darf es natürlich sagen, wenn so ein Lied gewünscht wird. Und das passiert jetzt auch. Michel Henke von Meltingen hat sich gemeldet und das hören wir jetzt. Eben das Lied mit diesen Wörtern drin. Und grüßt werden alle vom SUK 3 in Seewen. Ganz speziell den Felix, Stefano und Sandro.
1: Hallo, ein blöder Siech, ein Glünki und ein Hörmu. Hey, einisch zusammen Krach gehabt, ein riesengroßes Gestürm. Weil der Glünki hat zum Löw gesagt, er sei ein blöder Siech. Und der ist sofort zum Hörmu, was ja auch nicht jeder Miech. Und er hat ihm das erzählt und gesagt, der Glünki sei ein Hörmu. Und der Hörmu hat es am Glünki gesagt, und der macht daraus ein Gestürm. Und erzählt es am blöden Siech. Und was er davon hat gehört, hat er gesagt zum Löw, er sei ein Löw. Und das hat diesen gestört. Und er haut am blöden Siech, eins um die Ohren, dass es blühtet. Und der Glünki läuft dazu und greift jetzt auch noch ein und wütet. Oder Sörmu, oder Glünki, oder Löw, oder Blödsich haben die ganze Nacht lang geschlägelt bis am anderen Morgen früh.
2: Ja, da ist Helene Egli von Schüppach. Und habe von letztem gehört, muss wieder eine Schütze singen. Und lustigerweise kann ich die Strophe alle noch. Folgendessen muss ich das, vor Jahren gehört habe, wo ich es her habe, ich keine Ahnung. Es ist einfach schön, dass es das noch gibt. Und es hat irgendein Luzerner in der Schweiz, der Luzerner hat es gesungen. Auf jeden Fall nicht Berndeutsch. Das wäre gleich, aber es wäre für mich verrückt schön, wenn ihr das könntet spielen. Danke und einen schönen Tag.

Berner Jodler Luzern muss wieder eine Schiuze singen am 5:30 Uhr. Und jetzt sind Sie dran mit dem Expresswunsch. Wenn Sie mögen, läutet es mir an Schaden her in Studio und wünschen Sie sich etwas gerade jetzt direkt in die Sendung. Dann tue ich Ihnen das erfüllen. Wir gesprächeln noch ein bisschen miteinander am Radio. Irgendein Thema haben wir noch immer gefunden. Und dann können Sie noch Ihre lieben Grüße hinten reinschicken. Dann mache ich jetzt die Telefonleitungen auf, weil die sind nämlich während dem Wunschkonzert sonst gesperrt. So, jetzt ist alles online, wie man so sagt, auf Neudeutsch 0848 531 531. 0848 531 531. Und während ich Telefon abnehme, kann ich den Wunsch von der Bibiana Fluri von Biel erfüllen. Und sie schreibt, es würde mich wahnsinnig freuen, wenn sie mein Lieblingslied hören spielen. Ich grüße alle, die ich kenne. Und das Lieblingslied kommt von Frank Gallant und heisst

0: Frank Alain und du.
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0: Lisbeth Studer, mit ihr bin ich verbunden. Sie ist zu Rheinach im Baselbiet zuhause. Grüezi, Frau Studer.
2: Ja, grüezi, Herr Salzmann.
0: Es war relativ rassig klar für mich, dass Sie nicht eine geborene Baselbieterin sind. Sie haben dann gesagt, nein, Sie sind schon eine Weile dort. Wie lange sind Sie jetzt?
2: Seit 58 Jahren sind wir hier geheiratet.
0: Das
2: schon. Also wir haben geheiratet und sind hier abgezogen und sind glücklich da, ja.
0: Schön, ja.
2: Vorher haben wir in Rostschwitz, in St. Margrethe, habe ich gewohnt. Und, ja.
0: Mhm. Was schätzen Sie sehr, wenn Sie jetzt, so Werbeverkäuferin wären von Rheinach? Was würden Sie zuerst anpreisen?
2: Das Hochhaus, wo wir drin wohnen.
0: Ah, wirklich? Sehr gut.
2: Das ist vor, jetzt auch schon wieder 14 Jahren saniert worden und seither ist es super gut und wir wohnen im 5. Stock, schöne Aussicht und es ist ruhig. Mhm. Ja, es ist wunderbar.
0: Ja, so kann man sich das wünschen, das ist gut.
2: Ich wohl.
0: Gut.
2: Und die Stadt ist näher. Zurzeit ist es zwar ein bisschen schwierig, sie machen das ganze Tram. Die halbe Strecke vom Tram ist im Bau.
0: Mhm.
2: Und jetzt ist es ein bisschen kompliziert, aber ja, geht man halt nicht so viel in die Stadt.
0: Ja, wo man, genau. Oder man tut es einfach bündeln.
2: Man hat ja alles hier in der Umgebung, was man braucht. Und in der Stadt kauft man meistens den Zeug, wo man nicht unbedingt braucht.
0: Wohl wahr, wohl wahr. Das geht mir nochmal auch so. Ja, das ist doch schön. Sie tönen sehr... sehr ausgeglichen und wohl dort, wo sie sind. Also nicht nur dort, wo sie sind, örtlich, sondern auch sonst habe ich das Gefühl, sie sind recht mit sich im Reinen.
2: Ja, es ist unterschiedlich, aber ja, es gibt mir einfach Mühe. Mein Mann ist jetzt zeitlich schon nicht mehr so ganz fit, wie er früher war. Und jetzt muss ich halt ein bisschen schauen und machen, was geht.
0: Herausforderungen, die da auf einem zukommen, wo man zuerst gar nicht, man muss sich gar nicht vorstellen.
2: Sonst muss man halt Hilfe holen, wenn man an Anschlag kommt. Und
0: ja. Also, drücke ich nicht die Däume, dass Sie wissen, wenn dass Sie Hilfe holen müssen und dass Sie gut weitermögen.
2: Ja, danke.
0: Weitermögen gut schieren miteinander.
2: Ja, doch, also, es geht.
0: Spiele tue ich in Fiorella Mannoia, so heisst sie richtig.
2: Ja.
0: Il Cielo d'Irlanda, das heisst, sind wir sicher der Himmel über Irland. Was wettet oder wer wettet Sie grüssen?
2: Ja, ich weiss halt nicht, wer alles hört von meinen Geschwistern. Also sicher der Bruder, der hört wahrscheinlich schon. Und einfach alle die mich jetzt hören und kennen, denen grüße ich alle ganz lieb.
0: Ganz einen schönen Nachmittag, Frau Studer.
2: Danke, gleichfalls. Danke vielmals. Adieu.
0: Adieu, Frau Studer.

Also, der mit dem Il Cielo hat definitiv nicht gestummt. Das heisst offenbar Il Cielo di Irlanda von der Fiorella Mannoia. Das ist SRF Musikwelle, 13 vor 4. Jetzt hören wir Taba mit «I have a dream». Das hat sich Nicole von Kleindeutigen gewünscht und sie grüßt alle die, die sie kennt. Eigentlich hätte sie gerne die spanische Version gehört und habe sie gesucht. Auch wirklich alles gegeben, aber habe es tatsächlich nicht gefunden. Und ich glaube, wir haben es auch nicht im Archiv im Moment. Ich weiss aber, dass es gibt. Und ich sage jetzt dann, also ich bitte jetzt dann auch die Musikredaktion, dass sie es reintun. Dann kann man es nämlich wieder einmal wünschen. Aber jetzt hören wir uns die englische Version an.

Aber I have a dream am 7 vor 4. Vor den 4 Nachrichten kann ich noch einen Wunsch erfüllen. Es ist der von der Claudia Mora von Winterthur. Sie schickt liebe Grüße an Andrea Amrein von Schötz, das ist ihre Schwester. Zu deinem Geburtstag, da wünschen wir dir alles Liebe und alles Gute. Geniesse deinen Tag im Kreis der Freunde, deiner Familie und deinem Enkel Emilio. Deine Schwester Claudio und Zio. Das Trio Wildbach ist mit Blick zum Himmel parat.

0: Bill Benger Band mit dem Schluss von dieser Stunde und der Traumtänzer. 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
1: Die Nachrichten von SRF um 4 mit Corinna Heinzmann und diesen Schwerpunkten. US-Präsident Donald Trump am G7-Treffen nahe der Schweizer Grenze. Der Kanton Waadt mobilisiert über 2000 Einsatzkräfte. Und in Genf verbarrikadieren Ladenbesitzerinnen ihre Schaufenster. Außerdem Ultimatum für Tech-Konzerne. Die britische Regierung gibt Firmen 3 Monate Zeit, um Kinder besser vor Nacktbildern zu schützen. Das Wetter, es gibt immer mehr und mehr Platzregen und einige Gewitter. Morgen ist es wechselnd bewölkt, teils nass und im Norden wird es kühler. Heute in einer Woche beginnt in Evian auf der französischen Seite des Genfersees der G7-Gipfel. Also das Treffen der größten westlichen Wirtschaftsmächte. Und auch wenn das Treffen in Frankreich stattfindet, stellt es die Schweizer Kantone am Genfersee vor Herausforderungen. Heute hat der Kanton Waadt über seine Massnahmen informiert. David Burkhardt.
2: US-Präsident Donald Trump in nur 15 Kilometern Entfernung von der Kantonshauptstadt Lausanne zu haben, sei nicht nichts. Das sagte der Waadtländer Sicherheitsdirektor Vasilis Venizelos vor den Medien. Auch deshalb werden für die Zeit des G7-Gipfels in Evian rund 2200 Personen mobilisiert, aus Polizei, Zivilschutz, Zoll, Feuerwehr oder Sanität. Bereits 2003 fand ein Gipfel der größten westlichen Wirtschaftsmächte in Evian statt. Damals kam es in und um Lausanne zu schweren Ausschreitungen. Dieses Mal sei die Ausgangslage anders, sagt Sicherheitsdirektor Venizelos. So seien etwa im Kanton Waadt keine Protestkundgebungen angekündigt. Im Kanton Genf hingegen wurde eine Protestkundgebung bewilligt. Aus Angst vor Ausschreitungen lassen deshalb zahlreiche Geschäfte in der Genfer Innenstadt ihre Ladenfronten sichern. Schreinereien seien deshalb ausgebucht und Schutzmaterial werde knapp, heisst es beim Genfer Gewerbeverband auf Anfrage der Nachrichtenagentur Keystone SDA.
1: Der Fahreignungstest für Seniorinnen und Senioren habe erhebliche Mängel. Das hieß es in einer Studie, die vor rund einem Monat für Schlagzeilen sorgte. Es gebe Unterschiede, je nach Kanton und Sprachregion. Künftig brauche es standardisierte Abläufe und Maßnahmen und etwa auch Fahrtests auf der Straße. Solche obligatorischen Fahrkurse für Seniorinnen und Senioren ab 75 seien vom Bundesrat jedoch nicht geplant. Das sagte Verkehrsminister Albert Rösti in der Fragestunde des Nationalrats. Wer heute älter als 75 Jahre ist und Auto fahren will, muss alle 2 Jahre eine Fahreignungsprüfung machen bei einer Ärztin oder einem Arzt. Die iranische Armee hat ihren jüngsten Angriff auf Israel für beendet erklärt. Auch Israel habe die Angriffe gegen den Iran eingestellt, berichten Medien. Gestern Abend hat die iranische Armee erstmals seit 2 Monaten wieder Israel mit Raketen angegriffen, trotz der geltenden Waffenruhe. Israel hat darauf Ziele im Iran angegriffen. US-Präsident Donald Trump hat den Iran und auch das verbündete Israel aufgerufen, die Angriffe sofort einzustellen. Stefan Bierling ist Professor für internationale Politik und transatlantische Beziehungen an der Universität Regensburg. Und er sagt, die Interessen von US-Präsident Donald Trump und dem israelischen Regierungschef Benjamin Netanyahu gehen in Sachen Iran auseinander. Und das Verhältnis zwischen den beiden bekomme Risse.
3: Es zeigt sich, dass Trump, der ja immer sehr genau schielt auf die Umfragezahlen und die Popularität in seiner eigenen republikanischen Partei, durchaus gewillt ist, selbst langjährige Verbündete, also persönliche Freunde wie Netanyahu und die Israelis als wichtigsten Partner im Nahen Osten, fallen zu lassen, wenn es innenpolitisch ihm opportun erscheint.
1: Themenwechsel. Kinder und Jugendliche in Großbritannien sollen mit ihren Handys keine Nacktbilder mehr verschicken oder empfangen können. Das fordert der britische Premierminister Keir Starmer. Nachrichtenredaktorin Livia Schmid, wie soll das konkret funktionieren?
4: Der britische Premierminister Keir Starmer will, dass große Unternehmen wie Apple oder Google Kontrollfunktionen entwickeln. Diese sollen auf Handys oder Tablets Nacktbilder automatisch erkennen und dann auch blockieren. Solche Schutzmaßnahmen sollen die Tech-Firmen in den nächsten 3 Monaten entwickelt haben. Tun sie das aber nicht freiwillig, werde die Regierung handeln, so Starmer.
1: Womit droht denn die britische Regierung konkret, wenn die Tech-Unternehmen keine solchen Sperren für Nacktbilder entwickeln?
4: Ja, man werde die Unternehmen in solchen Fällen dazu zwingen, durch Gesetzesänderungen, die die Regierung ausarbeiten wolle. Den großen Firmen drohten dann Geldstrafen oder auch strafrechtliche Konsequenzen, sagt Starmer. In Großbritannien ist ein besserer Schutz von Kindern und Jugendlichen seit mehreren Monaten ein Thema. Wie auch andere Länder diskutiert Großbritannien ein Social-Media-Verbot für unter 16-Jährige.
1: Livia Schmid. Wir kommen zu den Börsendaten von SIX. Der Swiss Market Index liegt im Moment bei 13.349 Punkten, minus 0,3%. Der Dow Jones Index in New York steigt um 0,3%. Der Euro wird zu 91,94 gehandelt, der Dollar zu 79,65. Soweit die Meldungen. Jetzt noch der Blick aufs Wetter. Stellenweise gibt es Platzregen und vor allem in Juranähe kräftige Gewitter. Lokal sind Sturmböen nicht ausgeschlossen. Morgen ist es dann wechselnd bewölkt und vor allem im Osten und Tessin teils nass. Die Sonne zeigt sich am meisten im Westen. Im Norden gibt es kühle 18 Grad und im Süden 25 Grad. Das waren Nachrichten von Radio SRF, verantwortlich Jan Gröbler.
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0: Willkommen zurück. Wir starten miteinander in die dritte Stunde. Wunsch, Musik und Melodien, die Sie sich gewünscht haben. Hier geht's los mit dem Wunsch von der Astrid Bob von Wettigen. Sie grüßt, sie schreibt, meine Frau, unsere Mami, Grossmami und Schwiegermutter wird grüßt. Das ist Beatrice von Neuenhof. Sie feiert heute ihren 75. Geburtstag. Wir möchten ihr alles Gute wünschen und Danke sagen, dass sie ihrem demenzkranken Mann so gut schaut. Und wir unterstützen sie, wo wir nur können. Geniess deinen Tag und liebe Grüße von deiner ganzen Familie. Der Semino Rossi ist bereit mit dem Geburtstagsständchen. Wir sind im Herzen jung.

Flotte Nummer vom Semino Rossi. Wir sind im Herzen jung. Der nächste Wunsch, der kommt von der Alexandra Feutz von Zürich. Sie grüßt Rosmarie Feutz und schreibt, liebes Grossi, zu deinem 86. Geburtstag, den du heute hast, wünschen wir dir alles Liebe und gute Gesundheit und weiterhin einfach schöne Stunden mit deinen Liebsten. Wir sind so froh, dass wir dich bei uns haben und dass du uns mit deiner Anwesenheit stets bereichern. Das ist schön und sehr edel ausgedrückt. Ganz ein besonderer Gruß auch vom Grosspapi Eduard, deinem lieben Ehemann. Der Heinti ist bereit mit und das passt doch gut. Oma, so lieb.

Ja, da ist Bühlerpi an Wollhausen. Ich wünsche gerne wieder einmal etwas für mich. Und zwar, das ist der Tag des Herrn, gesungen von einem kräftigen Männerchor. Und ich grüße alle damit, die mich nicht kennen. Danke.

Wie hat sie es gesagt, es soll ein kräftiger Männerchor sein? Jawohl, den haben wir ausgesucht. Die Meistersinger, das ist der Tag des Herrn. Um 15:45 auf der SRF Musikwelle. Der nächste Wunsch, der hat uns Ursula Lederach aufgegeben. Sie ist von Liebefeld und sie grüßt Ruth und Alex Lederach von Bern. Liebs Mutti, schreibt sie nachträglich nochmal alles Gute zu deinem Geburtstag. Eben schöne Zeit zusammen mit dem Alex. Liebe Grüße vom Uschi. Der Silvia Danza ist bereit. Ich träume vom Sommer.

0: Silvia Danza, ich träume vom Sommer.
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0: Der Peter Freund, er ist in Bühler zuhause. Er grüßt ganz herzlich den Jakob Freund, auch von Bühler. Und schreibt, deine Familie und deine Freunde gratulieren dir zum heutigen 80. Geburtstag von ganzem Herzen. Wir wünschen dir viel Gesundheit und nur schöne Stunden mit deinen Liebsten.

flott gsi, oder? Kapelle Alpsteinblick haben wir gehört mit dem Bühlerer Marsch. Hat übrigens der Jakob Köbi Freund gerade selber geschrieben, das habe ich noch vergessen zu sagen. Meine Damen und Herren, jetzt hätten wir ein bisschen Zeit füreinander. Also ich für Sie. Und wenn Sie für mich auch Zeit haben, dann freue ich mich, wenn Sie mir rasch anrufen hierher ins Studio und Sie sich etwas wünschen und jemanden grüssen. Etwa so würden wir das machen und vielleicht tun wir dann der Reihenfolge noch etwas ändern. 0848 531 531 0848 531 531 für Ihren Expresswunsch. Und dann wäre das ihr Telefon abnehmen und ich den Wunsch von der Rosmarie Eberli von Ebikon erfüllen. Sie grüßt Hedwig Zahner von Spreitenbach und sie schreibt uns, Rosmarie Eberli, unsere Mutter ist leider am 18. April verstorben. Aber heute, am 8.6., wäre sie 96 geworden. Und das Lied, das wir jetzt hören, das hat ihr wahnsinnig viel bedeutet. Und es wäre jetzt wirklich schön, wenn sie es hören spielen. Ja, das machen wir gern. Da kommt «Sag beim Abschied leise Servus» von Peter Alexander.

noch einen herzliche Gratulation an unserem Grossbub Fabian Galli, der auch am 9. Juni Geburtstag hat, wie mit meiner Schwester zusammen. Jetzt wünsche ich für die zwei «Hab Gottvertrauen» von Santenberg, Wallwil, Egotzwil gesungen «Hab Gottvertrauen». Das danke ich vielmals. Ich bin Therese Galli, die Schwester von Erika Koller.

0: Schön ist gesehen, der Jodelclub Santenberg, Wauwil, Egoldswil und Heb Gott vertrauen. Ja, das ist sicher nicht das Schlechteste, was man machen kann. So, jetzt haben wir die Anna Ibig am Telefon. Sie ist in Dusnang im Kanton Thurgau zuhause. Grüezi, Freibig.
1: Ja, grüezi, Herr Salzmann.
0: Sie sind gestern mit dem Jodelchörli. Wie heisst ihr jetzt nochmal?
1: Das heisst Losemol.
0: Losemol. Genau. Das kann man irgendwie mehrfach verstehen, oder?
1: Jawohl, man kann es so sagen, los einmal oder los einmal, wenn man die Molldur singt.
0: Ja.
1: Aber wir haben das einfach so als Jux gefunden, das tönt noch gut.
0: Mhm. Also das ist jetzt nicht irgendwie, dass man sagen will, also wir sind denn die, die traurigen Melodien singen. Das ist nicht so.
1: Nein.
0: Das wäre ja schade, oder?
1: Das wäre schade. Nein, wir sind fröhlich, singen Volkslieder, wir singen Jodellieder und sind einfach nur, in Anführungszeichen, sechs Frauen.
0: Ja.
1: Und Terzett oder dreistimmig.
0: Mhm. Das stelle ich mir wunderbar vor, aber ich stelle mir es auch nicht ganz einfach vor, weil wenn eine falsch singt, dann hörst du ihn.
1: Ja, das hört man.

0: Genau, jetzt sind gestern sind wir auf der Bühne gewesen. Wo sind Sie gewesen, go singen?
1: Also wir sind in Eschenz gsi, das war ein Gesangsfest in Eschenz und wir haben in der Kirche gesungen.
0: Oh, schön. Aha. Und ist denn das bewertet worden?
1: Ja, das ist mir bewertet worden und wir haben also gut abgeschnitten und sind richtig happy.
0: Ja. Und stolz können wir auch sein im Fall. Das ist
1: so. Ja, ja. Und?
0: So richtig
1: wir machen weiter so.
0: Genau, wir reden jetzt nicht darüber, dass sie es... Ist ja gleich, was sie gemacht haben. Sie haben auf jeden Fall gut abgeschnitten. Ja, das ist doch schön. Jetzt hören wir uns Musik an, die Ihnen sicher gefällt und mir auch und ganzen Haufen anderer Leute natürlich auch. Nämlich das Engelchörli Appenzell und der Bergwald. Wer möchte Sie gerne grüssen, Frau Ibig?
1: Also ich grüße mal sicher meine 5 anderen Frauen. Das ist Heidi Gerber, Susanne Kressibucher, Verena Schweizer, Monika Huber und Margrit Meile. Und wir sind alle aus der Region Hinterthurgau aus Hirnach. Und dann noch alle, die mich kennen.
0: Wunderbar. Alles Gute, frei beginnen.
1: Ja, danke.
0: Und Ihrem Chörli. Schönen Merci Abend.
1: Vielmals. Danke.
0: Danke.
1: Auf
0: Wiederhören. Freibig.

Grüezi wohl, da ist Anna-Marie aus Kloten. Ich hätte gern von Vicente Fernandes das Stück Volver, Volver. Grüße tue ich mal meinen Freund im Bächli Bassersdorf und alle, die zuhören und ja, alle Musikhörer von dieser Radio. Herzlichen Dank. Wiederhören. Merci.

0: Das wäre jetzt eben so Moll gewesen, wo ja die Anneibung mit ihren Kolleginnen und ihrem Jodelköhli eben nicht singt. Oder einmal sicher nicht nur. Volver, Volver, am 18.05.
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0: Der Markus Zeberg hat sich gemeldet, er ist in Rikon zuhause und er will etwas von Klaus Wunderlich hören. Das ist der mit der Hammond-Orgel. Spielen wir etwas? Eigentlich hätte er gerne Tico Toco gehabt. Tico Tico, so heisst das richtig, aber das haben wir nicht. Und jetzt habe ich Ihnen ein Medley rausgesucht und ich hoffe, das ist auch wieder ordentlich.

Klaus Wunderlich. Man sagt ja, er sei mit einer ganz, ganz kleinen Hemmendurgel schon auf die Welt gekommen. Aber das ist ein Gerücht, das sich nie bestätigt hat. Ich habe mal ein Bild gesehen. Also, da hat mal einer, der so Comics zeichnet, habe ich mal gesehen. Das ist genau, ein bisschen speziell gewesen. So, der nächste Wunsch hat Danita Ränkli aufgegeben von Sempach. Und sie schreibt, das finde ich eigentlich noch gut, wie sie schreibt. Sie schreibt nämlich nicht, ich grüße den und den, oder es ist mir ein wahnsinniges Anliegen, sondern sie schreibt, ich möchte gern wieder mal Conquest of Paradise hören. Das ist ein guter Plan.

höre immer wieder gern. Vangelis, Conquest of Paradise. Telina Adams schreibt uns, sie ist in Wichtracht zuhause, grüßt Werner Adams. Der wird heute 82. Alles Gute, schreibt Helena. Viel Erfolg mit dem Bücherschreiben. Aha, da müssen wir mal googeln, wer der Werner Adams ist. Und heute einfach einen gefreuten Tag. Deine Frau Helena. Das Geburtstagsständchen kommt vom Jodelclub Farnbühl Glöckli Schachen. Da kommt das Geburtstagslied.

schnell lässig, wenn man so zum Geburtstag gratuliert überkommt. Nicht? Der Jodelclub Farnbühl glücklich schachen mit dem Geburtstagslied. 5 vor 5 ist es, meine Damen und Herren. Das heisst, unser Wunschkonzert ist fast fertig. Kann ich noch erfüllen und nachher dann darf ich sie noch auf heute Abend vertrösten. Am 8. haben wir nämlich das nächste Wunschkonzert, das traditionelle Wunschkonzert auf der SRF Musikwelle. Das darf ich Ihnen dann präsentieren. Ich arbeite noch ein bisschen länger heute, wenn es recht ist. Würde mich freuen, wenn Sie jemanden einen oder anderen Wunsch für mich parat hätten auf 0848-00-23-25. Und jetzt der Letzte für jetzt. Brigitte Krebiel hat geschrieben, sie ist zu Bern daheim. Und sie wünscht sich für ihre Schwester Irin und den Schwager der Rolf den Traufer zusammen mit dem Heimweh und dem Sternlichtermeer.

0: ist schon ganz etwas Wunderbares, nicht? Und einfach einen schönen Abschluss von dieser Stunde, einen schönen musikalischen Traufer mit Heimweh und Sternenlichtermeer. 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
1: Die Nachrichten von SRF um 17 Uhr mit Lukas Lüthi und mit diesen Themen. Der G7-Gipfel auf der französischen Seite des Genfersees. Der Kanton Waadt mobilisiert für die Sicherheit über 2000 Einsatzkräfte. Die Angriffe zwischen Israel und dem Iran. Beide Seiten sagen, sie hätten aufgehört, sich zu beschießen. Und das Wetter, Platzregen und Gewitter bestimmen den Abend und die Nacht. Morgen ist es wechselnd bewölkt bei 18 Grad. Heute in einer Woche beginnt in Evian auf der französischen Seite des Genfersees der G7-Gipfel, also das Treffen der größten westlichen Wirtschaftsmächte. Und auch wenn das Treffen in Frankreich stattfindet, stellt es die Schweizer Kantone am Genfersee vor Herausforderungen. Heute hat der Kanton Waadt über seine Massnahmen informiert. David Burkhardt.
2: US-Präsident Donald Trump in nur 15 Kilometern Entfernung von der Kantonshauptstadt Lausanne zu haben, sei nicht nichts. Das sagte der Waadtländer Sicherheitsdirektor Vasilis Venizelos vor den Medien. Auch deshalb werden für die Zeit des G7-Gipfels in Evian rund 2200 Personen mobilisiert, aus Polizei, Zivilschutz, Zoll, Feuerwehr oder Sanität. Bereits 2003 fand ein Gipfel der größten westlichen Wirtschaftsmächte in Evian statt. Damals kam es in und um Lausanne zu schweren Ausschreitungen. Dieses Mal sei die Ausgangslage anders, sagt Sicherheitsdirektor Venizelos. So seien etwa im Kanton Waadt keine Protestkundgebungen angekündigt. Im Kanton Genf hingegen wurde eine Protestkundgebung bewilligt. Aus Angst vor Ausschreitungen lassen deshalb zahlreiche Geschäfte in der Genfer Innenstadt ihre Ladenfronten sichern. Schreinereien seien deshalb ausgebucht und Schutzmaterial werde knapp, heisst es beim Genfer Gewerbeverband auf Anfrage der Nachrichtenagentur Keystone SDA.
1: David Burkhardt. Der Fahreignungstest für Seniorinnen und Senioren habe erhebliche Mängel. Das hieß es in einer Studie, die vor rund einem Monat für Schlagzeilen sorgte. Es gebe Unterschiede je nach Kanton und Sprachregion. Künftig brauche es standardisierte Abläufe und Massnahmen und etwa auch Fahrtests auf der Straße. Solche obligatorischen Fahrkurse für Seniorinnen und Senioren ab 75 seien vom Bundesrat jedoch nicht geplant. Das sagte Verkehrsminister Albert Rösti in der Fragestunde des Nationalrats. Wer heute älter als 75 Jahre ist und Auto fahren will, muss alle 2 Jahre eine Fahreignungsprüfung machen bei einer Ärztin oder einem Arzt. Die iranische Armee hat ihren jüngsten Angriff auf Israel für beendet erklärt. Auch Israel habe die Angriffe gegen den Iran eingestellt, berichten Medien. Gestern Abend hat die iranische Armee erstmals seit 2 Monaten wieder Israel mit Raketen angegriffen, trotz der geltenden Waffenruhe. Israel hat darauf Ziele im Iran angegriffen. US-Präsident Donald Trump hat den Iran und auch das verbündete Israel aufgerufen, die Angriffe sofort einzustellen. Stefan Bierling ist Professor für internationale Politik und transatlantische Beziehungen an der Universität Regensburg und er sagt, die Interessen von US-Präsident Donald Trump und dem israelischen Regierungschef Benjamin Netanyahu gehen in Sachen Iran auseinander und das Verhältnis zwischen den beiden bekomme Risse.
3: Es zeigt sich, dass Trump, der ja immer sehr genau schielt auf die Umfragezahlen und die Popularität in seiner eigenen republikanischen Partei, durchaus gewillt ist, selbst langjährige Verbündete, also persönliche Freunde wie Netanyahu und die Israelis als wichtigsten Partner im Nahen Osten fallen zu lassen, wenn es innenpolitisch ihm opportun erscheint.
1: Sagt Stefan Bierling, Professor für internationale Politik und transatlantische Beziehungen. Kinder und Jugendliche in Großbritannien sollen mit ihren Handys keine Nacktbilder mehr verschicken oder empfangen können. Das fordert der britische Premierminister Keir Starmer. Wie das konkret funktionieren soll, erklärt Nachrichtenredaktorin Livia Schmid.
4: Der britische Premierminister Keir Starmer will, dass große Unternehmen wie Apple oder Google Kontrollfunktionen entwickeln. Diese sollen auf Handys oder Tablets Nacktbilder automatisch erkennen und dann auch blockieren. Solche Schutzmaßnahmen sollen die Tech-Firmen in den nächsten 3 Monaten entwickelt haben. Tun sie das aber nicht freiwillig, werde die Regierung handeln, so Starmer.
1: Und Premierminister Keir Starmer droht eben auch für den Fall, dass sich die Tech-Unternehmen nicht an dieses Ultimatum für solche Nacktbildsperren halten.
4: Man werde die Unternehmen in solchen Fällen dazu zwingen, durch Gesetzesänderungen, die die Regierung ausarbeiten wolle. Den großen Firmen drohten dann Geldstrafen oder auch strafrechtliche Konsequenzen, sagt Starmer. In Großbritannien ist ein besserer Schutz von Kindern und Jugendlichen seit mehreren Monaten ein Thema. Wie auch andere Länder diskutiert Großbritannien ein Social-Media-Verbot für unter 16-Jährige.
1: Die Börsendaten von SIX. Der Swiss Market Index liegt im Moment bei 13.315 Punkten, minus 0,5%. Der Dow Jones Index in New York steigt um 0,3%. Der Euro wird zu 91,98 gehandelt und der Dollar zu 79,66. Und das Wetter? Am Abend und in der Nacht ziehen Platzregen und teils Gewitter vorüber. Morgen ist es dann wechselnd bewölkt, vor allem im Osten und im Tessin gibt es weitere Regengüsse. Im Norden gibt es noch 18, im Süden 25 Grad. Das waren Nachrichten von Radio SRF, verantwortlich Jan Grübler.
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0: Meine Damen und Herren, wir machen uns auf in Montagabend und das machen wir mit dem Berolina Soundorchester und Frauen und Wein. Aha, die wichtigen Themen, also gerade zum Anfang von dieser Stunde. Am Mikrofon der Christian Salzmann. Grüezi miteinander. Schön, dass Sie mit uns in den Montagabend hier kommen.

Eine Chance aus frühen Jahren von Jonas, das hat er recht gekrebelt am Schluss. Wenn er einmal gesungen hat, La Fleur d'Or, haben wir gehört am Viertel ab 5. Das ist SRF Musikwelle am Montagabend.

0: so eine grossartige Stimme. Christian Kaufeld und der Paul Kuhn. Jeden Tag, da liebe ich dich ein kleines bisschen mehr.
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0: Schnipseljagd, das ist, wie es heisst. Wir streuen Schnipsel ausstreuen und sie müssen sie finden. Das heisst, sind Musikschnipsel bei uns. Die sind 1, 2 und 3 Sekunden lang. Und wenn sie nach einer Sekunde bereits wissen, was wir suchen, und dann brauchen wir den Titel, nicht Interpretin oder Interpreten. Titel längert. Also, wenn Sie nach einer Sekunde wissen, was ist, dann gibt es 3 Tageskarten, für auf Stanser Horn aufzufahren. Wert für jeweils 82 Franken. 246 Franken, ist doch ein flotter Preis, nicht? Also, heute Abend tönt es so.
2: Ich fang noch an.
0: Gibt es gerade nochmal?
2: Ich fang noch an.
0: 0848, 531, 531. 0848 531 531.

0: bei 6. Wir spielen mit der Ella Schütz. Frau Schütz ist in Wittnau zuhause, das ist im Kanton Aargau. Und zwar dort über den Högerinen. Über die Högerinnen Richtung Fricktal durchab. Ihr gehört, glaube ich, schon zum Fricktal, gell, Sie, Frau Schütz?
1: Wir gehören nicht zum Fricktal, ja. Wir sind mitten im Fricktal eigentlich, ja.
0: Wunderbar. Das ist so die Sonderstube von der Deutschschweiz, Basel und Fricktal und so. Wie war das bei euch heute?
1: Heute war es eigentlich sehr schön und war auch warm gewesen. Recht zünftig warm, ja. Und dann so um 4 Uhr ist dann das Gewitter gekommen. Wir haben zwar nur einen Ausläufer bekommen, weil meistens gehen die dann recht heftig zu Basel durch. Basel-Biet und Basel. Und wir haben noch einen Ausläufer gehabt und ein bisschen Regen, ja. Ist aber nicht schlimm gewesen.
0: Gut, und dann habt ihr euch verzogen in die inneren Räume und dann habt ihr dort Rummy Cup heisst das Spiel.
1: Rummy Cup haben wir gespielt, ja genau. Ja.
0: Das ist so euer Spiel. Könnt ihr mir rasch ganz kurz zusammenfassen, um was geht es dort?
1: Ja, das ist ein Zahlenspiel, es sind Zahlensteine, wo man eigentlich immer Gruppen macht von 3 Steinen, die zusammen passen müssen. Man kann Päckchen machen, sagt man dem, von der gleichen Zahl, verschiedene Farben. Es hat 4 verschiedene Farben. Mhm. Und dann muss immer ein 3er-Block liegen. Und dann muss man halt aufnehmen, bis man einmal einmal das Richtige hat. Also man immer, es muss immer ein 3er-Block muss man können legen. Mhm. Und dann hat man 2 Jokersteine. Und die kann man dann einsetzen, wie man will. Wenn man ein bisschen Glück hat, kommt man den Joker rüber. Und ich habe jetzt heute recht Glück gehabt, muss ich sagen. Ist aber nicht immer gleich.
0: Okay, und wer ist so, wenn Sie so darüber hinschauen, wer ist da erfolgreicher unterwegs, Sie oder Ihr Mann?
1: Ich würde sagen, es ist ziemlich ausgeglichen. Er hat auch schon 4-mal hintereinander gewonnen und jetzt, heute bin ich dran gewesen. Aber es ist echt ausgeglichen. Es ist ja auch ein Glücksspiel eigentlich. Und von dem her machen wir nicht so eigentlich keine Statistiken. Gut. Es ist ausgeglichen.
0: Es wäre auch noch, wenn wir noch eine Statistik. Ja gut, es gibt vielleicht Leute, die so Zeug machen. Aber
1: das genau, kann sein, ja. Aber wegen dem machen wir es eigentlich nicht.
0: Nein. Das wäre jetzt auch nicht meins. Ja, Frau Schütz, jetzt spielen wir auch. Mhm. Es geht um 3 Tageskarten für auf Stanzerhorn aufzufahren, ja, mit der Bahn, die eben kein Dach hat, wo sie rausstehen und so. Also, die Stanzerhornbahn, die Cabriobahn, und ich lasse jetzt 3 Sekunden nochmal ab. Und wenn Sie wissen, was es ist, dann gibt es dann 3 von denen. Und sonst schauen wir dann, wie es weitergeht. Sind Sie bereit?
1: Ja, ich bin bereit, ja. Ich fang
0: noch an. Und dann gebe ich es Ihnen gerade nochmal. Ich fang noch an. So, Dali, was haben wir denn gehört, Frau Schütz?
1: Das wäre Blue Bayou von der Paola. Yeah.
0: Jawohl.
1: Ja, das freut mich doch wirklich.
0: Sehr, sehr schön. Also, das ist gut.
1: Das machen wir gerne.
0: Hat gerade geleuchtet auf dem inneren Display im Jahr, wo das Sekündchen durch ist. Haben Sie gerade gewusst? Haben Sie nicht lange müssen studieren?
1: Nein, also im Moment sind wir ein bisschen unsicher gewesen, aber wenn wir dann weiter sind, ist dann der Titel gekommen.
0: Doch. Dann ist es klar.
1: Doch, da haben wir es noch relativ gut herausgefunden heute.
0: Ja. Gut, dann schicken wir Ihnen ein Brief mit 3 Tageskarten drin. Und
1: das ist super. Dann danke ich vielmals. Freut mich sehr.
0: Danke auch fürs Mitspielen und viel Freude nachher beim Ausflug.
1: Ja, danke vielmals. Und auch danke vielmals für die super Sendung, die Sie immer machen. Bei uns läuft der Radio ziemlich da ganz neu. Ja, das ist, gehört dann auch noch zum Rummy Cup, dass man kann Musikwelle
0: hören. Ah, voilà. Das ist doch eine gute Kombi. Okay.
1: Ja, würde
0: ich sagen,
1: ja.
0: Schönen Abend miteinander.
1: Ihnen auch. Danke vielmals an der Salz.
0: Danke. Adi, Frau Schütz.
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0: Jawohl, 3 Billette gehen weg Richtung Wittnau ins Fricktal zu der Ella Schütz. Und dann haben wir wieder 3 ganz nagelneue Billette und um die spielen wir dann morgen. Und da kommt sie, Paola, Blue Bayou.

0: Ja, ist etwas Schönes, so eine Lettera d'amore, die Vilma de Angelis, haben wir gehört.
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0: Wir reden mit dem Roman Brogli von SRF Meteo. Hallo Roman.
2: Hallo Christian.
0: Wir haben mit der Ella Schütz geredet, vor 20 Minuten ist das gewesen, von Wittnau im Fricktal, und sie hat recht eindrücklich beschrieben, wie es da klopft und tätschelt. Also sie haben es nicht bei sich selber gehabt, gerade, aber zu Basel ist offenbar einiges los gewesen.
2: Ja, das ist wirklich ein recht kräftiges Gewitter gewesen, das dort durchgezogen ist. Ja, vom Jura her ist das gekommen, genau. Und es ist aber wirklich fast nur die Region Basel betroffen gewesen von diesen etwas stärkeren Gewitter. Wie ich schon gesagt habe, auch der Jura, wo es hergekommen ist. Und sonst hat es jetzt noch Schaffhausen zum Teil auch noch gestreift mit diesen Gewitter. Die Gewitter sind so vor einer Kaltfront vorgelagert, die jetzt am Reinziehen ist. Das merkt man jetzt recht deutlich. Es ist an den meisten Orten jetzt schon zu. Also die Wolken zugezogen aus Westen. Zum Teil windet es auch schon. Und die Temperaturen, die sind jetzt recht stark am Zurückgehen. Also gerade in Basel, wo es eben schon gewittert hat, da sind wir jetzt aktuell schon bei so 17 Grad. Und in Chur zum Beispiel, wo es jetzt erst anfängt, da sind wir immer noch bei etwa 26 Grad. Das gibt recht extreme Unterschiede, je nachdem, wo im Land man ist. Aber jetzt zieht wirklich die Wolken zu. Und in den nächsten, ich würde sagen, ja, ein, zwei Stunden, da wird es dann wirklich verbreitet nass. Und es kommt an vielen Orten regnen. Und auch in der Nacht, da regnet es nochmal in einem zweiten Schub an vielen Orten. Weil es dann halt auch recht viel Wolken hat jetzt in der Nacht, bleibt es relativ mild. Wir erwarten Tiefstwert, also zum Beispiel in Luzern oder Romanshorn von etwa 15 Grad.
0: Mhm. Was gibt es morgen zum Sagen? Beruhigt sich das Ganze wieder oder geht es weiter so in dem Auf und Ab?
2: Ja, es kommt ein bisschen darauf an, wo man ist. Ich glaube, für viele wird es sich schon ein bisschen beruhigen. Da denke ich zum Beispiel als Mittelland, aber auch als Wallis, Region Basel, so an diesem Ort, hat es zwar morgen viel Wolken, wenn Sonne, dann eher am Nachmittag, aber es kommt gar nicht mehr so viel Regen dann den Tag durch hinten rein. Aber man wird schon deutlich merken, dass es kühler geworden ist. Temperaturen zum Beispiel in Bern oder Zürich sind morgen gerade mal noch bei 18 Grad. Dann in anderen Regionen der Alpen, da denke ich zum Beispiel an die Alpen in der Zentralschweiz oder auch so Nordbünde oder den Alpstein. Da wird es deutlich häufiger nass. Auch morgen durch den Tag durch kann es dort ab und zu nass werden. Das Gleiche gilt für die Alpen-Südseite. Da kann es zum Teil auch ein Gewitter dabei haben.
0: Also, der Kinderverhalten, würde ich mal sagen, so mit 18 Grad und so, geht das so weiter im Rest der Woche oder kommt es dann irgendwann wieder rauf?
2: Nein, es kommt wieder rauf. Am Mittwoch geht es nochmal so weiter. Es wird sogar nochmal ein bisschen kühler, aber es ist ganz ein ähnlicher Tag mit vielen Wolken und teilweise gibt es dort auch noch Regen. Dann im Rest von der Woche bis und mit nächstes Wochenende tendenziell wird es da immer sonniger. Es wird auch immer wärmer. Es wird schön langsam wärmer. Also ich hätte es gesagt, so Donnerstag, Freitag sind wir im Mittelland bei Temperaturen um die 20 Grad. Dann am Samstag wahrscheinlich bei 25 Grad und am Sonntag vielleicht sogar schon drüber. Also am nächsten Wochenende dürfte es zum Großteil wieder sommerlich werden.
0: Roman Brogli von SRF Meteo.

0: Marlene, Engel der Nacht am 10 vor 6. So, ich habe Besuch bekommen im Studio, und zwar ist der Roman Portmann da. Hoi Roman,
1: ja, bist du da? Ja, guten Abend, Christian. Hoi.
0: Immer wenn du am 10 vor 6 ins Studio kommst, dann wissen wir, aha, der Roman übernimmt nachher dann ein Ruder nach der 6. Du machst deine Blasmusik, Feurobig-Musik und schaust, wenn ich es richtig mitbekommen habe, nochmal ein bisschen zurück auf das eidgenössische Musikfest in Biel. Was bringst du uns in die Sendung mit?
1: Ja, das war ja so ein toller Anlass gewesen, den es 10 Jahre lang nicht mehr gegeben hat wegen Corona. Darum muss man da noch einmal ein bisschen zurückhören. Und heute habe ich sehr spannenden Dirigent in der Sendung, der Dani Zeiter aus der Ostschweiz, von Muhlen ist er. Und er war mit 2 Vereinen an diesem eidgenössischen Musikfest gewesen, mit der Musikgesellschaft Andviu Arneck und mit dem Musikverein Dietliken. Und mit beiden hat er in der Disziplin Konzertmusik und Parademusik nur Podestplätze gemacht, ja, und sehr gute Resultate erzielt.
0: Schön, freuen wir uns drauf. Der Roman Portmann mit seiner Feurobig-Musik gerade nach den 6 Nachrichten.

Der Demis Roussos, immer wieder gern gehört mit Forever and Ever am 5:05. Ja, meine Damen und Herren, wir haben es gehört. Jetzt gibt es dann gerade Wechsel da im Studio. Jetzt kommt dann auch gerade Roman Portmann mit seiner Blasmusik, Feierabendmusik, und den Gast hat er auch. Das heisst, ich bin da gar nicht nötig. Am Mikrofon war Christian Salzmann. Gute Zeit und vielleicht bis später.

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1: Die Nachrichten von SRF um 6 mit Corinna Heinzmann. Sollen Berufstätige mehr Geld von ihrem Lohn abgeben müssen oder nicht? Das Parlament streitet weiter über die Finanzierung der 13. AHV-Rente. Und vor dem Besuch von Donald Trump am G7-Treffen am Genfersee. Der Kanton Waadt mobilisiert über 2000 Einsatzkräfte. Das Wetter am Abend und in der Nacht, teils Platzregen und Gewitter. Morgen wechselnd bewölkt, teils nass und kühler. Wie soll die 13. AHV-Rente finanziert werden? Diese Frage haben National- und Ständerat noch immer nicht geklärt. Der Ständerat blieb heute bei der Meinung, dass die zusätzliche Rente über eine Mischfinanzierung sichergestellt werden soll. Das heißt, über eine höhere Mehrwertsteuer und über höhere Lohnbeiträge. Nun geht das Geschäft noch einmal in den Nationalrat. Die Grosse Kammer hielt letzte Woche an ihrer Lösung fest und will die 13. AHV-Rente ausschließlich über eine befristete Mehrwertsteuererhöhung finanzieren. Sollte der Nationalrat dabei bleiben, kommt die Vorlage in die Einigungskonferenz. Die 13. AHV-Rente wurde vor gut 2 Jahren vom Stimmvolk angenommen. Ende dieses Jahres wird sie erstmals ausbezahlt. Heute in einer Woche beginnt in Evian auf der französischen Seite des Genfersees der G7-Gipfel, also das Treffen der größten westlichen Wirtschaftsmächte. Obwohl das Treffen in Frankreich stattfindet, stellt es die Schweizer Kantone am Genfersee vor Herausforderungen, so etwa den Kanton Waadt. David Burkhardt.
2: US-Präsident Donald Trump in nur 15 Kilometern Entfernung von der Kantonshauptstadt Lausanne zu haben, sei nicht nichts. Das sagte der Waadtländer Sicherheitsdirektor Vasilis Venizelos vor den Medien. Auch deshalb werden für die Zeit des G7-Gipfels in Evian rund 2200 Personen mobilisiert, aus Polizei, Zivilschutz, Zoll, Feuerwehr oder Sanität. Bereits 2003 fand ein Gipfel der größten westlichen Wirtschaftsmächte in Evian statt. Damals kam es in und um Lausanne zu schweren Ausschreitungen. Dieses Mal sei die Ausgangslage anders, sagt Sicherheitsdirektor Venizelos. So seien etwa im Kanton Waadt keine Protestkundgebungen angekündigt. Im Kanton Genf hingegen wurde eine Protestkundgebung bewilligt. Aus Angst vor Ausschreitungen lassen deshalb zahlreiche Geschäfte in der Genfer Innenstadt ihre Ladenfronten sichern.
1: Der Schweizer Geheimdienst beobachtet derzeit 44 sogenannte Risikopersonen. Das gab der Bundesrat bekannt. Dabei handelt es sich um Personen, die ein Risiko oder eine Bedrohung für die innere und äußere Sicherheit der Schweiz darstellen. Eine tiefe einstellige Zahl dieser Personen habe aktuell einen Asylstatus. Im vergangenen November hatte der Schweizer Geheimdienst noch 46 Risikopersonen gemeldet. Erfasst werden dabei sowohl dschihadistisch motivierte Personen als auch solche, die andere Formen des Terrorismus unterstützen. Die iranische Armee hat ihren jüngsten Angriff auf Israel für beendet erklärt. Auch Israel habe die Angriffe gegen den Iran eingestellt, teilte Regierungschef Benjamin Netanyahu mit. Gestern Abend hat die iranische Armee erstmals seit 2 Monaten wieder Israel mit Raketen angegriffen, trotz der geltenden Waffenruhe. Israel hat darauf Ziele im Iran angegriffen. US-Präsident Donald Trump hat den Iran und auch das verbündete Israel aufgerufen, die Angriffe sofort einzustellen. Stefan Bierling ist Professor für internationale Politik und transatlantische Beziehungen an der Universität Regensburg. Und er sagt, die Interessen von US-Präsident Donald Trump und dem israelischen Regierungschef Benjamin Netanyahu gehen in Sachen Iran auseinander und das Verhältnis zwischen den beiden bekomme Risse.
3: Es zeigt sich, dass Trump, der ja immer sehr genau schielt auf die Umfragezahlen und die Popularität in seiner eigenen republikanischen Partei, durchaus gewillt ist, selbst langjährige Verbündete, also persönliche Freunde wie Netanyahu und die Israelis als wichtigsten Partner im Nahen Osten, fallen zu lassen, wenn es innenpolitisch ihm opportun erscheint.
1: Sagt Stefan Bierling, Professor für internationale Politik und transatlantische Beziehungen. Zu 2 Meldungen in Kurzform. Chinas Präsident Xi Jinping hat Nordkorea weitere Unterstützung zugesichert. Bei seinem Besuch bei Nordkoreas Machthaber Kim Jong-un bezeichnete Xi die Beziehungen beider Länder als unzerbrechlich und stellte Nordkorea Zusammenarbeit bei Wirtschaft, Handel und Wissenschaft in Aussicht. Nach dem gestrigen Treffen zwischen dem ukrainischen Präsidenten Wladimir Selenskyj und den Regierungschefs Frankreichs, Großbritanniens und Deutschland hat Russland in Bezug auf neue Friedensverhandlungen ablehnend reagiert. Die Ukraine begehe derzeit terroristische Verbrechen, sagte Kreml-Sprecher Dmitri Peskow. Dies mache eine Vereinbarung schwierig. Wir kommen zu den Börsendaten von Sixt. Der Swiss Market Index schließt bei 13.321 Punkten, minus 0,5%. Der Dow Jones Index in New York steigt um 0,2%. Der Euro wird zu 92,05 gehandelt und der Dollar zu 79,73. Soweit die Meldungen. Dann der Blick aufs Wetter. Am Abend und in der Nacht ziehen Platzregen und teils Gewitter vorüber. Morgen ist es wechselnd bewölkt. Vor allem im Osten und im Tessin gibt es weitere Regengüsse. Im Norden gibt es noch 18 Grad und im Süden 25 Grad. Das waren Nachrichten von Radio SRF. Verantwortlich Konrad Muschk.
0: Guten Abend, bei euch läuft die SRF Musikwelle in der nächsten Stunde mit ganz viel Blasmusik. Das ist die Feierabendmusik. Wie schön, dass es sein kann, zusammen Musik zu machen, das zeigt uns zum Anfang gerade die Blaskapelle Turgados. Sie spielt uns die Polka mit Freunden musizieren. Ich bin Roman Portmann, herzlich willkommen.

0: Mit Freunden musizieren. Ja, ich denke, ganz vielen Musikantinnen und Musikanten ist es noch in schöner Erinnerung das Eidgenössische Musikfest, das vor 3 Wochen zu Biel war. Der wichtigste Anlass der Schweizer Blasmusikszene klingt auch in dieser Feurobenmusik noch einmal nach. Heute lernen wir den Dani Zeiter kennen. Der Ostschweizer Dirigent hat am Eidgenössischen Musikfest gerade mit 2 Vereinen super Platzierungen können erreichen. Mit der Musikgesellschaft Andwil-Arneck und mit dem Musikverein Dietlicken. Er hat grossen Respekt vor dem Engagement, wo Amateurmusikantinnen und Musikanten in ihr Hobby stecken.
1: Bei den Amateuren ist es halt wirklich die Leidenschaft, das Hobby, das, was sie in ihrer Freizeit machen wollen. Es gibt so gute Amateure, die einfach einen Wahnsinns-Sound entwickeln oder am Tag X können Leistung abrufen, ohne ich muss sagen, hey, Chapeau, und das fasziniert mich schon.
0: Wie er seine Musikantinnen und Musikanten auf so ein eidgenössisches einschwört und was so ein Wettbewerb einem Verein überhaupt bringt oder was vielleicht auch die Gefahren könnten sein, das erzählt uns der Dani Zeiter in etwa 10 Minuten. Vorher hören wir aber einfach mal ein bisschen Musik. Jetzt gerade ein Ländler. Er heisst «Im Kaffee-Gädeli». Spielen tut ein Rekrutenspiel 16-2 von 2010.

0: Cousin hat das Stück geheissen. Und die zwei Cousins, das sind hier ein Kornett und eine Posaune gsi. Wir haben die Brassband Concordia de Vetro gehört. Wenn es an einem eidgenössischen Musikfest rund läuft, dann fängt es. So ist es zu Biel den beiden Vereinen Andwil-Arneck aus dem Kanton St. Gallen und Dietliken aus dem Kanton Zürich gegangen. Beide starten in der Kategorie Harmonie 2. Klasse und beide werden dirigiert vom gleichen Dirigent, vom Dani Zeiter von Muhle. Der Musikverein Dietliken aus dem Kanton Zürich hat von seinen Jurys einen dritten Platz in der Konzertmusik und einen zweiten Platz in der Parademusik heimgebracht. Die Musikgesellschaft Andwil-Arneck ist von ihren Jurys sogar zweimal mit dem ersten Platz ausgezeichnet worden in der Konzertmusik und in der Parademusik. Das ist ein grosser Erfolg für die beiden Vereine und natürlich auch ein grosser Erfolg für den Dirigent Dani Zeiter. Karin Kobler hat mit ihm geredet.
1: Dani Zeiter, wie bringt man so einen Haufen, so einen bunten Haufen von Akademiker bis Handwerkerinnen, Pensionär bis Studierende, zusammen auf den Punkt, so auf eine Höchstleistung?
2: Ja, das ist sicher eine Herausforderung. Also es ist wirklich ein bunter Haufen und bei der Blasmusik speziell ja auch immer das generationenübergreifende. Also jetzt geht's bei den Vereinen, die ich leite, da jetzt sehr junge Musikantinnen und Musikanten dabei, aber wirklich auch ältere. Und ich glaube, das gemeinsame Hobby, das tut schon sehr fokussieren. Und wenn es um Musik machen geht, dann reden wir von Emotionen und von Sachen, wo alle einen gewissen Erlebnishorizont haben dahinter. Und den irgendwie abholen, den Fokus gemeinsam, den Titz reden, zu richten auch. Alle sind schon mal irgendwie verliebt gewesen, alle haben schon mal nicht schöne Sachen erlebt im Leben, alle können mit Bildern arbeiten und haben eine gute Ausbildung im Hintergrund. Also, wenn man das schafft, einfach den Erlebnishorizont der Leute einzufangen und auf einen gemeinsamen Fokus zu richten, dann funktioniert das schon und eigentlich erstaunlich gut. Und das bringt ja dann auch die Generationen damit zusammen wirklich außerordentlich zu erreichen, das ist ja so.
1: Was fasziniert am meisten an dieser Arbeit?
2: Ja, ich glaube wirklich, ich bin halt jemand, der wahnsinnig gern mit Amateuren schafft. Ich muss es wirklich so sagen. Also, ich meine, ich habe das studiert und ich habe auch viel in meinem Leben mit Berufsmusikern und Musikerinnen zusammen geschafft. Aber die Amateure, also, wie halt das Wort sagt, oder? Die lieben ja das, was sie machen. Es ist nicht so, dass ein Berufsmusiker das nicht liebt, aber es ist halt auch Beruf. Und bei den Amateuren ist es halt wirklich die Leidenschaft, das Hobby, das, was sie in ihrer Freizeit machen wollen. Und das finde ich schon faszinierend. Also, jemand, der jetzt ein Instrument nicht auf einem professionellen Niveau spielt, dort hinzubringen, ja, dass er wirklich auch mit Profis kann konkurrieren kann. Das muss ich als Profi selber wirklich sagen. Es gibt so gute Amateure, die einfach einen Wahnsinns-Sound entwickeln oder am Tag X können Leistung abrufen, wo ich muss sagen, hey, Chapeau. Und das fasziniert mich schon.
1: Es war ja ein Erfolg mit zwei Vereinen gewesen. Das ist wahrscheinlich auch nicht ganz einfach, weil Verein ist Andwil-Arneck ist ja nicht Dietliken Zürich und umgekehrt.
2: Das ist es so, ja. Also, es gibt da viel Gemeinsames. Also, die sind beides sind sehr schön, gut ausgebaute Blasorchester mit, ja, an die 60 oder zum Teil sogar über 60 Leute. Es sind beides sehr junge Vereine auch. Und es ist aber schon so, oder? Eint ist sehr ein ländlicher Verein, das andere ist zwar, ja, Dietliken hat immer das Gefühl, ja, Grossraum Zürich, das stimmt, aber es ist eigentlich auch sehr ländlich. Aber es sind ganz andere Erfahrungen, die die Leute mitbringen. Und trotzdem, ja, macht man gemeinsam das Hobby. Was sicher anders ist, jetzt, gerade jetzt, wenn man so ein Aufgabenstück ist, ja bei beiden das Gleiche. Also ich muss ganz klar, ich muss mit zwei Partituren arbeiten, weil jeder Verein braucht ein bisschen andere Inputs, hat vielleicht andere Balance-Geschichte, Klangausgleichsgeschichte, die man dann mal muss auf die eine oder andere Art lösen. Und darum muss ich wirklich mit zwei Partituren arbeiten. Ich muss einfach vor einer Probe immer extrem gut meinen Kopf schnell ein bisschen aufräumen, dass ich weiss, vor wem ich stehe und was jetzt gerade wieder gilt. Und ich sage jetzt gerade mal so in einer Schlussphase von so einem Wettbewerb, da hat man auch Doppelprobe. Und man muss dann auch mit Vizedirigenten arbeiten, weil ich kann ja nicht immer überall sein. Also das ist schon eine Herausforderung und da hat jetzt auch viel Kraft gebraucht, so die letzten Wochen. Da hat es jetzt wirklich schon nur noch eins im Kopf gegeben.
1: Und Sie haben gesagt, beide Vereine, die Sie dirigieren, haben auch kein Nachwuchsproblem. Man hört immer, hat keine Instrumentalschüler mehr, es gibt keine Jungen mehr, die sich im Verein engagieren wollen. Aber ganz so schlimm ist es offenbar nicht.
2: Ja, es ist halt, der Kuchen bleibt immer, also ja, man muss halt den neu verteilen, das ist so. Es gibt sicher viele Vereine, die Probleme haben. Und auf der

0: Oh, also das ist so eine lässige Sache und ich verstehe mittlerweile, ja, ich bin jetzt auch nicht mehr der Jüngste, aber ich verstehe jeden älteren Musikant und Musikantin auch, der findet, ja, jetzt da wieder so einen Wettbewerb und so einen riesen Aufwand betrieben und dann wird man dann vielleicht nicht einmal irgendwie eine gute Platzierung belohnt. Aber es bringt, weil es ist so etwas Integratives für einen ganzen Verein und gerade für die Jungen, dass es eben attraktiv ist, dem Hobby zu frönen und sich da einzusetzen und dann gewöhnt man auch die Jungen für so Sachen, absolut.
1: Sagt der Dani Zeiter. Ja, ich habe die Aufnahmen von diesem eidgenössischen Musikfest zu Biel. Und als erstes hören wir jetzt einen Konzertvortrag vom Musikverein Dietlicken rein. Da ist ein Ausschnitt aus dem Selbstwahlstück «Lake of the Moon».

Ja, so hat der Musikverein Dietlike getönt am Eidgenössischen Musikfest. Das ist ein Ausschnitt aus dem Selbstwahlstück «Lake of the Moon» gewesen, hier auf der SRF Musikwelle am 2 Minuten ab der 6:30. Und natürlich hören wir auch noch einen Konzertvortrag vom anderen Verein, vom Dani Zeiterinnen. Die Musikgesellschaft Andwil Arneck hat sich als Selbstwahlstück «Compostela» ausgesucht.

0: Ausschnitt aus Compostela mit der Musikgesellschaft Andwil Arneck. Zweimal haben ihre Jurys der Platz 1 gegeben am Eidgenössischen Musikfest, hier in der Konzertmusik und auch in der Parademusik. Für den Dirigent Dani Zeiter ist es an diesem Eidgenössischen also voll aufgegangen. Das Mitmachen an so einem Wettbewerb kann aber auch ein Risiko sein. Über das hat Karin Kobler mit dem Dani Zeiter geredet.
1: Dani Zeiter, bei uns gut gegangen, bei beiden Vereinen. Es gibt aber nur eine erste, die es eine letzte gibt. Sie sind jetzt schon lange in dieser Szene mit dabei, auch als Juror, gehen da so einen Wettbewerb. Und ein Beitrag von SRF im Kulturplatz über die Harmoniemusik Glarus hat auch ein Bild gezeichnet von einem Musikverein, der gefordert, sehr gefordert ist, durch so einen Wettbewerb, wo es Streit gibt im Verein, wo der Dirigent dann gegangen ist, das Handtuch geschmissen hat, kurz vor dem Wettbewerb. So ein Fest kann durchaus auch eine Herausforderung sein für einen Verein.
2: Ja, das ist sicher so. Also, man muss auch gut überlegen, was man jeweils für Wort wählt. Also, ja, das ist durchaus so. Ich finde aber auch, also, es ist so, mal gewinnt man, mal verliert man. Es ist nicht so, dass ich immer vorne mit dabei bin. Da kann auch mal ganz anders rauskommen. Und ich denke halt auch, es gibt keine Erfahrungen, die einem sollten runterbringen. Man kann halt auch, wenn es mal nicht so gut läuft oder aus der Niederlage probieren, etwas aufzubauen. Schlussendlich sind so Anlässe manchmal auch ganz gut, dass es mal ein auslösendes Moment gibt, wo man mal wieder aufräumen muss oder sich ein bisschen neu erfinden, konsolidieren. Ist man auf dem richtigen Weg? Muss man etwas ändern? Ich sage jetzt mal, wenn man so Wettbewerb vielleicht nicht macht, plätschert vielleicht auch einfach mal etwas dahin und ja, manchmal entsteht da wieder etwas Gutes, wenn es mal klappt oder wenn mal irgendetwas ist, wo man wieder muss sich neu ausrichten.
1: Vielleicht gibt es auch wieder einen neuen Markt für die Dirigenten. Man ist ja ein bisschen fix an einem Ort. Jetzt hat es eben die Vereine, wo es vielleicht nicht so läuft. Da gibt es vielleicht auch, wird vielleicht dort etwas frei, die kann der andere gehen. Ist das so eine Beobachtung? Ich meine, vor 10 Jahren war es das letzte Eidgenössisch. Ja,
2: dann läuft der Transfermarkt an. Ja.
1: Genau.
2: Ja, ist jetzt noch schwierig für mich. Also ich bin jetzt nie ein Dirigent gewesen, der jetzt irgendwie etwas so stark an einem Anlass angemacht hätte, dass ich jetzt gesagt habe, so und jetzt gehe ich oder jetzt ist ein super Zeitpunkt zum Hören oder jetzt können wir alle irgendwie. Also da bin ich jetzt nie so gewesen, aber es ist so, oder? Das sind Momente, wo man sich ein bisschen neu ausrichtet und wenn man schaut, ist das schon so, dass jetzt wahrscheinlich dann auch ein bisschen Wechsel gibt. Nicht nur aus eben negativen Gründen, sondern dann auch ein Dirigent sagt einfach auch, hey, jetzt habe ich so etwas Lässiges erreicht, jetzt wird es Zeit zum Weitergehen. Schöner kann es nicht werden.
1: Gibt ja Musikanten, Musikantinnen oder Musiker, die nicht gerne an Wettbewerb gehen. Als Juror kann man denn Musik überhaupt bewerten? Geht das überhaupt? Also die Leidenschaft, die sie geschildert haben und dann am Schluss die Noten auf dem Blatt oder Punktzahl?
2: Ja, da hat viel, da könnte man jetzt sehr viel darüber erzählen. Also ich sage meinen Leuten am Limmerang, am Wettbewerb, ich meine, das, was die Jury beurteilt, ist ein Augenblick, ist eine Momentaufnahme. Niemand von diesen Juroren in der Regel weiss, woher ein Verein kommt. Man tut einfach das beurteilen, was man jetzt gerade gehört. Aber kann ja sein, dass die Leistung, die man jetzt gerade gehört, die beste ist seit langem. Kann aber auch sein, dass das völlig in die Hose gegangen ist und die wären sonst eigentlich viel besser. Und das sind halt alles so Faktoren, die man nicht mit in die Bewertung einberechnen. Und ich sage den Leuten immer auch, hey, ihr seid alles auch Experten. Also jeder im Verein kann jetzt beurteilen, wie es ihm heute gelaufen ist und kann die Leistung von rundum ein bisschen bewerten. Und wenn es einem gut gelaufen ist und man hat das Jury-Resultat in Aune, wo das widerspiegelt, ist es natürlich perfekt. Aber es gibt auch das andere. Man geht von der Bühne, hat vielleicht das Gefühl, hey, das war super gewesen, alle sind in guter Stimmung und kommen dann irgendwie Jury-Resultatmäßig ja, fast ein bisschen eins auf den Deckel über und da ist immer schwer, da ein bisschen aufzufangen. Und wenn ich jetzt als Juror rede, es ist möglich, Musik zu bewerten, muss ich wirklich ganz klar sagen. Also die klassischen Faktoren, die man beurteilt, die kann man sicher abgrasen, kann schauen, wie ist es mit dem Klangausgleich, wie ist die Balance, wie ist die Intonation. Und dann die ganze Magie, die aber entsteht, jetzt, was emotional überkommt, was in der Musik ist, was eben nicht zwischen den Zielen steht. Ich glaube, das ist ein bisschen Wundertüte. Aber wenn es stimmt und man das anbringt als Verein, dass es eben auch berührt, dann merkt das auch ein Juror. Also heisst auch, hoffentlich merkt es der Juror. Und das ist sicher ein Faktor, der mit berücksichtigt wird. Zumindest ist das bei mir so, wie ich Bewertungen mache.
0: sagt der Dani Zeiter. Mit zwei Vereinen war er am Eidgenössischen Musikfest zu Biel und mit beiden hat er nur Podestplätze gemacht. Mit dem Musikverein Dietliken und mit der Musikgesellschaft Andwil-Arneck. Das war noch einmal ein Rückblick auf den wichtigsten Blasmusikanlass der Schweiz, auf das Eidgenössische Musikfest vor drei Wochen in Biel. Jetzt wechseln wir den Stil. Wir hören nämlich eine Blaskapelle, die Blaskapelle Etzelkristall mit dem Marsch Hohe Tatra.

Das ist eine ganz neue Aufnahme und ihr hört, es ist eine Live-Aufnahme. Eine Aufnahme von unserer grossen Live-Sendung vom Heirassa-Festival Zweggis am Samstag. Dort sind auch Dorfspatzen Oberägeri dabei gewesen und von ihnen haben wir jetzt Almtaler Polka gehört. Die Dorfspatzen Oberägeri haben das Publikum Zweggis und auf der SRF Musikwelle mit einem ganz frischen Programm in Schwung gebracht. Die Almtaler Polka war auf ein Stück davon gewesen. Und mehr Musik aus diesem Live-Auftritt hören wir dann in der Feuroben-Musik von nächster Woche. Oder jetzt schon die ganze Live-Sendung auf srfmusikwelle.ch. Für die heutige Feuroben-Musik war es das schon gleich. Am 7. geht es hier weiter mit dem Echo der Zeit. Ich bin der Roman Portmann, ich verabschiede mich an dieser Stelle und mache das natürlich mit Musik. Zum Schluss habe ich noch der Zirkel Musical Sur Silvan parat mit der Filmmusik aus dem Film Forrest Gump von 1994. Schönen Abend und auf Wiederhören.

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1: Radio SRF, Echo der Zeit mit Matthias König. Folgende Themen vertiefen wir am Montag, dem 8. Juni. Neue AKWs in der Schweiz. Darüber debattiert derzeit der Nationalrat. Wir schauen uns gleich genauer an, was den Befürwortern konkret vorschwebt und worin sich eine neue Generation von Atomreaktoren von heutigen Anlagen unterscheidet. Dann gegenseitiger Beschuss. Der Iran und Israel haben sich seit gestern Abend wiederholt mit Raketen direkt angegriffen und verärgern damit US-Präsident Trump.
2: Gleichzeitig hat der Iran etwas gemacht, diese ganze Gleichung zu verschieben. Man sagt, es geht uns nicht mehr nur um Beirut, sondern den ganzen Libanon. Und falls Israel hier weitermacht, werden wir dann auch die Kampfhandlungen wieder aufnehmen. Ich glaube, gegenüber Iran hat der US-Präsident relativ wenig Druckmittel,
1: sagt der Nahost Experte und Iran-Kenner Simon Wolfgang Fuchs im Echo-Gespräch. Politik und Sport. Gerne sonnen sich Staatsoberhäupter im Glanz von Sportevents. Aber kaum ein anderer tut dies so konsequent wie derzeit US-Präsident Trump. Und Schweizer Legehennen geht es vergleichsweise gut, denn sie leben in Hallen, in großen Gruppen, mit Wintergärten oder Weide.
3: Davon können natürlich EU-Hühner nur träumen,
1: sagt die Biologin Sabine Gerhardt. Dennoch wird nun untersucht, wie stressig die Schweizer Hühnerhaltung für die Tiere ist. Das ist Thema unserer Rubrik Echo Wissen ganz am Schluss, hier im Echo der Zeit. Seit heute Nachmittag findet im Nationalrat eine Monsterdebatte statt. Über 90 Rednerinnen und Redner haben sich eingeschrieben und debattiert wird bis heute Abend und spät und dann auch noch morgen Vormittag über einen Gegenvorschlag zur sogenannten No-Blackout-Initiative. Und damit darüber, ob das Verbot von AKW-Neubauten in der Schweiz wieder gekippt werden soll. Denn bei einer Annahme der Initiative würde dieses Verbot, das in einer Volksabstimmung beschlossen wurde, wieder aufgehoben. Quasi der Ausstieg vom Ausstieg. Diejenigen, die dies befürworten, weisen darauf hin, dass nur mit neuen AKWs langfristig die Stromversorgung in der Schweiz vor allem im Winter garantiert werden könne. Dabei propagieren sie den Bau einer neuen Generation von Atomreaktoren, die viel kleiner sind als die heutigen Atommeiler, zum Beispiel in Gösgen oder Leibstadt. Darüber reden wir jetzt mit Matthias Heim, unserem Energieexperten in der Wirtschaftsredaktion. Matthias Heim, eine neue Generation von kleineren Reaktoren. Was schwebt den Befürwortern da genau vor?
4: Ja, grundsätzlich versprechen sie sich sehr viel von diesen neuen Generationen von Kernreaktoren, vor allem weil sie viele der heutigen Nachteile beheben könnten. Also sie produzieren weniger radioaktiven Abfall, große Sicherheit im Betrieb und vergleichsweise billig. Und in diesem Zusammenhang ist eben häufig auch die Rede von sogenannten SMRs, von Small Modular Reactors, also eben kleinen modularen Reaktoren. Allerdings ist das keine Technologie, sondern eher ein Sammelbegriff für sehr unterschiedliche technische Ansätze, die auch sehr unterschiedlich weit sind. Also einige solcher Reaktoren sind schon im Bau, andere hingegen bestehen erst auf Papier.
1: Ja, worin unterscheiden sich denn diese neuen kleinen Reaktoren gegenüber den heutigen AKWs in Gösgen oder Leibstadt?
4: Ja, die bisherigen Anlagen sind faktisch Einzelanfertigungen und auch entsprechend teuer. Und eben einer der Vorteile dieser kleineren Reaktoren wäre dann eben, dass sie in Serie gefertigt werden, was dann die Kosten pro einzelne Einheit senken soll. Zumindest so steht es in den Plänen dieser Firmen. Allerdings, in Serienproduktion befindet sich eigentlich weltweit heute noch kein einziges solches Projekt. Also da sprechen wir von Zukunftsmusik. Und auch der große Nachteil können sie nicht beheben, diese Technologie. Auch diese neuen Reaktoren werden radioaktiven Abfall produzieren. Er wird allerdings dann nicht mehr Hunderttausende von Jahren strahlen, sondern nur in Anführungs- und Schlusszeichen noch einige hundert Jahre.
1: Wenn das Neubauverbot tatsächlich fallen würde, bis wann könnten realistischerweise überhaupt neue solche kleineren Reaktoren gebaut werden?
4: Ja, bis ein neues Kernkraftwerk in der Schweiz geplant, bewilligt und gebaut wäre, dauert es Jahre oder Jahrzehnte und zwar eigentlich weitgehend unabhängig von der gewählten Technologie. Also das heisst, vor Mitte des Jahrhunderts dürfte kaum eine neue Anlage stehen.
1: Der Bau der heutigen AKWs, zum Beispiel in Gößling oder eben in Leibstadt, war sehr teuer und nicht möglich ohne staatliche Unterstützung. Wie wäre das bei neuen kleineren Reaktoren?
4: Ja, auch da geht es wohl kaum ohne staatliche Finanzierung. Das zeigt übrigens auch ein internationaler Vergleich. Also in Großbritannien und Schweden werden eben aktuell neue AKWs, solche kleineren modularen Reaktoren, geplant und gebaut. Und auch dort zeigt sich eben, dass es ohne staatliche Förderung nicht geht. Der Hintergrund ist folgender, dass eben die Planung und der Bau einer oder mehrerer solcher Anlagen Milliarden verschlingen. Und in dieser Zeit wird natürlich gar nichts verdient. Also das heisst, faktisch kommt eigentlich nur der Staat als Investor hier in Frage, weil es eben für private Investoren viel zu risikoreich ist.
1: Wenn wir noch den Vergleich zu anderen Technologien ziehen, welche Vorteile hätten diese neuen kleineren AKWs gegenüber zum Beispiel einem weiteren Ausbau erneuerbarer Energien?
4: Ja, sie würden natürlich vor allem dann Strom liefern, wenn die Schweiz selbst eher wenig Strom produziert, also wenn wenig Sonne scheint beispielsweise oder die Wasserkraft bescheiden ist. Also das ist typischerweise im Winterhalbjahr der Fall. Aber dieses Fenster, wo dieser Strom dann effektiv gebraucht würde, wird tendenziell kleiner, weil ja parallel dazu auch andere erneuerbare Energiequellen ausgebaut werden. Und das heisst dann, in einigen Monaten, also beispielsweise von November bis Februar, wäre der Strom hochwillkommen, doch im Rest des Jahres wäre er dann schon fast überflüssig.
1: Vielen Dank für diese Einschätzung und das war Wirtschaftsredaktor Matthias Heim. Nun zur Nachrichtenübersicht des Tages mit Lukas Lüthi. Frankreich und Deutschland bauen kein gemeinsames Kampfflugzeug. Nach jahrelangen Verhandlungen ist das milliardenschwere Rüstungsprojekt gescheitert.
5: Vor 9 Jahren ist das Projekt für ein deutsch-französisches Kampfflugzeug gestartet. Die beiden Flugzeugkonzerne Airbus und Dassault konnten sich aber nicht einigen, sagen Vertreter der deutschen Regierung laut mehreren Medien. Das Projekt werde deshalb nicht weitergeführt. Damit ist das bisher größte europäische Rüstungsprojekt gescheitert. Weiterverfolgt werde aber die Vernetzung von unterschiedlichen Waffensystemen. Im Luftraum von Lettland haben französische Kampfjets der NATO eine Drohne abgeschossen. Woher die Drohne genau stammte, sagte das lettische Militär nicht. Es sprach aber von einer ausländischen Drohne und rief Bewohnerinnen und Bewohner in den Grenzregionen zu Russland und Belarus dazu auf, nicht nach draußen zu gehen. Die baltischen Staaten Lettland, Estland und Litauen verzeichnen seit mehreren Wochen einen Anstieg von Drohnenflügen und Abstürzen auf ihren Staatsgebieten. Nun zu 2 Ländern, die ein neues Parlament gewählt haben. Zuerst geht es um den Kosovo. Die Regierungspartei von Ministerpräsident Albin Kurti hat die Parlamentswahl gewonnen. Laut dem vorläufigen Ergebnis kommt sie auf fast 43% der Stimmen. Damit ist sie erneut auf Koalitionspartner angewiesen, um eine Regierung bilden zu können. Es war die 3. Wahl im Kosovo in rund 1,5 Jahren. Regierung und Opposition konnten sich nicht darauf einigen, wer das Staatspräsidium übernehmen soll. Deshalb wurde im April das Parlament aufgelöst. Dann wechseln wir nach Armenien. Dort hat der pro-westliche und bisherige Regierungschef Nikol Pashinyan die Wahl gewonnen. Seine Partei hat knapp 50% der Stimmen erhalten, wie die Wahlkommission mitteilt. Zweitstärkste Kraft im Parlament wird eine pro-russische Oppositionspartei mit gut 23%.
1: Nun zu Meldungen aus der Schweiz. Der Nachrichtendienst des Bundes beobachtet derzeit 44 sogenannte Risikopersonen.
5: Dabei handelt es sich um Personen, die ein Risiko oder eine Bedrohung für die innere und äußere Sicherheit der Schweiz darstellen. Eine tiefe einstellige Zahl dieser Personen habe aktuell einen Asylstatus, gab der Bundesrat bekannt. Im vergangenen November hatte der Nachrichtendienst 46 Risikopersonen gemeldet. Erfasst werden dabei sowohl dschihadistisch motivierte Personen als auch solche, die andere Formen des Terrorismus unterstützten. Der Kanton Waadt hat für die Zeit des G7-Treffens am Genfersee rund 2200 Einsatzkräfte mobilisiert. Aus Polizei, Zivilschutz, Zoll, Feuerwehr und Sanität. Das gaben die Verantwortlichen bekannt. Der G7-Gipfel, also das Treffen der grössten westlichen Wirtschaftsmächte, beginnt heute in einer Woche in Évian auf der französischen Seite des Genfersees. Auch US-Präsident Donald Trump soll daran teilnehmen. Der Fahreignungstest für Seniorinnen und Senioren habe erhebliche Mängel. Das hieß es in einer Studie, die vor rund einem Monat für Schlagzeilen sorgte. Es gebe Unterschiede je nach Kanton und Sprachregion. Künftig brauche es standardisierte Abläufe und Maßnahmen und etwa auch Fahrtests auf der Straße. Solche obligatorischen Fahrkurse für Seniorinnen und Senioren ab 75 seien vom Bundesrat jedoch nicht geplant. Das sagte Verkehrsminister Albert Rösti in der Fragestunde des Nationalrats. Wer heute älter als 75 Jahre ist und Auto fahren will, muss alle 2 Jahre eine Fahreignungsprüfung machen bei einer Ärztin oder einem Arzt. Die Börsendaten von 18.10 Uhr, geliefert von SIX. Der Swiss Market Index schließt bei 13.321 Punkten, minus 0,5%. Der Dow Jones Index in New York steigt um 0,2%. Der Euro wird zu 92,02 gehandelt und der Dollar zu 79,73. Und das Wetter. Am Abend und in der Nacht ziehen Platzregen und teils Gewitter vorüber. Morgen ist es dann wechselnd bewölkt. Vor allem im Osten und im Tessin gibt es weitere Regengüsse. Im Norden gibt es noch 18, im Süden 25 Grad.
1: Seit April gilt im Iran-Krieg eigentlich eine Waffenruhe. Nun haben sich der Iran und Israel aber zum ersten Mal wieder gegenseitig mit heftigen Angriffen überzogen. Am Sonntagabend hat der Iran Israel mit Raketen angegriffen. Am Morgen hat Israel im Gegenzug Ziele im Iran beschossen. Und im Laufe des Vormittags ging der gegenseitige Beschuss noch eine Zeit lang weiter. Die iranische Führung begründet die eigenen Angriffe damit, dass Israel am Wochenende Hisbollah-Ziele auch in Beirut angegriffen habe. Und genau davor soll US-Präsident Trump den israelischen Ministerpräsidenten letzte Woche gewarnt haben. Donald Trump verlangt nun von beiden Seiten über sein soziales Netzwerk den gegenseitigen Beschuss sofort einzustellen. Dem scheinen beide Parteien nun Folge geleistet zu haben. Warum sind die Kämpfe gerade jetzt wieder aufgeflammt und welche strategischen Interessen haben alle drei Seiten? Darüber habe ich am Nachmittag mit Simon Wolfgang Fuchs gesprochen. Der Nahostexperte und Kenner Irans lehrt an der Hebräischen Universität in Jerusalem. Er hat mir zunächst geschildert, was die iranischen Raketen heute Morgen früh in Israel ausgelöst haben.
2: Ich würde sagen, die haben Israel getroffen in einer Zeit der Normalisierung dieses Ausnahmezustandes, weil wir hatten in Jerusalem Ankündigungen von Raketen aus dem Jemen, die haben dann keine Sirenen ausgelöst, aber dann die iranischen Schläge hat man hier auch ganz deutlich die israelische Abwehr dann auch gehört. Aber als ich dann kurz darauf beim Einkaufen war, die Schulen waren ja geschlossen, hat man Kinder beim Eisessen gesehen mit ihren Familien auf den Spielplätzen, das Leben hat ganz normal seinen Gang genommen und ich glaube, das zeigt eigentlich die Absurdität der Situation. Wie normal das jetzt mittlerweile ist, wie man das auch mit einem Schulterzucken so hinnehmen kann, weil es ist jetzt nur eine Runde von Austausch oder vielleicht zwei und jetzt schauen wir mal und morgen ist vielleicht dieser Spuk auch wieder vorbei. Ich glaube, diese Haltung hält sich auch weiterhin.
1: Warum eskaliert die Gewalt zwischen dem Iran und Israel gerade jetzt wieder?
2: Ich glaube, es hat auch sehr stark damit zu tun, dass sich die Situation im Libanon sehr stark hochgeschaukelt hat. Auf der einen Seite ist Israel hier an etwas geraten, was man so nicht gerechnet hatte. Wir hatten jetzt in der letzten Woche allein 5 getötete israelische Soldaten, Dutzende Verwundete. Das war ein Grund, warum man hier mehr zuschlagen wollte. Und der Iran auf der anderen Seite hatte weiterhin die Befürchtung, dass sein Plan, sowohl den Waffenstillstand mit den USA als auch im Libanon, die beiden zu verbinden, durchkreuzt wird. Und hier wollte man auch nochmal ganz deutlich aufzeigen, nein, wir bestehen hier in der Einheit dieser Fronten, wie das von iranischer Seite immer heißt. Und wir kommen eigentlich unseren Proxys hier auch zur Hilfe. Also das ist eigentlich auch relativ absurd, wenn man sich das jetzt mal gerade so durch den Kopf gehen lässt, diese iranische Strategie im ganz Nahen Osten mit den Houthis im Jemen, mit der Hisbollah im Libanon, war immer dafür gedacht, dass man selber nicht angegriffen wird. Und jetzt ist es andersrum, Iran eilt seinen Verbündeten sehr stark zur Hilfe.
1: Nun hat US-Präsident Trump letzte Woche offenbar dem israelischen Ministerpräsidenten Netanyahu unmissverständlich klargemacht, dass er von Luftschlägen gegen die Hisbollah in Beirut absehen soll. Nun hat sich Netanyahu am Wochenende nicht daran gehalten. Weshalb nicht?
2: Ja, also Israel hat ungefähr eine Woche gewartet. Ich glaube, die Schläge an sich in Beirut waren dann sogar im Vergleich zu was wir in der Vergangenheit gesehen haben, in Anführungszeichen relativ gemäßigt. Aber ich glaube, dieser innenpolitische Druck in Israel ist im Moment auch so hoch, dass diese beiden Kampagnen, also sowohl im Libanon als auch im Iran, eigentlich als absoluter Fehlschlag gesehen werden. Die Opposition treibt Netanyahu da auch vor sich her, dass sie sagt, was war das jetzt hier eigentlich? Im Libanon, wir dürfen hier nicht aufhören. Auch die ganzen Bürgermeister der Gemeinden im Norden sind außer sich, fühlen sich verraten und verkauft. Und das, glaube ich, befeuert das Ganze. Wir sind ja nicht zuletzt auch wirklich mitten im Wahlkampf in Israel.
1: Und trotzdem ist Netanyahu natürlich gegenüber Trump wortbrüchig geworden. Da stellt sich die Frage, wie sieht es punkto Vertrauen aus zwischen Trump und Netanyahu?
2: Ja, da finde ich die Kommunikation wirklich immer wieder sehr interessant. Also heute wurde von israelischer Seite auch immer betont, man ist in engster Abstimmung mit den USA. Man hat eigenmächtig jetzt gehandelt den Angriff, aber hatte das auch den USA vermittelt. Also ich würde sagen, auf der einen Seite gibt es diese Auseinandersetzungen, die wohl wirklich sehr heftig sind, die beladen sind mit Beschimpfungen. Auf der anderen Seite ist man aber auch natürlich aneinander gekettet. Man hat gemeinsam diesen Krieg gestartet. Und diese Rhetorik teilweise jetzt auch gegenüber Israel, ich würde die auch ein bisschen so einordnen, dass man sich von amerikanischer Seite von diesem ganzen Projekt etwas distanzieren möchte. Und ich glaube, in diese Hinsicht sind auch einzuordnen jüngste Berichte, die durchgestochen worden sind an die Presse von amerikanischer Seite, dass man sehr große Befürchtungen hat über israelische Spionage, gerade was diese Verhandlungen anbelangt. Also man hält zueinander, aber man versucht doch Distanz aufzubauen. Man ist trotzdem eben, wie gesagt, aneinander gekettet. Das ist ein ganz schwieriges Verhältnis im Moment gerade.
1: US-Präsident Trump hat am Morgen beide Seiten aufgefordert, den gegenseitigen Beschuss unverzüglich einzustellen. Das scheint zur Stunde tatsächlich der Fall zu sein. Welche Druckmittel hat er eigentlich ganz generell gegenüber Israel und dem Iran?
2: Das Interessante ist, dass sobald wir jetzt das angekündigt hatten, dass Iran sagt, unsere Militäroperationen sind beendet, wir haben einen schweren, schmerzhaften Schlag gegen das zionistische Gebilde, wie Iran Israel nennt, getan. Israel sagt, wir sind jetzt auch erstmal fertig. Gleichzeitig hat der Iran etwas gemacht, diese ganze Gleichung, wie es der Iran bezeichnet, auch zu verschieben. Man sagt, es geht uns nicht mehr nur um Beirut, sondern den ganzen Libanon. Und falls Israel hier weitermacht, werden wir dann auch die Kampfhandlungen wieder aufnehmen. Das ist etwas, was wir bisher noch nicht in der Art und Weise gesehen haben. Hier ist eben auch relativ viel im Fluss. Ich glaube, gegenüber Iran hat eigentlich der US-Präsident relativ wenig Druckmittel, weil das Regime weiterhin diese Situation aussitzen möchte. Und mit Netanyahu ist es natürlich schon so, dass Israel auch eigene Stärke in den letzten Jahren aufgebaut hat. Die Wirtschaft soll dieses Jahr trotz all diesen Sachen um 4% wachsen. Man ist in gewisser Weise von den USA abhängig, was so Abwehrraketen und so weiter anbelangt. Aber man sagt ganz klar, unsere Sicherheit geht uns an und hier redet uns im Endeffekt auch niemand rein.
1: Von den drei Konfliktparteien, so scheint es, ist Trump vor allem aus innenpolitischen Gründen am dringendsten auf eine Verhandlungslösung im Iran-Konflikt angewiesen. Nutzen das die beiden anderen Parteien Iran und Israel aus?
2: Absolut. Also ich glaube, die wissen ganz genau, wo hier die Schwächen sind. Iran macht es wirklich sehr geschickt, dass man ganz genau weiß, wo man Trump ja auch packen kann und man wirklich spürt, er ist so drauf versessen, diesen Deal eigentlich über die Runden zu bringen, dass er wahrscheinlich, könnte ich mir gut vorstellen, auch so ein Tabu für ihn über Bord wirft, dann eingefrorenes Vermögen für Iran freizugeben. Das ist noch so ein großes Thema. Es geht um 24 Milliarden Dollar, eigentlich jetzt keine Riesensumme. Aber damit wäre natürlich Trump in fast so einer ähnlichen Herangehensweise wie Obama verhaftet, dem Trump immer vorgeworfen hat, dass er im Iran diese finanziellen Zugeständnisse gemacht hat. Das wollte er nie machen. Und um diesen Krieg jetzt irgendwie zu Ende zu bringen, um hier aus Hormuz rauszukommen, um auch mit den Golfstaaten wieder vielleicht ein neues Kapitel aufzuschlagen, muss er das wahrscheinlich tun. Und hier hat man manchmal das Gefühl, Iran lässt sich hier recht genüsslich auch Zeit, ihn mehr und mehr in diese Hinsicht zu drängen.
1: Dann ist es auch wahrscheinlich, dass sich ein Szenario, wie wir es in den letzten Stunden erlebt haben, auch in vielleicht in 2-3 Wochen wiederholen könnte.
2: Das sehe ich absolut so. Als es vorher die Meldungen reinkamen, jetzt sind die Kampfhandlungen eingestellt, dann hatte ich auch gedacht, okay, dann haben wir vielleicht wieder mal so einen Eintageskrieg hinter uns. Aber eben mit dieser Verschiebung der Gleichung im Libanon ist wieder alles instabil. Und überhaupt natürlich diese beiden Waffenstillstände mit Iran und Libanon sind auch unglaublich instabil. Also der libanesische Premier hat heute nochmal quasi zusammengerechnet, dass wir um die 4000 israelische Angriffe in dieser Zeit seit dem 17. April hatten bis zum 7. Juni Hunderte von Zerstörungen von Häusern und so weiter. Das ist der Waffenstillstand im Libanon. Und im Golf haben wir es ja auch gesehen, diese Woche erst die Zerstörung eines Passagierterminals in Kuwait, was alles so unter dem Deckmantel Waffenstillstand noch durchgehen kann. Und das ist natürlich auch kein nachhaltiger Zustand.
1: Sagt der Nahostexperte Simon Wolfgang Fuchs von der Hebräischen Universität in Jerusalem. Der Iran ist einer seiner Forschungsschwerpunkte. 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In der nächsten knapp halben Stunde zeigen wir, wie systematisch sich US-Präsident Trump bei Sportgroßanlässen zu inszenieren versucht. Wir erklären, was hinter dem Boommarkt Private Credit steckt und warum Fachleute vor grossen Risiken warnen. Und wir besuchen ein Forschungsprojekt, das untersucht, ob die artgerechte Haltung von Legehennen in der Schweiz nicht doch Stress auslöst bei den Tieren. Die Krise im Nahen Osten, die Debatte um die Migration, die Inflation. Donald Trumps politische Agenda ist prall gefüllt, die Herausforderungen riesig. Doch diese Woche steht für den US-Präsidenten ein anderes Thema ganz oben auf der Prioritätenliste, nämlich Sport. Es ist zwar nichts Neues, dass sich Spitzenpolitiker gerne an Sportanlässen zeigen, doch so konsequent wie Donald Trump hat noch kein anderer US-Präsident diese Inszenierung auf die Spitze getrieben. USA-Korrespondentin Barbara Golpi.
6: New York bereitet sich auf die Fußball-WM vor. 8 Spiele inklusive dem Final finden im nahegelegenen Stadion in New Jersey statt. Doch noch ist die Stadt im Basketballfieber. Die New York Knicks stehen im Finale der nordamerikanischen Profiliga NBA. Dieses Spektakel will sich auch Donald Trump nicht entgehen lassen. Als erster amtierender US-Präsident besucht er heute ein Spiel der NBA-Finalserie. Er sei schon lange Fan dieses fantastischen Teams.
7: Well, I've been a Knicks fan for a long time, and they're a great team.
6: Trump will am Erfolg teilhaben. Ob er mit dem Matchbesuch seine niedrigen Umfragewerte verbessern kann, ist allerdings fraglich. Allein die hohen Ticketpreise geben nämlich nicht nur bei der Fußball-WM, sondern auch im Basketballfinal zu reden. Die günstigsten Tickets für das heutige Spiel kosten inzwischen fast $10,000. Trumps Antwort: So sei das Leben halt. Man könne das Spiel ja auch im Fernsehen verfolgen.
8: Well, I know, but they can watch it on television. That's the way life goes.
6: Trump plant auch am Freitag das USA-WM-Eröffnungsspiel gegen Paraguay im Stadion zu verfolgen. Er will sich während der Fußball-WM als großartigen Gastgeber auf der Weltbühne präsentieren. Doch seine politische Agenda ist von Abschottung und restriktiver Einwanderung geprägt. Die WM als größter globaler Anlass passe deshalb im Grunde gar nicht zu Trumps USA, sagt Sportsoziologe Simon Darnell.
9: The US is pulling out of the global order. What's that actually going to look like when we're hosting really significant cultural events?
6: Die WM ist nicht nur eine wichtige sportliche Veranstaltung, sondern auch eine bedeutende kulturelle Veranstaltung. Sie soll eigentlich eine globale Kultur repräsentieren. Wie ist das zu vereinbaren mit der Tatsache, dass sich die USA eindeutig in einer protektionistischen Phase befinden und sich abschotten?
9: Rejecting its place in the global order, in the global standing.
6: Mit dem Iran nimmt erstmals ein Land an einer Fußball-WM teil, das sich gleichzeitig im Krieg mit dem Gastgeberland befindet. Das zeige auch, dass der Weltfußballverband zwar betone, wie verbindend Fußball sei, doch der Sport die globalen Probleme nicht lösen könne, erst recht nicht mit Trumps geopolitischer Agenda, sagt Simon Darnell.
9: This is also a reminder that sports can't solve all of our global problems, right? And I think that what we're seeing in the US situation is that that particular brand of Trump-style geopolitics is actually making it harder to host sports events.
6: Auch innenpolitisch hat Simon Darnell große Fragezeichen, ob Trump mit der WM von den eigentlichen Problemen ablenken kann, zum Beispiel den hohen Lebenshaltungskosten. Darnell hat nicht nur Bücher über die internationale Sportpolitik verfasst, sondern forscht auch zum Thema soziale Gerechtigkeit. Dabei zeige sich, dass sportliche Großanlässe besonders für ärmere Menschen in den Austragungsorten negative Folgen hätten.
9: We know that the history of sports mega events, and this includes the World Cup, often has a negative effect on the people that are living in those cities, especially the people that are on the social margins already.
6: Obdachlose Menschen in Armut oder Menschen mit schlecht bezahlten Jobs werden bei Großanlässen wie der WM noch stärker an den Rand der Gesellschaft gedrängt. Sie leiden darunter, dass ein solches Event in ihrer Stadt stattfindet. Eigentlich ist Fußball weder Donald Trumps Lieblingssportart noch die seiner politischen Basis. An dieses Publikum richtet sich Trump am Sonntag mit einer Kampfsportveranstaltung. In Washington laufen die Vorbereitungen auf Hochtouren für einen Mixed Martial Art Kampfabend der Ultimate Fight Championship UFC. Ausgerechnet auf dem Rasen vor dem Weißen Haus werden Käfigkämpfe stattfinden. Schon seit Jahrzehnten pflegen US-Präsident Trump und UFC-Präsident Dana White eine enge Beziehung. An einer Medienkonferenz in Washington sprechen sie über ihre gegenseitige Bewunderung und Unterstützung. White unterstützte Trump in den Wahlkämpfen. Trump stellte White Arenen für die Kampfsportart zur Verfügung, die wegen der Brutalität niemand veranstalten wollte. Kampfsport, Fußball, Basketball, das sind nur die Beispiele dieser Woche. Die sind Teil einer umfassenden PR-Strategie, wie sich Trump an beliebten Sportanlässen öffentlichkeitswirksam in Szene setzen soll. Diese Strategie hält die Trump-Regierung laut Medienberichten sogar in einem internen Sports-Playbook fest. Kein anderer US-Präsident hat je die Nähe zu den größten Sportplattformen der Welt so systematisch gesucht wie Donald Trump.
1: 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Trotz geopolitischen Krisen läuft es an den Börsen seit längerem recht gut. Die Indizes klettern auch nach Rückschlägen immer wieder in neue Höhen. Und auch die Banken stehen heute solider da als noch bei der letzten Finanzkrise. Alles bestens also. Da sind sich die Fachleute nicht so sicher. Denn die nächste Finanzkrise könnte nicht bei den Banken oder den Börsen beginnen, sondern in einem Finanzmarkt, den außerhalb der Wall Street kaum jemand kennt. Private Credit. Dahinter steckt ein Geschäft mit hohen Risiken. Wirtschaftsredaktor Sven Zaug.
10: Sie heißen Blackstone, Apollo und KKR. Milliardenschwere Fonds aus den USA, die als sogenannte Schattenbanken agieren. Ihr Geschäftsmodell ist einfach. Sie sammeln Geld von Versicherungen, Pensionskassen und großen Investoren ein, legen es in Immobilien an oder vergeben es als teure Kredite an mittelgroße Unternehmen. Genau dort, wo Banken oft Nein sagen. Für die Geldgeber der Schattenbanken gibt es höhere Zinsen als üblich, dafür aber auch deutlich mehr Risiko. In den USA ist daraus ein gigantischer Markt von schätzungsweise fast 2 Billionen Dollar entstanden. Für viele Firmen ist das Kapital der Schattenbanken inzwischen wichtiger als klassische Bankkredite. Entstanden ist ein paralleles Finanzsystem. Aufsichtsbehörden rund um den Globus beobachten dies mit wachsender Sorge. Itai Goldstein ist Finanzprofessor an der Universität Pennsylvania und befasst sich mit eben diesem Markt, der unter dem regulatorischen Radar fliegt.
11: Es ist fast wie eine Naturgewalt. Wenn man eine bestimmte Art von Geschäft einschränkt, sucht sich der Markt einfach neue Wege. Genau das beobachten wir gerade. Diverse Finanzakteure versuchen, die Lücke zu füllen und jene Aufgaben zu übernehmen, bei denen Banken heute stärker eingeschränkt sind.
10: Nach der Finanzkrise

0: sieht, das sich sehr schnell entwickelt, ist das in der Regel ein Hinweis auf ein unkontrolliertes Risiko.
1: Das Financial Stability Board mit Sitz in Basel, das die Bankenaufsicht der 20 größten Industrie- und Schwellenländer koordiniert, warnt, dass dieser Markt in seiner heutigen Größe noch nie von einer schweren Rezession getestet wurde. Niemand weiß also, was dann passiert. Nicht selten sind Unternehmen, die sich bei Schattenbanken Geld leihen, hoch verschuldet und haben kaum liquide Mittel. Steigt der wirtschaftliche Druck, drohen schnell Zahlungsausfälle und Verluste. Bei einigen US-Firmen ist dies bereits passiert. In der Vergangenheit gingen viele dieser Kredite an sehr schnell wachsende Softwarefirmen. Doch gerade in dieser Branche habe der Wind gedreht, sagt Professor Goldstein.
2: Now that we have the booming
0: KI-Tools vereinfachen das Programmieren und das bedroht das Geschäftsmodell vieler Softwareunternehmen. Künstliche Intelligenz verdrängt Firmen, für die genau diese Softwarekompetenz bisher ein zentraler Wettbewerbsvorteil war. Einige Firmen werden das wohl nicht überleben. Und für diese Unternehmen wird es zusehends schwierig, ihre Kredite zurückzuzahlen.
1: Und über all dem schwebt die Verwundbarkeit eines eng verzahnten globalen, teils instabilen Finanzsystems. Denn auch traditionelle Banken mischen im milliardenschweren Private Credit Markt mit. Sie wiederum investieren ihrerseits in Schattenbanken wie Blackstone. Praktisch alle großen Investoren sind Teil dieses boomenden Marktes. Professor Goldstein sagt:
0: Die Verflechtungen entstehen vor allem dadurch, dass diese Institute gegenseitig investieren und sich auch untereinander Kredite leihen. Solche komplexen Zusammenhänge sind manchmal nur schwer im Detail zu verstehen. Das volle Ausmaß der Verflechtungen und Risiken ist derzeit noch nicht ganz klar. Genau darin liegt die eigentliche Gefahr.
1: Bricht das System zusammen, könnte seine Kettenreaktion auslösen und im schlimmsten Fall zu einem Flächenbrand im globalen Finanzsystem kommen. Samim Gamami arbeitete lange bei der US-Börsenaufsichtsbehörde SEC und ist heute Chefökonom beim New York State Insurance Fund. Er spricht von einem Blindflug und fordert ein Überwachungssystem.
3: Wenn ich als Großbank Kredite an Private Credit Fonds vergebe, sollte das künftig detailliert den Bankenaufsichtsbehörden gemeldet werden.
1: Ebenfalls müssten sämtliche Transaktionen im Private Credit Markt selbst registriert werden. Bei der US-Notenbank Fed werde dies aktuell diskutiert, noch ohne konkretes Ergebnis, sagt Gamami. Und er bringt einen weiteren Lösungsansatz ins Spiel, der die Risiken im Private Credit Markt reduzieren soll.
3: Die Eigenkapitalregeln sollen so angepasst werden, dass es für Banken wieder attraktiv wird, Kredite an Unternehmen zu vergeben. Statt dass sie ihr Geld in den Schattenbanken stecken, sollten die Banken wieder stärker als Kreditgeber für die Wirtschaft agieren.
1: So würden Banken bei bestimmten Unternehmenskrediten regulatorisch entlastet. Doch bis es soweit ist, bleibt der Private Credit Markt undurchsichtig und damit eine nicht zu unterschätzende Gefahr für die US-Wirtschaft. Und somit auch für das globale Finanzsystem.
4: Rekord bei den Schweizer Eiern. 1,2 Milliarden Stück wurden im letzten Jahr bei uns produziert bzw. gelegt. Fast alle Legehennen in der Schweiz leben in Hallen, in großen Gruppen mit Wintergärten oder Weide. Das ist im Gegensatz zur veralteten Käfighaltung artgerecht. Und dennoch kann das Wohlbefinden der Hennen auch unter dieser Art der Haltung leiden. In Zollikofen untersucht die Universität Bern deshalb in einem internationalen Forschungsprojekt, wie die Tiere unter solchen modernen Haltungsbedingungen zurechtkommen oder ob sie die Situation in der großen Gruppe stresst. Wissenschaftsredaktorin Barbara Reihe war vor Ort und hat sich eine der weltweit größten Studien zum Tierwohl von Legehennen angesehen.
5: Diese Tür trennt zwei Welten. Draußen Idylle, grüne Wiesen, Ruhe, das AWI-Forum in Zollikofen. Drinnen Forschung im großen Maßstab. Hier läuft eines der weltweit größten Tierschutzprojekte zum Thema Stress bei Legehennen. Und zwar Stress trotz artgerechter Haltung. Finanziert von einer US-amerikanischen Stiftung mit über 3 Millionen $. Biologin Sabine Gebhardt von der Universität Bern nimmt uns mit hinter die Kulissen. Bis Ende 2028 und

0: Da sucht ein internationales Team über 14.000 Legehennen. Das Ziel: verstehen, wie es den einzelnen Tieren im großen Stall geht. Denn heutige Zuchttiere sind auf Höchstleistung getrimmt. Fast jeden Tag ein Ei. Ihr wilder Vorfahre, das Bankiverhuhn, legte nur 10 bis 12 pro Jahr. Wir stehen jetzt noch im ruhigen Vorraum des 700 Quadratmeter großen Versuchsstalls. Hier wird jede Henne gewogen. Zum ersten Mal untersuchen Forschende sehr umfassend, ob und wie die Tiere unter dauerhaftem Stress leiden. Sie analysieren dazu zum Beispiel Bewegungsdaten im Stall.
1: Wir haben von allen Tieren die Daten von der Ortung, also wie sie sich im Legehennenstall bewegt haben, wo sie sich aufgehalten haben. Alle Tiere sind einmal geröntgt worden, ob es irgendwelche Verletzungen gab.
0: Denn über 80% aller Legehennen haben Brustbeinbrüche. Entweder haben sie sich in den Volieren verletzt oder viel zu früh mit dem Eierlegen begonnen. Erfasst wird aber noch viel mehr, zum Beispiel die Qualität des Gefieders, die Gesundheit der Füße oder etwa, wie die Tiere miteinander verwandt sind. Bei etwa jedem achten Tier aus der Herde werden zusätzlich noch aufwendige Stressmessungen gemacht.
1: Insofern ist es eine Riesendatensammlung, die wir über diese Tiere haben. Und das macht sie so wertvoll, auch für andere Forscher.
0: Gleich hinter dem Vorraum beginnt die Versuchshalle mit 4.500 Legehennen. Aufgeteilt in 20 Volieren mit je 225 Tieren pro Gruppe. Es gibt Wintergärten und Sitzstangen. Das gilt als artgerecht. Und doch, einige Tiere stehen unter Stress. Denn die weltweite Auswahl von Zuchttieren findet immer noch im Ausland in Einzelkäfigen statt. Sie sind also nicht danach ausgesucht worden, ob sie auch in einer großen Gruppe zurechtkommen. Für die Zuchtfirmen zähle vor allem eine hohe Legeleistung bei möglichst geringem Futterverbrauch, erklärt Sabine Gebhardt. Die Schweiz habe im Vergleich zur EU immer noch eine Pionierrolle in Bezug auf Tierwohl. Denn 90% der Legehennen hätten Zugang zu einem Wintergarten und einer Weide.
1: Davon können natürlich EU-Hühner nur träumen.
0: Bevor wir den Versuchsstall betreten, geht es durch eine Hygieneschleuse. Denn wir dürfen keine Krankheitserreger hereintragen. Also Hände waschen, Schutzkleidung anziehen, Kopfhaube und Überschuhe. Hier im großen Stall wird Projektleiter Mike Toscano einem zuvor ausgewählten Tier jetzt Blut abnehmen. Kein einfaches Unterfangen in dem unübersichtlichen Gewusel von Legehennen.
1: So, jetzt hat er ein Tier ergriffen. Die Helferin hält das jetzt. Da gibt es jetzt einen kleinen Pieks, wie wir beim Arzt kriegen, wenn ein Tropfen Blut genommen wird.
0: Danach bringt er die Henne in den Vorraum. Wir bleiben noch im Stall. Was hier wie Chaos klingt, hat System. Die Hennen folgen festen Abläufen. Um 3 Uhr geht das Licht an, um 17 Uhr gehen die Jalousien wieder runter. 2-3 Stunden nach dem Aufwachen legen die Hennen Eier. Versteckt hocken sie dann hinter einem roten Plastikvorhang. Danach ab auf die Sitzstange, ins Sandbad und später noch nach draußen in den Wintergarten.
1: Es gibt also wirklich so Outdoor-Typen und welche, die lieber im Stall sind.
0: Doch es bleibt nicht immer friedlich. Es wird gestritten um die besten Plätze auf der Sitzstange oder am Futtertrog. Für einige ein Dauerstress. Dies kann Spuren hinterlassen, im Verhalten und im Gehirn. Auch darauf richtet sich die Forschung. Wir gehen ins Nebengebäude.
1: So, und hier ist jetzt das Labor.
0: Anders als im staubigen Hühnerstall ist hier alles sauber. Und Matt Craven, ein Forscher aus Newcastle, ist dabei, das Gehirn eines eingeschläferten Tieres zu untersuchen. Dafür öffnet er den Schädel und legt das walnussgroße Gehirn unter das Mikroskop. Wissenschaftler Craven sucht nach neu gebildeten Nervenzellen. Fehlen solche, dann ist dies ein Hinweis auf chronischen Stress. Umgekehrt werden hier auch die besonders stressresilienten Hennen identifiziert. Was hier im Kleinen untersucht wird, hat große Folgen. So sollen die Ergebnisse der Studie direkt in die Zuchtprogramme der weltweit wichtigsten Firmen einfließen und damit das Tierwohl von Milliarden Legehennen rund um den Globus verbessern. Denn, sagt Sabine Gebhardt,
1: bei den Hühnern ist es so, dass es ein Monopol gibt von 2-3 Firmen auf der Welt, die das Gros der Tiere züchten. Also auch zum Beispiel, wenn man nach Arabien schaut oder nach Russland, da sind es die gleichen Zuchtfirmen, die ihre Tiere dorthin liefern.
0: Anders gesagt, die Hühner der Zukunft sollen den Stempel von Zollikofen tragen. Weiter jetzt noch kurz in den Wintergarten, den Außenbereich des Versuchsstalls.
1: Ja, jetzt kommen ganz viele zu uns. Ja, wir sind halt jetzt die Attraktion, weil hier läuft ja sonst relativ wenig. Und wenn jetzt plötzlich zwei Personen bei Ihnen im Wintergarten sind, jetzt wollen alle gucken, was wir denn hier so machen.
0: Auch diese Hennen sind neugierig. Sie kommen nah, zupfen sofort an den Schnürsenkeln. Hey, hey, hey, was ist denn hier los? Wir ziehen uns zurück. Overall aus, Kopfhaube ab.
1: Und jetzt werden die in Wäschecontainer gestopft.
0: Draußen, Stille, nur leises Vogelgezwitscher.
2: Barbara Reihe war für uns in Zollikofen. Ja, und wir haben für heute ausgegackert. Das war das Echo der Zeit am Montag, dem 8. Juni, mit Redaktionsschluss um 18.39 Uhr. Verantwortlich für die Sendung ist Lukas Schneider, für die Nachrichten Jan Grüble. Mein Name Matthias Kündig.
3: 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Ich wünsche einen ganz schönen Abend.

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1: Die Nachrichten von SRF um 20 Uhr mit Lukas Lüthi. Wie soll die 13. AHV-Rente finanziert werden? Diese Frage haben National- und Ständerat noch immer nicht geklärt. Der Ständerat blieb heute bei der Meinung, dass die zusätzliche Rente über eine Mischfinanzierung sichergestellt werden soll. Das heißt über eine höhere Mehrwertsteuer und über höhere Lohnbeiträge. Nun geht das Geschäft noch einmal in den Nationalrat. Die Grosse Kammer hielt letzte Woche an ihrer Lösung fest und will die 13. AHV-Rente nur über eine befristete Mehrwertsteuererhöhung finanzieren. Sollte der Nationalrat dabei bleiben, kommt die Vorlage in die Einigungskonferenz. Die 13. AHV-Rente wurde vor gut 2 Jahren vom Stimmvolk angenommen. Ende dieses Jahres wird sie erstmals ausbezahlt. Frankreich und Deutschland bauen kein gemeinsames Kampfflugzeug. Nach jahrelangen Verhandlungen ist das milliardenschwere Rüstungsprojekt gescheitert. Die beiden Flugzeugkonzerne Airbus und Dassault konnten sich nicht einigen, sagen Vertreter der deutschen Regierung laut mehreren Medien. Das Projekt werde deshalb nicht weitergeführt. Damit ist das bisher größte europäische Rüstungsprojekt gescheitert. Gestartet ist das Projekt für ein deutsch-französisches Kampfflugzeug vor 9 Jahren. Weiterverfolgt werde aber die Vernetzung von unterschiedlichen Waffensystemen. Papst Leo XIV. Hat sich in Spanien mit 6 Menschen getroffen, die Opfer sexuellen Missbrauchs durch Geistliche waren. Die Opfer hätten Papst Leo ihre Geschichten erzählt und Vorschläge gemacht, wie die Kirche reagieren soll, teilt der Vatikan mit. Leo habe ihnen versprochen, dass die römisch-katholische Kirche zusätzliche Anstrengungen unternehme, um sich zu verändern. Die Kirche solle ein sicherer Ort werden, sagte der Pontifex. Das Treffen fand in der spanischen Hauptstadt Madrid statt und war Teil der Spanienreise von Papst Leo. In der japanischen Stadt Utsunomiya blieben heute sämtliche Primar- und Mittelschulen geschlossen. Der Grund: Seit Samstag gab es in der Stadt nördlich von Tokio mehr als 10 Meldungen von Bärensichtungen. Das gab die Stadtverwaltung bekannt. Ob es sich um einen oder mehrere Bären handelt, ist nicht bekannt. Dutzende Jäger und Polizisten seien derzeit auf der Suche nach dem Tier. In Japan dringen Bären zunehmend in menschliche Siedlungsgebiete vor. Letzte Woche verletzte ein Kragenbär in der Stadt Fukushima mindestens 4 Menschen. Fachleute vermuten, dass die Bären wegen des Klimawandels weniger ihre natürliche Nahrung finden. Und das Wetter: Morgen ist es wechselnd bewölkt und gebietsweise nass. Im Norden gibt es um 18, im Süden 25 Grad. Das waren Nachrichten von Radio SRF. Verantwortlich Konrad Muschk.
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3: Ja, es ist ein Klassiker, und was für einen. Der Klassiker, der geht dann bald mal etwa ins 100-jährige Jubiläum. Ja, und wir haben den immer noch da, und das soll auch so weitergehen. Der Klassiker, der eben heisst Montagabend-Wunschkonzert. 2 Stunden lang sind wir beieinander und spielen ihre Musik und reden dann mal etwa einmal miteinander. Lassen den Tag passieren, oder was auch immer, lassen wir passieren. Da kommen wir dann auf die Idee. Der Simon Waldispiel, er kommt der erste Wunsch erfüllt über. Er ist zu Muri im Kanton Aargau zuhause. Er grüßt Heidi Eschmann von Brunnen ganz herzlich. Und zwar kommt sie den Jürgen Markus über mit «Eine neue Liebe ist wie ein neues Leben».

Ja, das ist sehr Vreni. Mein Mann hat am 9. Juni Geburtstag, er wird 80. Und dazu möchte ich ihm schon heute gratulieren und gerne einen Wunsch aufgeben von den Wikinger Blue Hawaii. Danke vielmals.

0: Ja, das ist doch vielleicht ein Rhythmus drin. Die Wikinger, Blue Hawaii. Haben wir gehört auf der SRF Musikwälder im Wunschkonzert am Montagabend. Und jetzt ist es 10:08.
1: Das ist der Erna Lorenz aus Linz. Ich möchte gerne einen Wunsch aufgeben für mich. Ich habe heute Geburtstag. Und das wäre das schöne Lied von Marcello Alexander und von der Wally Schneider. Menschen wie du und ich. Vielen Dank.

Hey, so, habe ich jetzt erst mal gehört. Das ist eine wunderbare Nummer. Die Wally und der Marcello Alexander mit Menschen wie du und ich. Ja, das gefällt mir. Helena Riffo von Untersee hat geschrieben, sie möchte gerne Paldauer hören und grüßt Kurt Riffo. Wir sind am Sonntagabend am Paldauer-Konzert gewesen, schreibt Helena in ihrem Mail. Es war super gewesen. Liebe Grüße gehen auch an meinen Brüder Kurt, wo ich am Konzert gewesen bin, und an meinen Brüder Beat, wo unsere Hundli Saba und Saron gehütet hat. Also, Paldauer, kommt jetzt mit «Ich lieb dich immer noch».

Ja, schönen guten Abend, da ist der Martin aus Arosa. Ich würde gerne einen Glückwunsch aufgeben für den Kenner Alonso Martinez Morales in Cahuita, Costa Rica. Er hat heute Geburtstag und ich wünsche ihm alles Gute. Mein Musikwunsch wäre der Geburtstagssong von Polo Hofer. Danke vielmals und einen schönen Abend.

0: Ja, ist schon noch ein bisschen Stil, wenn man so zum Geburtstag gratuliert bekommt. Der Paulo Hofer mit seiner Schmetterband und der Geburtstagssong.
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0: Und wenn Sie jetzt den Wunsch aufgeben, also gerade jetzt, machen Sie das. Wir machen den Express-Wunsch. Das heisst, Sie können den Herrn anrufen und können Ihren Wunschtitel sagen und dann schauen wir, ob wir ihn haben. Und wahrscheinlich haben wir ihn ja. Und dann haben wir noch ein bisschen Gespräche miteinander und dann spiele ich Ihnen die Musik und Sie sagen noch liebe Grüße hinter drin. Irgendwie so würden wir es angattigen. 0848 531 531 0848 531 531. Und während ich Telefon abnehme, kann ich den Wunsch von Jana Christen von Thalwil erfüllen. Sie grüßt ihre Mutter und den Nick, das ist ihr Schatz nämlich, als Zeichen von meiner grossen Liebe einen geistigen Strauß Rosen möchte ich denen beiden schicken. Das ist ja schon fast poetisch. Und ihnen für alles ganz, ganz herzlich danken. Tanne Haller ist bereit mit «I love you».

0: Tanne Haller, grüße gern. I love you. Wie oft habe ich das schon gesagt? 9:30. Monika Willi habe ich am Telefon von Luzern, Litau. Hoi Monika.
1: Ja, das habe ich richtig an.
0: Du bist erst gerade im Spital gewesen, und hast Notfall müssen gehen. Das tönt alles ein bisschen unheimlich und nicht schön. Wie geht es dir denn jetzt?
1: Also jetzt geht es mir wieder gut. Ja, ich bin zufrieden. Mhm. Man muss zufrieden sein, ja.
0: Ja, das ist schon so. Das ist schon so. Du hast jemanden nett kennengelernt. Du warst Zimmernachbarin gewesen,
1: ja? Ja, also wir sind zusammen im gleichen Zimmer gewesen, ja. Mhm. Das war Petrini Anita von Rheinach bei Menziken.
0: Jawohl.
1: Und sie hat mega Freude gehabt. Sie hat immer gesagt, oh, sie sei auch dankbar, dass sie so eine liebe Zimmernachbarin hat. Und das hat mich richtig aufgestellt.
0: Ja, das gehört mir ja auch gerne natürlich, das ist klar.
1: Da haben wir es richtig gut gehabt miteinander.
0: Und ihr habt herausgefunden, dass ihr das Wunschkonzert einmal hören am Montagabend? Also das ist wirklich so?
1: Ja, genau, ja.
0: Okay.
1: Sie sind ganz fleissige Musikwelle-Görerin. Ah, auch am Nachmittag hat sie gesagt, ja.
0: Gut, macht sie nichts falsch. Ja, jetzt tun wir natürlich noch klären, du bist die Schwester vom Ottmar, vom Sänger.
1: Ja, genau, ja.
0: Und ich nehme an, den hast du ihr vom Ottmar erzählt?

0: und Turni Agnes in Hochdorf und all meine Geschwister und natürlich mein Schatz, der Kari.
1: Dann wünsche ich dir, liebe Monika, alles Gute. Schön, dass du wieder daheim bist.
0: Ja, ich genieße es auch, ja.
1: Und das soll so bleiben. Hab einen schönen Abend.
0: Ja, das wünsche ich dir auch. Danke vielmals.
1: Ciao, Monika.
0: Und eine gute Zeit, gell?
1: Danke, Richard. Danke. Tschüss.

Guten Abend. Hey, das ist der Mann von Bieterle. Ich wünsche für mich ein schneeweißes Brautkleid von Hansi Hinterseer. Ja, merci vielmals. Adieu.

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Guten Abend miteinander. Ich möchte gerne vom Psalmchörli Heereschau das Lied «Komm übers Mätteli». Ich möchte alle Freunde einen Gruß schicken, Verwandten und der Selbsthilfegruppe von der Parkinson St. Gallen. Danke vielmals, das ist Margret Brülisau und schönen Abend.

0: So, Dori, jetzt haben wahrscheinlich die ein oder andere ein bisschen eigenartig zur Wäsche ausgeschaut, wie ich jetzt gerade auch, wo ich gemerkt habe, ui, das ist das falsche Lied, das gelaufen ist. Also nein, ist nicht das falsche Lied, einfach am falschen Ort. Wir haben sie gehört, Les Quatre Barbus, das sind die vier Bärte, mit Le Männerchor de Steffisburg. Jetzt zeige ich noch rasch, wer das gewünscht hat, nämlich Simon Rüttimann von Zürich Oberengstringen. Und sie grüßt ganz herzlich Teddy Geheim in Thun. Voilà, jetzt habe ich es gesehen. Sie wird nämlich 90. Sie sind immer noch sehr rüstig und interessiert. Und sie schaut immer, was läuft. Und hat geschampar viel Freude an ihren 5 Enkelkindern. Das ist doch schön. Und Sam Körli Herisau haben wir jetzt natürlich auch noch zu gut. Und der Wunsch dazu, der kommt jetzt.
1: Guten Abend miteinander. Ich möchte gerne vom Sam Körli Herisau das Lied «Komm übers Mädeli». Ich möchte alle Freunde einen Gruß schicken, Verwandten und der Selbsthilfegruppe von der Parkinson St. Gallen. Danke vielmals, das ist Margret Brülisau und schönen Abend.

0: Guten Abend miteinander. Mein Name ist Fagini Luigi, ich wohne in Aarau. Ich möchte gerne hören von meinem Bukokor Gefangenenchor. Was pensieren soll alle Dorate? Dankeschön, auf Wiederhören.
1: Guten Abend miteinander. Hier ist der Papa Kurt von Gossau. Ich hätte gern für meine liebe Frau, wo ich Danke würde sagen für alles, was sie für mich macht, das schöne Lied «Va pensiore». Danke vielmals.

0: schon sehr mächtig. Das Orchester Coro Teatro dell'Opera Roma. Man gehört mit dem Gefangenenchor aus Nabucco.
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0: Ja, das ist es. Und der nächste Wunsch, der hat, muss ich gerade schauen, jawohl, Reni Drescher heisst, der Bildschirm ist weiter weg, sehe fast nicht führen. Von Spreitenbach, jawohl, kommt wieder der mit der Brille. Also, Reni Drescher von Spreitenbach. Sie schreibt, die Flippers will ich hören, mit «Je t'aime» heisst «Ich liebe dich». Und das ist für ihren Schatz, der Hansi. Danke vielmals für die schönen Ferien, die wir hatten in Spanien. «De quiero». «Ma corazón» oder «Mi corazón» heisst es, glaube ich. Ja, mein Spanisch ist ein bisschen gerostet. «Love you forever».

0: Da ist Vreni Madörin. Ich denke, es passt sehr gut zum Abstimmungssonntag. Das Lied tritt im Morgenrot daher. Vom Männerchor-Lied gesungen. Danke vielmals und auf Wiederhören.
1: Wir sind ja sehr gehalten da, also wir, die moderieren, sehr gehalten, dass wir uns politisch überhaupt nicht äußern. Und da dachte ich, kannst du das bringen, das gibt sicher Lampen. Aber nein, weil Frau Madörig hat natürlich schon recht. Wenn sie sagt, ja, es passt gut aufs Wochenende, woher kommt der Schweizer Psalm. Weil die Schweiz gern hat, tun wir ja alle, oder? Wir sind einfach nicht ganz so gleicher Meinung, was gut ist für die Schweiz und was eben nicht. Und was die meisten jetzt eben gut finden, das finden wir raus an diesem Wochenende und so machen wir es dann. So wie wir das immer gemacht haben. Und jetzt kommt sie, unsere gemeinsame Liebeserklärung für das Land, das wir so gerne haben und wo unsere Heimat ist. Da kommt der Männerchor Zürich mit dem Schweizer Psalm.

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1: Die Nachrichten von SRF um 21 Uhr mit Lukas Lüthi. Stopfleber soll auch weiterhin in die Schweiz importiert werden dürfen. Das will nach dem Nationalrat auch der Ständerat. Die Kleine Kammer hat einem Gegenvorschlag zur Initiative für ein Importverbot von Stopfleber zugestimmt. Unter anderem sollen Stopfleberprodukte künftig mit einem Hinweis versehen werden müssen. Darauf soll stehen, dass die Produkte unter für die Tiere schmerzhaften Bedingungen produziert wurden. In der Schweiz ist es seit über 40 Jahren verboten, Stopfleber herzustellen. Das Geschäft geht nun noch einmal in den Nationalrat, um kleine Differenzen zu bereinigen. Frankreich und Deutschland bauen kein gemeinsames Kampfflugzeug. Nach jahrelangen Verhandlungen ist das milliardenschwere Rüstungsprojekt gescheitert. Die beiden Flugzeugkonzerne Airbus und Dassault konnten sich nicht einigen, sagen Vertreter der deutschen Regierung laut mehreren Medien. Damit ist das bisher größte europäische Rüstungsprojekt gescheitert. Gestartet ist das Projekt für ein deutsch-französisches Kampfflugzeug vor 9 Jahren. Weiterverfolgt werde aber die Vernetzung von unterschiedlichen Waffensystemen. In Italien hat die Staatsanwaltschaft Rom ein Untersuchungsverfahren gegen Itamar Ben-Gvir eingeleitet, den israelischen Minister für nationale Sicherheit. Das berichten italienische Medien. Dabei geht es um die Festnahme von Aktivistinnen und Aktivisten der sogenannten Gaza-Hilfsflotte letzten Monat. Die Vorwürfe lauten Entführung und Folter italienischer Staatsbürger. Im Zentrum der Ermittlungen steht ein Video, das Ben-Gvir selbst veröffentlicht hatte. Es zeigt den Minister, der sich inmitten gefesselter Aktivisten verrechtlich über diese äußert. Papst Leo XIV. Hat sich in der spanischen Hauptstadt Madrid mit 6 Menschen getroffen, die Opfer sexuellen Missbrauchs durch Geistliche waren. Die Opfer hätten Papst Leo ihre Geschichten erzählt und Vorschläge gemacht, wie die Kirche reagieren soll, teilt der Vatikan mit. Leo habe ihnen versprochen, dass die römisch-katholische Kirche zusätzliche Anstrengungen unternehme, um sich zu verändern. Die Kirche solle ein sicherer Ort werden, sagte der Pontifex. Zu 2 Meldungen in Kurzform. Chinas Präsident Xi Jinping hat Nordkorea weitere Unterstützung zugesichert. Bei seinem Besuch bei Nordkoreas Machthaber Kim Jong-un bezeichnete Xi die Beziehungen beider Länder als unzerbrechlich und stellte Nordkorea Zusammenarbeit bei Wirtschaft, Handel und Wissenschaft in Aussicht. Nach dem gestrigen Treffen zwischen dem ukrainischen Präsidenten Volodymyr Zelensky und den Regierungschefs Frankreichs, Großbritanniens und Deutschlands hat Russland in Bezug auf neue Friedensverhandlungen ablehnend reagiert. Die Ukraine begehe derzeit terroristische Verbrechen, sagte Kreml-Sprecher Dmitri Peskov. Dies mache eine Vereinbarung schwierig. Und noch zum Blick aufs Wetter. Morgen ist es wechselnd bewölkt und gebietsweise nass. Im Norden gibt es um 18, im Süden 25 Grad. Das waren Nachrichten von Radio SRF. Verantwortlich Konrad Muschk.
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3: Ja, wir haben genau die Hälfte vom Wunschkonzert, vom klassischen Wunschkonzert am Montagabend. Das ist eine gute, wie auch natürlich auch nicht so eine gute Nachricht. An dieser Stunde füllen wir wie die letzte mit schönen Wünschen von Ihnen. Zum Beispiel mit dem von der Erika Hufschmid. Sie ist in Gelterkinde zuhause und sie grüßt all die, die sie kennt. Und das macht sie mit der Galimeros. 1000 Liebesbriefe.

0: Galimera sind die Stunde eröffnet mit 1000 Liebesbriefe. Um 8 Minuten nach der 9. So, kann ich dir etwas mitteilen? Das klingt jetzt wahnsinnig offiziell. Nein, ist natürlich nicht. Ich kann Ihnen einfach sagen, wenn Sie etwas wünschen wollen, ich meine gerade jetzt, dann wäre jetzt ein ergebiger Zeitpunkt, weil ich habe gerade Telefonleitungen aufgemacht und Sie können mir daher anrufen ins Studio und können etwas wünschen, dann machen wir eben einen Expresswunsch draus. So mit allem drum und dran. Also allem drum und dran heisst, Sie sagen mir, was Sie hören wollen und dann schauen wir, ob wir das Lied haben. Und wahrscheinlich haben wir es ja. Und dann tun wir aber noch ein bisschen Gespräche miteinander auf dem Sender. Das wäre so der Deal, wie man heute so auf Neudeutsch sagt. Ja. Und wenn Sie mit dem einverstanden sind, quasi das Kleid gedruckt, haben Sie jetzt gehört. Wenn Sie das Höckchen darunter machen, dann rufen Sie mir an. Dann kommen wir ins Geschäft. 0848 531 531. 0848 531 531.
1: Das ist Friedli Kätti von Gerlafingen. Grüß euch miteinander. Ich möchte gerne mit der ganzen Familie, mit den Grosskindern natürlich kommen, meinem Mann, am Urs Friedli, noch einmal gratulieren, wo er den Geburtstag 75 ist können feiern, am Sonntag, der 7.6. Und wir wünschen ihm von Herzen alles Gute und gute Gesundheit. Und dann lassen wir noch grüssen, der Ernst Heiniger zu Berau, das Trix Heiniger zu Langenthal, das Vreni und der Rudi Letz Costa bei uns über oben und das Heidi Engis zu Gerlafingen. Alle Jasser im Sternen zusammen. Sehr gut, wenn wir am Ende Nachmittag kommen können. Jasser. Und dann möchte ich gerne für meinen Mann besonders ein Stück, und so gerne gehört, wünschen, Trio Wildbach, wir sind zwei alte Leute. Ich danke euch vielmals und für die Mühe, die ihr gegen alle macht, hier in den Wunschkonzert und sonst im Radio, danke ich ganz herzlich. Adieu miteinander.

0: Das Trio Wildbach, wir sind zwei alte Leute am Viertel ab 9. Das ist es jetzt nämlich gerade. So, und jetzt reden wir mit der Regina Rölli. Sie ist vom Alters. Sie ist mit ihrem Mann Hans unterwegs, mit dem Wohnmobil. Ihr habt feiglich durch den Swiss gemacht, gell, Sie, Frau Rölli?
1: Ja, ich bin ein bisschen unterwegs.
0: Gut, wo sind ihr denn damals?
1: Jetzt sind wir zuerst am Thunersee gewesen, in Untersee, fünf Nächte, und jetzt sind wir fünf Nächte in Raron. Das ist wunderbar da.
0: Wir sind auf dem Zeltplatz jetzt dort.
1: Jawohl, in Santa Monica.
0: Genau, und das ist ja nicht das erste Mal, oder?
1: Nein, immer wieder ein bisschen ins Wallis schauen.
0: Sehr schön. Genau, so das Reisen mit dem Wohnmobil, das ist eine lässige Sache. Man nimmt immer alles mit, aber es ist eben gleich nicht immer alles. Es ist eng und muss sich drehen und man friert im Winter und schwitzt im Sommer. Oder sehe ich das zu negativ?
1: Nein, das ist doch wunderbar, wenn man ein bisschen eng ist. Im Winter sind wir daheim und im Sommer gehen wir wieder.
0: Gut. Also, ja, das machen die schon richtig. Dann lassen wir jetzt Walliser Musik an, wenn ihr schon dort sind. Hans Rüdi nämlich mit «Hier tut's mir weh, da tut's mir weh». Und wer grüßt Sie denn?
1: Ja, ich grüße einfach alle, die irgendeinem Ort etwas weh tut. Und einfach alle, die uns kennen. Und ja.
0: Das sind ganz viele, wenn sie all die grüßen, die es noch immer wehtut.
1: Ja, das ist unsere ganze Familie und Freunde und Bekannte und einfach alle, die Freude haben am Sandridi.
0: Gut. Also, einen schönen Abend und eine gute Nacht und morgen eine gute Heimfahrt.
1: Danke vielmals. Schönen Abend auch. Adi, danke. Merci schön. Wiedersehen.

Da ist Gisige Beatrice, grüß dich miteinander. Ich wünsche für Claudia und Zita ein wunderschönes Lied von der Kastelrutenspatzen und wünsche ihnen alles Gute für die Woche. Liebe Grüße auch an alle anderen, die ich kenne. Danke.

0: Die Kasseler Spatzen, deine Träume sind meine Träume. Der nächste Wunsch hat Vreni Sieg aufgegeben von Winterthur. Sie grüßt Trud Bader ebenfalls von Winterthur und schreibt: Herzlichen Glückwunsch schon mal und alles Gute zum 65. Geburtstag, den du morgen hast. Und zwar, jetzt kommt's, auf unserer Katze, der Wilma. Et voilà. Das Quartett Waschnecht ist bereit, mit Jesus hat das Handy.
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0: Genau, Quartett Waschecht, Jesus hat das Handy. Ich habe mich die ganze Zeit gefragt, haben die das nicht begriffen? Ich glaube es wirklich nicht. Weil der braucht ja gar kein Handy. Der gehört das sonst immer alles.
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0: Franziska Hannemann von Mörschwil, sie wird etwas Fröhliches hören. Und ausgesucht haben wir etwas Fröhliches, finde ich einmal. Nämlich der Urnenboden-Kaffee. Die Swiss Army Concertband spielt jetzt dann gerade auf. Und grüßt wird, das ist eine richtige Sammelbestellung. Der Noldi Gut, dann die Agnes, der Walter, die Astrid Züllig, die Marie-Therese Gasser, die Maria Joller, Ottilia und Ottmar Hannemann. Ja gut, so lange war es jetzt auch nicht. Also, da kommt der Urnenboden-Kaffee.

Hallo, liebes Musikwellen-Team. Hier ist Elisabeth Brücker von Goldiwil. Ich werde wieder mal hören von Peter Kraus das schöne Lied Manchmal. Ich tue auch ein Kreuzworträtsel zu machen oder zu Radio hören. Es gibt nichts Schöneres. Habt eine gute Zeit. Danke vielmals. Ade.

Eine schöne, nicht ganz so zügige Rock'n'Roll-Nummer, aber eben lässig war es. Der Peter Kraus, manchmal Rhythm of the Rain, so heisst das Original. 9:30 Uhr, das ist SRF Musikwälder am Montagabend. Wir sind im Wunschkonzert miteinander unterwegs und das geht jetzt eben noch eine halbe Stunde und dann ist fertig. Und wenn Sie fürs nächste Wunschkonzert etwas wünschen wollen, also am nächsten Montagabend, dann können Sie das jetzt schon machen. Gemacht ist gemacht. 0848 00 23 25. Und wenn Sie es nicht so haben, mit auf den Telefonbeantworter schwätzen, dann empfehle ich Ihnen den Weg bei uns über die Homepage, über die Internetseite srfmusikwelle.ch. Und dort geht das entsprechende Formular suchen. Und das ist unter Wunschkonzert.

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1: Ja, da ist Annelies Brückiger. Ich hätte einen Wunsch. Und zwar von der Bonnie M. Waterloo. Ich grüße damit alle, die mich kennen. Und das wäre auch noch ein verspäteter Geburtstag. Wunsch von mir. Auf Wiederhören. Danke.
0: Ja, liebe Frau Flückiger, Waterloo von der Bonnie M. habe ich nicht gefunden. Meinte ich, gibt es auch nicht. Wobei ich jetzt nicht mehr fragen heute Abend, weil die von der Musikredaktion alle schon heimgegangen sind. Was ich aber weiss und was es gibt, und das meinen sie eben wahrscheinlich auch, nämlich die ABBA, die haben Waterloo. Und das hören wir jetzt.

Waterloo, einer von den grossen. Ja, was heisst einer von den grossen? Die haben ja noch grosse Hits gehabt, aber also einer von den grossen Hits von ihnen. Und jetzt kommt ein grosser Hit für, Daniela Neff von Hundwil. Sie hat uns geschrieben, sie grüßt Cecilia Ebnetter-Signer, die in Appenzell wohnt und zwar zum 76. Geburtstag, den sie jetzt denn hat. Wir wünschen alles, alles Gute schon mal zum Voraus. Daniela, Marco, Elias und Corinna von Hundwil. Und wir hören das Schützenkörli Stein ab jetzt auch mit das grüne Pflanzenzäuerli.

Höflichkeit zeige ich voraus. Ich wünsche mir für meinen Lebenspartner ganz viel Kraft und alles Gute, weil wir sein Grosskind beerdigt haben. Und ich wünsche dem Vater vor allem auch viel Kraft und Mut. Und wünsche ihnen immer alles Gute. Allen Herzen wünsche ich alles Gute. Auch den Töchtern und den anderen schön auch noch. Danke vielmals mit dem schönen Lied Baiazzo.

0: der Polizeimännerchor von beiden Basel und der Pajazzo.
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0: Der Stefan Scheuermann, er grüßt seine Frau Kätti. Die sagt zur Haustür aus. Vor etwa einer halben Stunde schreibt er, und zwar gehe sie auf die Nachtschicht im Spital. Er wünscht ihr eine gute Schicht und das macht er mit etwas vom, nicht vom Orchester James Last, aber er hat einfach eine so gute Version gemacht, finde ich, nämlich vom Winter, von den vier Jahreszeiten. Und die Version, die tönt so gar nicht nach kalt und so gar nicht nach Winter, im Gegenteil. Da wird es einem richtig warm dabei.

Grüezi miteinander, Claudia Wallimann. Ich würde gerne vom Arno Jeri und der Kapelle Oberalp einen Wunsch aufgeben. Und der Wunsch ist Frau Meier. Das wäre urlieb und ich grüße mit alle miteinander, den ganzen Fanclub, die ganze Kapelle und alle, die Kapelle Oberalp gerne hören. Und ich gratuliere Ihnen ganz fest gestern zum großen Fest, was im Heirassa. Danke vielmals und ich wünsche euch allen einen guten Tag. Claudia Wallimann von Chur. Ade.

Kapellen Oberalp, noch nicht Frau Meier am 7 vor 10. Und damit ist das Wunschkonzert fast fertig. Ich kann noch einen Wunsch erfüllen. Vorher darf ich aber noch Adieu sagen, weil das Wunschkonzert ist jetzt eben fertig. Und damit geht auch mein Dienst fertig. Am 10. da gibt es Nachrichten und nachher dann begleiten wir sie die ganze Nacht durch mit schönen Melodien. Bis morgen Morgen um 6 Uhr, dann gäbe es Franzi Haller, bin ich mal ganz sicher, sie dann wieder zu den Federn ausnimmt und mich damit. Am Mikrofon war der Christian Salzmann. Ah, etwas wollte ich noch sagen. Genau, wenn Sie mitmachen am nächsten Montag, da gibt es zwei Möglichkeiten. Sie rufen an auf 0848 00 23 25. 0848 00 23 25 oder Sie kommen bei uns auf dem Internet vorbei, einen Wunsch aufgeben auf srfmusikwelle.ch und dann Wunschkonzerte anwählen. Margrit Felder aus Menznau hat genau das gemacht, hat das Formular ausgefüllt und grüßt Janine Blum auf der Rebalp. Und dann kommen die Bewohnerinnen und Bewohner vom Grosswangen Altersheim Linden einen Gruß über. Der Sohn, der Samuel Felder, wird grüßt, wo uns jetzt, so schreibt es Margrit, wo uns jetzt auf dem Hof ablöst, dass wir dann auch mal in die Ferien können. Und alle einfach, die Freude daran haben. Am Jodelclub Santenberg, Wauwil, Egoldswil und Hepp Gott für

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1: Die Nachrichten von SRF um 22 Uhr mit Lukas Lüthi. Monsterdebatte im Bundeshaus. Der Nationalrat diskutiert darüber, ob in der Schweiz künftig wieder AKW gebaut werden dürfen. Zwischen Israel und dem Iran ist zwar wieder etwas Ruhe eingekehrt, unsere Korrespondentin glaubt aber nicht daran, dass dies lange so bleibt. Das Wetter am Morgen ist es wechselnd bewölkt und gebietsweise wird es auch nass. Soll es in der Schweiz künftig wieder erlaubt sein, neue Atomkraftwerke zu bauen? Mit dieser Frage beschäftigt sich seit heute der Nationalrat. Die Entscheidung, ob grundsätzlich Ja oder Nein zu neuen AKW, dürfte in der Grossen Kammer knapp ausfallen. Aus dem Bundeshaus berichtet Juliette Schild.
2: Mehr als 90 Nationalrätinnen und Nationalräte haben sich angemeldet, um etwas zur sogenannten Blackout-Initiative zu sagen, respektive zu einem indirekten Gegenvorschlag. Die Blackout-Initiative will, dass der Bundesrat die Versorgung der Schweiz mit genügend Strom sicherstellt. Dabei sollen alle klimaschonenden Technologien eingesetzt werden dürfen, auch Atomkraftwerke. Dem Bundesrat und dem Ständerat geht die Initiative zu weit. Mit einem indirekten Gegenvorschlag wollen aber beide das Neubauverbot von AKWs in der Schweiz kippen. Ob sich auch der Nationalrat dieser Meinung anschließt, ist offen. Denn die Kommission, die das Geschäft vorberaten hat, hat sich nur knapp für den Gegenvorschlag entschieden. Auch die Fraktionsvoten zum Auftakt der Debatte deuten auf ein enges Rennen hin. Klar, gegen die Aufhebung des Neubauverbots äußerten sich SP, GLP und Grüne, für die Aufhebung FDP und SVP. Ausschlaggebend sein dürften deshalb die Stimmen aus der Mitte. Deren Fraktionssprecherin Christine Bouillard-Maabach sagte:
3: «Die Mehrheit der Mitte-Fraktion wird auf die Vorlage eintreten. Aus der Sicht einer starken Minderheit der Mitte-Fraktion ist die Aufhebung des Neubauverbotes keine gute Idee.»
2: Entschieden hat der Nationalrat noch nichts. Die Debatte geht am Dienstag weiter.
1: Das Parlament ist sich nach wie vor uneinig darüber, woher das Geld für die 13. AHV-Rente kommen soll. Der Ständerat blieb heute bei seiner Meinung, er will die zusätzliche Rente über eine sogenannte Mischfinanzierung sicherstellen. Das heisst, der Ständerat will die Mehrwertsteuer und die Lohnabzüge von Berufstätigen erhöhen. Der Nationalrat hingegen will die 13. AHV-Rente ausschließlich über eine befristete Mehrwertsteuererhöhung sicherstellen. Das Geschäft geht nun noch einmal in den Nationalrat. Nach einer unruhigen Nacht hat sich die Lage im Nahen Osten vorläufig wieder beruhigt. Die iranische Armee hat ihren jüngsten Angriff auf Israel für beendet erklärt. Auch Israel habe die Angriffe gegen den Iran eingestellt, erklärte der israelische Regierungschef Benjamin Netanyahu. Letzte Nacht hatte die iranische Armee erstmals seit 2 Monaten wieder Israel mit Raketen angegriffen, trotz der geltenden Waffenruhe. Israel griff darauf Ziele im Iran an. US-Präsident Donald Trump rief beide Länder auf, die Angriffe sofort einzustellen. Doch wie stabil ist diese Waffenruhe noch? Dazu sagt Nahost-Korrespondentin Anita Bünter in der Tagesschau.
4: Nun, schon in den letzten Wochen war das kaum mehr eine richtige Waffenruhe an diversen Fronten. Hier im Nahen Osten gab es Angriffe, Drohungen und gegenseitige Machtdemonstrationen. Zwar scheint sich die Lage aktuell wieder etwas zu beruhigen, die Lufträume in der Region gehen etwa wieder auf, aber ich bin sehr skeptisch, wie lange es wirklich ruhig bleibt, denn im Kern geht es allen Seiten um Abschreckung und um rote Linien. Und beiden Seiten geht es darum, ihre Bedingungen durchzubringen und keine Seite kann in dieser Situation wirklich nachgeben, ohne Einfluss und Glaubwürdigkeit zu verlieren. Und unter diesen Vorzeichen ist es wohl nur eine Frage der Zeit, bis die Lage wieder eskaliert.
1: Die Einschätzung von Nahost-Korrespondentin Anita Bünter. Frankreich und Deutschland bauen kein gemeinsames Kampfflugzeug. Nach jahrelangen Verhandlungen ist damit das bisher größte europäische Rüstungsprojekt gescheitert. Die beiden Flugzeugkonzerne Airbus und Dassault konnten sich nicht einigen, sagen Vertreter der deutschen Regierung laut mehreren Medien. Nun zu weiteren Meldungen des Tages in der Übersicht. Die Schweizer Hotellerie hat in der vergangenen Wintersaison einen Rekord erreicht. Von November bis April haben Hotelgäste rund 18,7 Millionen Übernachtungen gebucht. Das sind rund 1% mehr als im Winter davor und so viele wie noch nie. Die Regierungspartei von Ministerpräsident Albin Kurti hat die Parlamentswahl im Kosovo gewonnen. Laut dem vorläufigen Ergebnis kommt sie auf fast 43% der Stimmen. Damit ist sie erneut auf Koalitionspartner angewiesen, um eine Regierung bilden zu können. Und in Armenien hat der pro-westliche und bisherige Regierungschef Nikol Pashinyan die Wahl gewonnen. Seine Partei hat knapp 50% der Stimmen erhalten, wie die Wahlkommission mitteilt. Zweitstärkste Kraft im Parlament wird eine pro-russische Oppositionspartei mit gut 23%. Vor den Philippinen hat es ein starkes Erdbeben gegeben mit der Stärke 7,8. Auf Bildern in philippinischen Medien sind eingestürzte Häuser zu sehen. Die Behörden sprechen von mindestens 35 Todesopfern. Betroffen ist der südlichste Teil der Insel Mindanao. Die Börsendaten von 22.05 Uhr, geliefert von SIX. Der Swiss Market Index schließt bei 13.321 Punkten, minus 0,5%. Der Dow Jones Index in New York stand kurz vor Schluss bei minus 0,1%. Der Euro wird zu 92,03 gehandelt und der Dollar zu 79,80. Und das Wetter? Morgen ist es wechselnd bewölkt. Gebietsweise gibt es Regenschauer, vor allem in den zentralen und östlichen Alpen und im Tessin. Im Norden gibt es 18, im Tessin 25 Grad. Das waren Nachrichten von Radio SRF, verantwortlich Konrad Muschk.

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1: Die Nachrichten von SRF um 11 mit Patrick Walter. Stopfleber soll auch weiterhin in die Schweiz importiert werden dürfen. Das will nach dem Nationalrat auch der Ständerat. Die Kleine Kammer hat einem Gegenvorschlag zur Initiative für ein Importverbot von Stopfleber zugestimmt. Unter anderem sollen Stopfleberprodukte künftig mit einem Hinweis versehen werden müssen. Darauf soll stehen, dass die Produkte unter für die Tiere schmerzhaften Bedingungen produziert wurden. In der Schweiz ist es seit über 40 Jahren verboten, Stopfleber herzustellen. Das Geschäft geht nun noch einmal in den Nationalrat, um kleine Differenzen zu bereinigen. In Italien hat die Staatsanwaltschaft Rom ein Untersuchungsverfahren gegen Itamar Ben-Gvir eingeleitet, den israelischen Minister für nationale Sicherheit. Die Staatsanwaltschaft bestätigt entsprechende Medienberichte. Dabei geht es um die Festnahme von Aktivistinnen und Aktivisten der sogenannten Gaza-Hilfsflotte letzten Monat. Die Vorwürfe lauten Entführung und Folter italienischer Staatsbürger. Im Zentrum der Ermittlungen steht ein Video, das Ben-Gvir selbst veröffentlicht hatte. Es zeigt den Minister, der sich inmitten gefesselter Aktivisten verächtlich über diese äußert. Weiter mit Meldungen kurz zusammengefasst. Papst Leo XIV. Hat sich in Spanien mit 6 Menschen getroffen, die Opfer sexuellen Missbrauchs durch Geistliche wurden. Die Opfer hätten Papst Leo ihre Geschichten erzählt, teilt der Vatikan mit. Leo habe ihnen versprochen, dass die römisch-katholische Kirche zusätzliche Anstrengungen unternehme, um sich zu verändern. Die Kirche solle ein sicherer Ort werden, sagte der Pontifex. In der japanischen Stadt Utsunomiya blieben heute sämtliche Primar- und Mittelschulen geschlossen. Der Grund: Seit Samstag gab es in der Stadt nördlich von Tokio mehr als 10 Meldungen von Bärensichtungen. Das gab die Stadtverwaltung bekannt. Dutzende Jäger und Polizisten seien derzeit auf der Suche nach dem oder den Tieren. Frankreich und Deutschland bauen kein gemeinsames Kampfflugzeug. Nach jahrelangen Verhandlungen ist damit das bisher größte europäische Rüstungsprojekt gescheitert. Die beiden Flugzeugkonzerne Airbus und Dassault konnten sich nicht einigen, sagen Vertreter der deutschen Regierung laut mehreren Medien. Jetzt die Börsendaten von SIX. Der Swiss Market Index schließt bei 13.321 Punkten, minus 0,5%. Der Dow Jones Index in New York fällt um 0,2%. Der Euro wird zu 92,04 gehandelt und der Dollar zu 79,76. Dann das Wetter. Morgen ist es wechselnd bewölkt und gebietsweise nass. Im Norden gibt es um 18, im Süden 25 Grad. Das waren Nachrichten von Radio SRF. Am Mikrofon und verantwortlich war Patrick Walter.

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0: Die Nachrichten von SRF um Mitternacht mit Patrick Walter. Guten Abend. Soll die Schweiz den Bau neuer AKW wieder zulassen? Im Nationalrat zeichnet sich eine knappe Entscheidung ab und ausschlaggebend sein dürften die Stimmen der Mitte. Nach den gegenseitigen Angriffen zwischen dem Iran und Israel schweigen die Waffen zurzeit wieder. Bis zur nächsten Eskalation sei es aber wohl nur eine Frage der Zeit, sagt unsere Korrespondentin. Das Wetter vom Dienstag: wechselnd bewölkt und stellenweise Regen. Im Norden um 18 und im Süden 25 Grad. Soll es in der Schweiz künftig wieder erlaubt sein, neue Atomkraftwerke zu bauen? Mit dieser Frage beschäftigt sich seit Montag der Nationalrat. Die Entscheidung, ob grundsätzlich Ja oder Nein zu neuen AKW, dürfte in der Grossen Kammer knapp ausfallen. Aus dem Bundeshaus berichtet Juliette Schild.
1: Mehr als 90 Nationalrätinnen und Nationalräte haben sich angemeldet, um etwas zur sogenannten Blackout-Initiative zu sagen, respektive zu einem indirekten Gegenvorschlag. Die Blackout-Initiative will, dass der Bundesrat die Versorgung der Schweiz mit genügend Strom sicherstellt. Dabei sollen alle klimaschonenden Technologien eingesetzt werden dürfen, auch Atomkraftwerke. Dem Bundesrat und dem Ständerat geht die Initiative zu weit. Mit einem indirekten Gegenvorschlag wollen aber beide das Neubauverbot von AKWs in der Schweiz kippen. Ob sich auch der Nationalrat dieser Meinung anschließt, ist offen. Denn die Kommission, die das Geschäft vorberaten hat, hat sich nur knapp für den Gegenvorschlag entschieden. Auch die Fraktionsvoten zum Auftakt der Debatte deuten auf ein enges Rennen hin. Klar, gegen die Aufhebung des Neubauverbots äußerten sich SP, GLP und Grüne, für die Aufhebung FDP und SVP. Ausschlaggebend sein dürften deshalb die Stimmen aus der Mitte. Deren Fraktionssprecherin Christine Bouillard-Maabach sagte:
2: «Die Mehrheit der Mitte-Fraktion wird auf die Vorlage eintreten. Aus der Sicht einer starken Minderheit der Mitte-Fraktion ist die Aufhebung des Neubauverbotes keine gute Idee.»
1: Entschieden hat der Nationalrat noch nichts. Die Debatte geht am Dienstag weiter.
0: Wir bleiben im Parlament mit zwei Kurzmeldungen. Das Parlament ist sich nach wie vor uneinig darüber, woher das Geld für die 13. AHV-Rente kommen soll. Der Ständerat blieb am Montag bei seiner Meinung. Er will die Mehrwertsteuer und die Lohnabzüge von Berufstätigen erhöhen. Der Nationalrat hingegen will die 13. AHV-Rente ausschließlich über eine befristete Mehrwertsteuererhöhung sicherstellen. Das Geschäft geht nun noch einmal in den Nationalrat. Stopfleber soll auch weiterhin in die Schweiz importiert werden dürfen. Das will nach dem Nationalrat auch der Ständerat. Die Kleine Kammer hat einem Gegenvorschlag zur Initiative für ein Importverbot von Stopfleber zugestimmt. Unter anderem sollen Stopfleberprodukte künftig mit einem Hinweis versehen werden müssen. Darauf soll stehen, dass die Produkte unter für die Tiere schmerzhaften Bedingungen produziert wurden. Nach einer unruhigen Nacht hat sich die Lage im Nahen Osten vorläufig wieder beruhigt. Die iranische Armee hat ihren jüngsten Angriff auf Israel für beendet erklärt. Auch Israel habe die Angriffe gegen den Iran eingestellt, erklärte der israelische Regierungschef Benjamin Netanyahu. In der Nacht auf Montag hatte die iranische Armee erstmals seit 2 Monaten wieder Israel mit Raketen angegriffen, trotz der geltenden Waffenruhe. Israel griff darauf Ziele im Iran an. Doch wie stabil ist diese Waffenruhe noch? Dazu sagt Nahost-Korrespondentin Anita Bünter in der Tagesschau.
3: Nun, schon in den letzten Wochen war das kaum mehr eine richtige Waffenruhe an diversen Fronten. Hier im Nahen Osten gab es Angriffe, Drohungen und gegenseitige Machtdemonstrationen. Zwar scheint sich die Lage aktuell wieder etwas zu beruhigen. Die Lufträume in der Region gehen etwa wieder auf. Aber ich bin sehr skeptisch, wie lange es wirklich ruhig bleibt. Denn im Kern geht es allen Seiten um Abschreckung und um rote Linien. Und beiden Seiten geht es darum, ihre Bedingungen durchzubringen. Und keine Seite kann in dieser Situation wirklich nachgeben, ohne Einfluss und Glaubwürdigkeit zu verlieren. Und unter diesen Vorzeichen ist es wohl nur eine Frage der Zeit, bis die Lage wieder eskaliert.
0: Die Einschätzung von Nahost-Korrespondentin Anita Bünter. In Italien hat die Staatsanwaltschaft Rom ein Untersuchungsverfahren gegen Itamar Ben-Gvir eingeleitet, den israelischen Minister für nationale Sicherheit. Die Staatsanwaltschaft bestätigt entsprechende Medienberichte. Dabei geht es um die Festnahme von Aktivistinnen und Aktivisten der sogenannten Gaza-Hilfsflotte letzten Monat. Die Vorwürfe lauten Entführung und Folter italienischer Staatsbürger. Im Zentrum der Ermittlungen steht ein Video, das Ben-Gvir selbst veröffentlicht hatte. Es zeigt einen Minister, der sich inmitten gefesselter Aktivisten verächtlich über diese äußert. Die USA haben Fußballschiedsrichter Omar Artan die Einreise verweigert. Das bestätigt die FIFA. Er hätte an der am Donnerstag startenden WM Spiele leiten sollen. Der Somalier sei trotz seines gültigen Visums abgewiesen worden, teilt das somalische Sportministerium mit. Die US-Behörden sagen, es habe Bedenken im Rahmen einer Sicherheitsüberprüfung gegeben. Zuvor hatten schon einige Spieler von Nationalmannschaften Probleme bei der Einreise in die USA. Auch der Schweizer Brill Embolo konnte erst mit Verspätung in die USA einreisen. Das Wetter. Am Dienstag ist es wechselnd bewölkt. Gebietsweise gibt es Regenschauer, vor allem in den zentralen und östlichen Alpen sowie im Süden. Im Norden gibt es um 18 und im Süden 25 Grad. Das waren Nachrichten von Radio SRF. Verantwortlich war Patrick Walter.

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1: Die Nachrichten von SRF um 1 mit Patrick Walter. Am Montag hat der Nationalrat die Debatte begonnen über die Frage, ob die Schweiz den Neubau von Atomkraftwerken wieder zulassen soll. Die Umweltschutzorganisation Greenpeace hat deshalb eine Protestaktion durchgeführt, eine Lichtprojektion auf das Bundeshaus. Zu sehen waren etwa ein Radioaktivitätssymbol sowie das Gesicht des russischen Machthabers Wladimir Putin mit einem Kühlturm. Der Neubau von AKW stelle eine Gefahr dar, schreibt Greenpeace in einer Mitteilung, und die Stimmbevölkerung habe sich mehrfach für den Atomausstieg ausgesprochen. Die Debatte im Nationalrat wird heute Dienstag fortgesetzt. Bei den Arbeitsvermittlungszentren von Bund und Kantonen ist es im Mai erneut zu einer IT-Panne gekommen. Das bestätigt der Bundesrat. Die regionalen Arbeitsvermittlungen hätten tagelang nicht auf das System zugreifen können. Anfang des Jahres führte der Wechsel auf ein neues Auszahlungssystem zu Problemen. Zahlreiche Erwerbslose erhielten ihre Zahlungen nicht rechtzeitig. Mit diesem Vorfall hätten die jüngsten Probleme aber nichts zu tun gehabt, so der Bundesrat. Ins Ausland. Die Staatsanwaltschaft Rom hat ein Untersuchungsverfahren gegen den israelischen Minister Itamar Ben-Gvir eingeleitet. Dabei geht es um die Festnahme von Aktivistinnen und Aktivisten der sogenannten Gaza-Hilfsflotte letzten Monat. Die Vorwürfe lauten Entführung und Folter italienischer Staatsangehöriger. Im Nordwesten Nigerias haben Bewaffnete mindestens 39 Menschen entführt, das sagt die Polizei. Die Opfer hätten sich mit der Familie eines Bandenführers getroffen, um zu verhandeln. Im Nordwesten Nigerias terrorisieren kriminelle Banden die Bevölkerung. Immer wieder kommt es zu Entführungen. Die USA haben Fußballschiedsrichter Omar Artan die Einreise verweigert. Das bestätigt die FIFA. Er werde deshalb an der am Donnerstag startenden WM keine Spiele leiten. Der Somalier sei trotz eines gültigen Visums abgewiesen worden, teilt das somalische Sportministerium mit. Die US-Behörden sagen, es habe Bedenken im Rahmen einer Sicherheitsüberprüfung gegeben. Zuvor hatten schon einige Spieler von Nationalmannschaften Probleme bei der Einreise in die USA. Auch der Schweizer Brel Embolo konnte erst mit Verspätung in die USA einreisen. Das Wetter. Heute wird es wechselnd bewölkt und stellenweise gibt es Regen. Im Norden um 18 Grad, im Süden 25 Grad. Das waren Nachrichten von Radio SRF. Am Mikrofon und verantwortlich war Patrick Walter.

Supersound Schauplatten, Produktionsabteilung. Nein, tut mir leid, Mr. Stigwood ist in einer Konferenz. Wenn Sie mir sagen, worum es geht, rufen wir Sie gern zurück. Danke für Ihren Anruf and have a nice day.

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1: Die Nachrichten von SRF um 2 mit Patrick Walter. Der Chefankläger des Internationalen Strafgerichtshofes wird suspendiert wegen des Verdachts auf sexuelle Übergriffe. Das teilt das zuständige Aufsichtsgremium mit. Über eine definitive Amtsenthebung von Chefankläger Karim Khan sollen möglichst bald die Vertragsstaaten des Internationalen Strafgerichtshofes entscheiden. 2024 hatte eine enge Mitarbeiterin Khan vorgeworfen, sie mehrfach bedrängt und zu sexuellen Handlungen gezwungen zu haben. Er bestreitet die Vorwürfe. Seit gut einem Jahr lässt der britische Jurist sein Amt ruhen, er wollte aber zurückkehren. Khan ist seit 2021 Chefankläger und hat in dieser Funktion unter anderem Haftbefehle gegen den israelischen Ministerpräsidenten Benjamin Netanyahu und den russischen Präsidenten Wladimir Putin erlassen. Die USA haben Fußballschiedsrichter Omar Artan die Einreise verweigert, das bestätigt die FIFA. Er werde deshalb an der am Donnerstag startenden WM keine Spiele leiten. Der Somalier sei trotz eines gültigen Visums abgewiesen worden, teilt das somalische Sportministerium mit. Die US-Behörden sagen, es habe Bedenken im Rahmen einer Sicherheitsüberprüfung gegeben. Zuvor hatten schon einige Spieler von Nationalmannschaften Probleme bei der Einreise in die USA. Auch der Schweizer Breel Embolo konnte erst mit Verspätung in die USA einreisen. Zwei Meldungen in Kürze. Bei russischen Luftangriffen in der ukrainischen Region Kharkiv im Osten des Landes sind mindestens 3 Menschen getötet worden. Das melden die lokalen Behörden. Zudem seien mehrere Personen verletzt worden. Das israelische Militär meldet, es habe eine Drohne aus dem Jemen abgefangen. Meldungen über Verletzte gibt es keine. Die Houthi-Miliz im Jemen ist mit dem Iran verbündet. Im Rahmen der kurzzeitigen Eskalation zwischen dem Iran und Israel in der Nacht auf Montag hat auch die Houthi-Miliz nach eigenen Angaben